0: Bundesheimatschutzministerium bestätigt. Das Team spielt am Samstag in Seattle gegen Ägypten und kann jetzt schon am Donnerstag zum Spielort fliegen. Zu den ersten beiden Gruppenspielen konnte der Iran erst am Tag vorher anreisen. Darüber hatten sich der iranische Nationaltrainer und auch Spieler beschwert. Und noch zwei Ergebnisse der WM. England und Ghana haben sich am Abend 0:0 getrennt und vorher hat Portugal Usbekistan mit 5:0 besiegt. Das Wetter. Heute Nacht gibt es in einigen Teilen von Deutschland noch Wolken, oft ist es aber auch klar. Im Süden kann es noch einzelne Regenschauer und Gewitter geben bei Temperaturen zwischen 21 und 8 Grad. Am Tag dann wie die letzten Tage sonnig und heiß mit Temperaturen zwischen 28 und maximal 38 Grad. Die Zeit, es ist 2:03 Uhr.
1: Bühler, 2:03 Uhr.
2: Dankeschön für die aktuellen Nachrichten. Von mir jetzt der Blick auf die Verkehrslage im Lande. Hier ist der Verkehrsservice der ARD Hitnacht. Die A4 ist zwischen Kodersdorf und Niederseifersdorf in beiden Richtungen wegen Wartungsarbeiten gesperrt. Die A8 Karlsruhe Richtung Stuttgart ist zwischen Karlsbad und Pforzheim West wegen Bergungsarbeiten gesperrt. Die A37 ist zwischen Miesburg und dem Kreuz Hannover-Buchholz gesperrt. Die Autobahn 44 ist zwischen Ringgau und Sontra West in beiden Richtungen wegen eines technischen Defektes gesperrt. Umleitung hier ist die B27. Und dann noch der Blick auf die A72 Plauen Richtung Zwickau. Hier ist zwischen Zwickau West und Zwickau Ost ebenfalls wegen Bergungsarbeiten gesperrt. Das waren die aktuellen Meldungen. Die ganzen Baustellen, die ja langfristig geplant waren, sind natürlich schon bereits in Ihrem Navigationsgerät hinterlegt, wenn Sie denn online sind. Gute Fahrt!
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2: Mit Hanno Bauer in Magdeburg und mit wunderbar entspannter Musik. Hier ist die Version True Colors von Phil Collins.

Sind die Loppers-Version, also der Klassiker ist sehr schön, diese von Phil Collins aus dem Jahr 98 aber auch sehr. True Colors, also wie unsere Nachtsendung, die echte Farbe im Nachtprogramm und die wird ja von Ihnen beigesteuert. Ihre Zuschriften, positive Nachrichten, was haben Sie so erlebt? All das kommt bei mir rein, wenn Sie uns schreiben unter ard-hitnacht@mdr.de. Musikwünsche, persönliche Musikwünsche jedenfalls, kann ich leider nicht erfüllen, denn in dieser Sendung wird die Musik von unseren Profis, unseren Musikredakteuren, tagsüber zusammengestellt. Und die sind natürlich dadurch auch diejenigen, die hier die Mischung machen. Und das machen sie sehr gut.

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Nach 2:12 ist es und aus Ostwestfalen, aus Altenbeken-Burke, kam E-Mail von Nicole, die geschrieben hat: Hallo Hanno, ich hoffe, dass du es im Studio halbwegs angenehm hast. Ja, bei uns stimmen die Temperaturen und die Stimmung stimmt natürlich auch. Und ich hoffe, für sie draußen stimmt auch die Musik. Ja, und sie hat weitergeschrieben: Ich bin gerade zu Hause angekommen, nachdem ich unsere Rentner Trakis, was sind das? Trakis? Wahrscheinlich Rinder, ja. Eine besondere Art, erst noch ein paar kühle Stunden auf die Weide gelassen hatte. Auf dem Rückweg, der sich zeitlich recht lang gestaltete, da ich unter einem Windradtransporter herzuckeln musste, habe ich wie die letzten Nächte auch bemerkt, wie viele Landwirte noch auf den Feldern unterwegs waren, um ihre Ballen mit Heu abzutransportieren. Denen möchte ich ganz herzlich danken, denn ohne sie kein Brot, keine Butter und kein Bier. Oder beziehungsweise für mich kein Heu, kein Stroh, kein Futter. Und ein herzliches Dankeschön auch für die tolle Unterhaltung mit der Sendung. Das Gespräch mit dem Hitnacht-Statistiker mit Roland gestern war echt klasse. Und bring die armen Leute, die in den Zügen gestrandet sind, bitte weiter gut durch die Nacht. Liebe Grüße aus Ostwestfalen von Nicole. Und ich grüße mal ganz lieb zurück. Mensch, das waren ja mehrere Themen jetzt gleich in einer E-Mail. Ich liebe sowas. Und dann den Feierabend jetzt genießen und schönen Abend, Nicole.

0: Billy Joel, we didn't start the fire. Ja, ja, keiner will es wieder gewesen sein mit dem Feuer, aber wir alle haben nun unter der Hitze dieser Tage zu leiden. Mal gut, dass der Ausfall bei der Bahn wenigstens ohne Sonne in der Nacht passiert ist. Wer weiß, wie es sonst noch auf den Strecken ausgesehen hätte. Also die Züge mussten ja einfach anhalten, oft mit nicht vorhandener Klimaanlage in Fern- und Regiozügen. Da wäre es dann tagsüber tatsächlich eine Qual gewesen. So war es in der Nacht und inzwischen können die Züge ja auch wieder losfahren. Aber inzwischen gab es auch schon eine neue Meldung der DB Regio auf Social Media. Und da steht dann zu lesen, der Zugverkehr wurde wieder aufgenommen. Bis sich der Bahnverkehr aber wieder normalisiert hat, muss bis mindestens 24.06., ja, das ist heute, aber 6 Uhr mit hohen Folgeverspätungen und kurzfristigen Fahrtausfällen gerechnet werden. Ja, das war eigentlich auch kaum anders zu erwarten, denn wenn die Züge dann erstmal ankommen, irgendwo unterwegs waren auf der Strecke und dann durch die Bahnhöfe fahren, das muss ja nun alles koordiniert werden, also quasi der ganze Zugverkehr neu getaktet werden, nachdem alles erstmal stehen geblieben ist. Wenn Sie eine Fahrt antreten müssen, dann bleiben Sie am besten auch mit dem halben Ohr zumindest hier in der Sendung, denn immer wenn es was Aktuelles gibt, werden Sie hier bei uns in der ARD Hitnacht informiert.
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0: 2.20 Uhr ist es und alle, die tatsächlich unterwegs sein müssen mit der Bahn, erstmal wünschen wir Ihnen starke Nerven und dann natürlich auch irgendwo ein Wunder, dass denn alles glatt geht. Mit den Mike and the Mechanics, All I Need is a Miracle, sind wir da musikalisch zumindest erstmal schon ganz gut aufgestellt. Das ist das Einzige, was wir tun können.

0: All you need ist irgendein Kommunikationsgerät, mit dem Sie eine E-Mail schreiben können. Und das dann an diese Adresse ard-hitnacht@mdr.de. Und Daniela, unsere Rettungsfliegerin, die gerade zu Hause ist in Oberhausen, hat genau zu diesem Kommunikationsgerät gegriffen oder es vor sich stehen, ich weiß es nicht, und hat uns geschrieben: einen wunderschönen guten Abend, lieber Hanno. Da ich diese Woche frei habe, konnte ich eine Menge Dinge zu Hause erledigen. Heute war ich bei meiner Mutti, 90 Jahre ist sie alt, und habe auch für sie eine Menge Dinge noch erledigt, denn bei dieser Hitze fällt ihr manches schwer, was sie sonst selber macht. Ach Dani, wem geht das nicht so? Uns doch auch, oder? Bei der Hitze. Und sie schreibt weiter: ich selber halte es bei meiner Freizeit so wie die Menschen in südlichen Ländern. Ich erledige Dinge am Morgen und abends, und in der Mittagshitze ist Siesta angesagt. Ich habe allerdings ein großes Mitgefühl für all diejenigen, die tagtäglich für uns Verbraucher Dienste leisten und in dieser Hitze arbeiten müssen. Ein großes Dankeschön an all diese Menschen. Und des Weiteren wünsche ich dem Moderator Hanno und der gesamten Radiofamilie eine hoffentlich nicht allzu warme tropische Nacht. Eure Daniela aus Oberhausen. Daniela, ich grüße ganz lieb zurück, und ja, heute erweitere ich das einfach mal noch auf all die Menschen, die da unterwegs waren mit der Bahn und die jetzt irgendwie versuchen, an ihr Ziel zu kommen oder zumindest in eines der Hotels, wenn es denn eine Fernreise war, um dort also irgendwo noch ein paar Stunden Schlaf zu bekommen, bevor sie sich dann wieder in den Wahnsinn auf den Gleisen stürzen müssen. Also jetzt nicht auf die Gleise stürzen, nicht, dass Sie mich jetzt falsch verstehen, nein, sondern um ans Ziel zu kommen, sozusagen wieder in den Trubel des Bahnverkehrs einsteigen können.
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0: Und ganz liebe Grüße zurück, Dani, in Oberhausen.

0: 2.31 Uhr ist es. Und damit Zeit für den Verkehrsservice der ARD Hitnacht. Die A4 ist zwischen Kodersdorf und Niederseifersdorf in beiden Richtungen wegen Wartungsarbeiten gesperrt. A7 ist zwischen Bad Brückenau-Volkers und Bad Brückenau-Wildflecken wegen einer Nachtbaustelle noch bis 6 Uhr gesperrt. Und zwar in Richtung Würzburg. Die Umleitung ist die U54. Die A8 Karlsruhe Richtung Stuttgart ist zwischen Karlsbad und Pforzheim-West wegen Bergungsarbeiten gesperrt. Die A8 München Richtung Salzburg ist zwischen Bergen und Traunstein-Siegsdorf-Ost wegen Bauarbeiten bis noch ca. 6 Uhr früh gesperrt. Umleitung ist die U87 und U89. Die A37 Hannover Messe Richtung Burgdorf ist zwischen Miesburg und dem Kreuz Hannover-Buchholz gesperrt. Die A44 ist zwischen Ringgau und Sontra West in beiden Richtungen wegen eines technischen Defekts gesperrt. A46 hier ist zwischen Wennenem und Freienohl in beiden Richtungen wegen Wartungsarbeiten in den Tunneln bis 5 Uhr gesperrt. Und die Autobahn 71 Erfurt Richtung Schweinfurt ist zwischen Oberhof und Suhlzeller-Mehlis wegen Wartungsarbeiten im Tunnel Hochwald bis 6 Uhr gesperrt. Außerdem dies noch von der Autobahn 72 Plauen Richtung Zwickau. Hier ist zwischen Zwickau West und Zwickau Ost wegen Bergungsarbeiten gesperrt.
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0: Kuckuck, Hanno Bauer ist hier in Magdeburg.

0: Hier ist die ARD-Hitnacht. Und da wir ja vorhin von unserem Bäcker in der Backstube in Homburg Saar gehört haben, dass in genau 6 Monaten wieder Weihnachten ist, hat Inge aus Bonn gleich mal dazu angemerkt, danke für diese Erinnerung an das Fest in 6 Monaten. Und dabei meine ich weniger das Fest als die mit dieser Zeit verbundenen Temperaturen. Das hat mich jetzt gerade leise frieren lassen und das ist heute doch schon was wert. Allen, die jetzt noch wach sind und eure tolle Musik hören, gute Nacht und auch ein leises Frieren möglichst.
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0: Na, zumindest könnten wir jetzt kalte Spaghetti essen. Spliff haben wir nämlich jetzt hier im Angebot mit Carbonara. Und wer macht die sich schon, wenn sie eh schon aus der Konserve kommen, nochmal warm? Also, man kann sie kalt essen, man muss nicht. Aber lauwarm würde auch

typischer Reisefehler bei dieser Urlaubsmusik, ja. Hier wurden gerade schlechte Spaghetti auf den Teller geklatscht. Ich habe dagegen den Tipp, wenn Sie in einer touristenüberfüllten Stadt in Italien essen gehen möchten, möglichst nicht auf den schlechtesten Touristennapp hineinfallen. Gegessen wird nämlich, wenn es draußen kühler wird. In Italien ist es gar nicht so schwer, eine gute Trattoria oder ein hervorragendes Restaurant zu finden. Man muss einfach den Italienern selbst folgen, die das Lokal dann so gegen 20 oder 21 Uhr stürmen. Das ist die Essenszeit, wo man gut essen kann. Und dann am besten die einfachen Gerichte bestellen. Die sind immer noch am besten. Hier ist die ARD Hitnacht. Ach ja, ich träume von Urlaub. Und vielleicht machen Sie das jetzt auch mit Al Stewart. Wunderbare Musik. Year of the Cat.

Hier ist die ARD-Hitnacht. Und keine 25 Years, sondern nur noch ein halbes Jahr bis Weihnachten, ja? Unser Bäckermeister hat uns mal liebenswerterweise dran erinnert, heute am 24. Juni, dass es wirklich tatsächlich nur noch ein halbes Jahr ist bis Heiligabend. Und Sven aus Celle hat geschrieben, hallo Hanno Bauer, ich wollte noch zum Bäckermeister anmerken, wer nicht 6 Monate auf Weihnachten warten möchte mit dem Weihnachtssortiment, im Supermarkt geht es ja schon in knapp 2 Monaten wieder los. Gruß aus Celle von Sven. Oh ja, ich habe jetzt schon, lieber Sven, bereits wahnsinnig Lust auf Lebkuchen und Dominosteine. Gut, dass das Warten bald ein Ende hat. Aber wenn es dann soweit ist, ja, ist es wie immer im Sommer. Man schwitzt so vor sich hin, an den Händen noch die Sonnencreme und flutsch rutscht mir dann der Lebkuchen in den Swimmingpool. Jedes Jahr wieder das Gleiche bei 30 Grad im Schatten. Ganz lieben Gruß zurück nach Celle.

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1: Um 3 Uhr mit Cedric Blies. Nach der bundesweiten Störung bei der Deutschen Bahn läuft der Zugverkehr wieder an. Es kann aber weiter zu Verspätungen und Ausfällen kommen, sagt die Bahn. Wegen der Störung im Bahnfunk GSMR hatten in ganz Deutschland die Züge stillgestanden. Po Kang Choing berichtet.
2: Darüber kommunizieren etwa Lokführer, Fahrdienstleiter und Betriebszentralen. Vom Problem betroffen waren auch S-Bahnen, etwa in Berlin, Stuttgart und München, sowie der Güterverkehr und private Bahnunternehmen wie Metronom, das Nahverkehrszüge in Niedersachsen, Bremen und Hamburg betreibt. Wie es genau zu der Störung kam, dazu machte die Deutsche Bahn bisher keine Angaben. Nach RBB-Informationen gehen Sicherheitsbehörden momentan nicht von Sabotage aus. Vielmehr wird derzeit ein fehlerhaftes Update der Deutschen Bahn als Ursache vermutet.
1: Die Stadt Halle an der Saale geht gegen eine umstrittene Einlassregelung in einem Freibad vor. Die Regel wird gerade bundesweit diskutiert. Der Betreiber des Freibads will Menschen, die für ihn nicht genug Deutsch sprechen, nicht in das Bad lassen, weil sie laut ihm die Baderegeln nicht verstehen könnten. Die Stadt hat den Betreiber aufgefordert, die Regelung zurückzunehmen. Der US-Senat hat eine Resolution verabschiedet, die Präsident Trump anweist, den Krieg gegen den Iran zu beenden oder eine ausdrückliche Genehmigung vom Kongress für weitere militärische Maßnahmen einzuholen. Auch 4 Republikaner haben für den Beschluss gestimmt. Er gilt vor allem als symbolisches Zeichen, dass im Kongress der Widerstand gegen den Iran-Krieg wächst. Bei russischen Luftangriffen sind in verschiedenen Regionen der Ukraine 5 Menschen getötet worden. Betroffen waren laut ukrainischen Angaben die Region Dnipropetrovsk, Saporischschja und die Stadt Cherson. Russland soll die Orte unter anderem mit Drohnen und Gleitbomben angegriffen haben. Bei der Fußball-Weltmeisterschaft hat England am Abend 0:0 gegen Ghana gespielt. Damit haben die Engländer den vorzeitigen Einzug in die K.O.-Runde verpasst. Der deutsche Nationaltrainer der Engländer, Thomas Tuchel, hat sich nach dem Spiel vor allem über eine vergebene Chance seines Stürmers Harry Kane geärgert.
3: Es ist eine Chance, denkst du, ist er drin und dann Latte und dann schaust du halt, es fühlt sich ja immer ewig an, wenn du es so von der Seitenlinie schaust, dann schaust du und dann fällt der Ball und denkst, wo fällt er? Und dann siehst du, er fällt zu Harry und dann kannst du dich normalerweise fertig machen zum Loslaufen. Ja, 99 von 100 Mal, aber nicht heute.
1: Damit haben sowohl Ghana als auch England noch Chancen auf das 16-Finale. Außerdem hat bei der WM gerade Kroatien Panama mit 1:0 besiegt. Panama ist damit ausgeschieden. Und am Abend hat Portugal Usbekistan mit 5:0 geschlagen. Das Wetter, den Rest der Nacht gibt es einige Wolken in Deutschland, oft ist es aber auch klar. Im Süden gibt es noch einzelne Regenschauer und Gewitter, bei Temperaturen zwischen 21 und 8 Grad. Am Tag dann, wie die letzten Tage auch, sonnig und heiß, mit Temperaturen zwischen 28 und 38 Grad. Donnerstag und Freitag genauso, auch dann wieder bis 28.

0: 37 Grad, die Gewitter werden aber etwas weniger. Die Zeit, es ist 3.03 Uhr.
1: Schönen Dank für das aktuelle Nachrichtenupdate. Von mir jetzt mal der Blick noch auf die Verkehrslage. Hier ist der Verkehrsservice der ARD Hitnacht. Die A4 ist zwischen Kodersdorf und Niederseifersdorf in beiden Richtungen wegen Wartungsarbeiten gesperrt. Die A7 Fulda Richtung Würzburg ist zwischen Bad Brückenau-Volkers und Bad Brückenau-Wildflecken. Wegen der Nachtbaustelle bis 6 Uhr gesperrt. Umleitung ist die U54. Die Autobahn 8 Karlsruhe Richtung Stuttgart ist zwischen Karlsbad und Pforzheim West wegen Bergungsarbeiten gesperrt. Die Autobahn 8 München Richtung Salzburg ist zwischen Bergen und Hornstein-Siegsdorf Ost wegen Bauarbeiten gesperrt. Die A37 Hannover Messe Richtung Burgdorf ist zwischen Miesburg und dem Kreuz Hannover-Buchholz gesperrt. Die A44 zwischen Ringgau und Sontra West in beiden Richtungen ist hier wegen eines technischen Defektes gesperrt. Die Umleitung führt über die B27. Dann der Blick auf die Autobahn 46. Hier ist zwischen Wennenem und Freienohl in beiden Richtungen wegen Wartungsarbeiten in den Tunneln bis 5 Uhr gesperrt. Die Autobahn 71 Erfurt Richtung Schweinfurt ist zwischen Oberhof und Suhl-Zellermeles wegen Wartungsarbeiten im Tunnel Hochwald bis 6 Uhr gesperrt. Und schließlich noch die Autobahn 72 Plauen Richtung Zwickau. Hier ist zwischen Zwickau West und Zwickau Ost wegen Bergungsarbeiten gesperrt. Gute Fahrt!
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1: Hanno Bauer ist hier in Magdeburg. Ich grüße schön.

0: Hier ist die ARD Hit Nacht. Und Starship haben hier eine ganze City aufgebaut aus Rock'n'Roll. Das ist schön, wenn es denn heute schon auf den Strecken der Bahn so zum Stillstand gekommen ist und dort also von Aufbau gar nichts mehr zu merken war. Und Axel aus Berlin, aus dem Norden Berlins, wie er schreibt, hat mir noch geschrieben, dass er von der bundesweiten Zugstörung bereits um 22.12 Uhr gehört hat, weil nämlich seine lokale Tageszeitung als erste darüber berichtet hat in Berlin. Und er hat geschrieben, zunächst hieß es in der Mail nur, dass der Berliner S-Bahn-Betrieb komplett und massiv gestört sei. Kurze Zeit später korrigierte man die Meldung dann aber dahingehend, dass alles Stillstände deutschlandweit. Möglicherweise hat ja Wladimir aus Mostrau da mal wieder seine Hände im Spiel gehabt. Ist ja seit langem alles möglich. Ja. Und er schreibt dann auch noch, dass es ja auch schon Ausfälle gab bei der Bahn in Berlin-Buch, wo Leute die 90 Leitungen, die im Gleiskörper ziemlich ungeschützt verlegt sind, zerstört hatten und damit auch die gesamte Kommunikation in norddeutschen DB-Bereiche über eine total lange Zeit. So, und er hat noch weitergeschrieben, im Übrigen, jetzt läuft hier alles wieder an. Und Nachthörer Axel grüßt auf jeden Fall alle, die da heute Nacht auf den Gleisen und in den Bahnhöfen und in den Zügen leiden mussten. Ja, und die da ihr Bestes gegeben haben, um das alles wieder ans Laufen zu bringen. Lieber Axel, Dankeschön für diese Mail. Und zu den Gründen, naja, wollen wir jetzt mal nicht das Schlimmste annehmen. Ja, also das mit dem Sabotageakt aus Moskau, das steht zwar im Raum. Und die Bahn hält sich tatsächlich sehr bedeckt erstmal, was ich bis jetzt verfolgen konnte hier aus den Agenturmeldungen und aus den Meldungen unserer Reporter, dass es ein Software-Update war, bei dem ein Fehler passiert ist, so dass also das Kommunikationsnetz und dadurch die Kommunikation zwischen Führerstand der Loks und den Stellwerken unterbrochen hat. Das ist zumindest plausibel, sage ich jetzt mal. Und alles andere, was da wirklich passiert sein mag, das wird dann garantiert die weitere Auswertung der Vorfälle dieser Nacht ergeben. Denn da bin ich mir ganz sicher, da interessieren sich schon jede Menge Verantwortliche sehr dafür, was genau und exakt da dazu geführt hat. Also ich glaube, wenn dann tatsächlich das irgendwo ein Cyberangriff gewesen sein sollte, dann werden wir es auch erfahren.
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0: Bis dahin aber wahrscheinlich erstmal keine Spekulationen nötig. Jennifer Page crusht jetzt in der ARD-Hitnacht und Axel, liebe Grüße zurück nach Berlin.

0: 24. Juni. Jetzt geht es in Riesenschritten auf Weihnachten zu. Das ist wie beim Sommerbeginn am Wochenende. Ja, kaum sind die Tage am längsten und die Nächte am kürzesten, werden die Tage dann auch schon wieder kürzer und bald ist es nur noch dunkel draußen. Peter in seiner Backstube hat mein Problem natürlich mitbekommen, dass mir Lebkuchenfan im Sommer dann bei 30 Grad schon oft genug die schokoladenüberzogenen Weihnachtsnaschereien wegen der schmelzenden Kuvertüre aus der Hand flutschen und im Swimmingpool landen und dann die Pumpe verstopfen, ja. Und er hat geschrieben, hallo Hanno, das mit den runtergefallenen Lebkuchen, das lässt sich natürlich ganz einfach lösen. Die Hände so dick mit Sonnencreme einreiben, da bleibt dann der Lebkuchen kleben. Grüße an alle Zuhörer und Lebkuchentipps brauchen. Ja, also ich glaube, das war schon erstmal ein sehr guter Tipp. Wobei, ich finde ja, wenn sich dann die Sonnencreme so richtig schön mit dem Lebkuchen vermengt, das ist auch wieder nicht so der besonders gute Geschmack, der mir gefällt. Also ich mag dann schon also tatsächlich lieber die Lebkuchengewürze, als dann irgend so ein Aroma einer Sonnencreme noch dabei.
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0: Überhaupt, alle schokoladenkuvertierten Süßigkeiten im Sommer sind irgendwie so ein bisschen befremdlich für mich. Schokobananen zum Beispiel. Let me be your hero. Plappi ist da auch immer ganz irritiert, wenn die dann schon so schön im Fell kleben, in seinem schwarzen Schimpansen-Plüschfell.
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0: 3:30 Uhr ist es, Zeit für den Verkehrsservice der ARD-Hitnacht. Die A4 ist zwischen Kotersdorf und Niederseifersdorf in beiden Richtungen wegen Wartungsarbeiten gesperrt. Die Autobahn 7 Fulda Richtung Würzburg ist zwischen Bad Brückenau-Volkers und Bad Brückenau-Wildflecken wegen einer Nachtbaustelle bis 6 Uhr gesperrt. Umleitung ist die U54. Die A8 Karlsruhe Richtung Stuttgart ist zwischen Karlsbad und Pforzheim-West wegen Bergungsarbeiten gesperrt. Und die A8 München Richtung Salzburg ist zwischen Bergen und Traunstein-Siegsdorf-Ost wegen Bauarbeiten bis ca. 6 Uhr noch gesperrt. Bitte die Umleitungen benutzen, die U87 und U89. Die A37 Hannover Messe Richtung Burgdorf ist zwischen Miesburg und dem Kreuz Hannover-Buchholz gesperrt. Die Autobahn 44 ist zwischen Ringgau und Sontra West in beiden Richtungen wegen eines technischen Defekts gesperrt. Umleitung ist die B27. Die Autobahn 46 ist zwischen Wennenem und Freienohl in beiden Richtungen wegen Wartungsarbeiten in den Tunneln bis 5 Uhr gesperrt. Die A71 Erfurt Richtung Schweinfurt ist zwischen Oberhof und Suhl-Zellermeles wegen Wartungsarbeiten im Tunnel Hochwald bis 6 Uhr gesperrt. Und die Autobahn 72 Plauen Richtung Zwickau ist zwischen Zwickau West und Zwickau Ost wegen Bergungsarbeiten gesperrt. Ihnen unterwegs eine muntere Fahrt.
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0: Mit Hanno Bauer in Magdeburg. Schön, dass Sie auch noch wach sind. Wir haben jetzt gute Musik von Chipnotic im Angebot. I can't get enough. Genauso wie mit der gesamten Musik der ARD-Hitnacht. Zum Wachbleiben. Für alle. In ganz Deutschland.

0: Ja, manche, die noch unterwegs sind, sehen jetzt wahrscheinlich den Sternenhimmel. Wir haben ja auch wenig Wolken am Himmel und deswegen ist das sogar sehr wahrscheinlich. Vor allem werden die unterwegs sein, die von der Störung bei der Deutschen Bahn und bei anderen Bahnunternehmen in ganz Deutschland betroffen waren und dadurch natürlich auch eine sehr lange Reisezeit hatten. Siegfried Günther hat hier geschrieben: Hallo Hanno, hier bin ich, einer von denen, die gestern Abend um 22 Uhr im Dortmund Hauptbahnhof gestrandet waren und durch den Ausfall vom Zugfunk lief gar nichts mehr in Dortmund. Erst so gegen 1 Uhr ist man langsam wieder losgefahren. Ja, Siegfried, das deckt sich auf jeden Fall mit dem, was wir berichtet haben, ganz genau. Also die ersten Informationen bei uns kamen ja natürlich erstmal über Umwege so kurz vor 23 Uhr hier rein und wir konnten das dann also tatsächlich ja dann um 23 Uhr auch gleich bei Beginn dieser Nachtsendung auch schon durchsagen. Zumindest erstmal, dass es natürlich eine schwierige Zeit ist und der Zugfunk ausgefallen ist und schwierige Zeit vor allem eben für die, die unterwegs sein müssen oder eben noch sind. Und Siegfried hat noch weitergeschrieben: Ich sitze jetzt noch im Zug nach Warburg. Der Zug selbst fährt nach Kassel-Wilhelmshöhe und ich möchte erst einmal Danke sagen an die Techniker, dass dieser Schaden behoben worden ist. Hier im Zug sind auch noch Fahrgäste. Ich höre die ARD-Hitnacht. Siegfried, ich bin froh zu hören, dass es weitergeht und falls es mit der Reise dann doch zu unerwarteten Folgestops noch kommen sollte, ja, also ehe das alles wieder eingetaktet ist, das schrieb ja die Bahn über Social Media, dass also zumindest bis 6 Uhr und das sind ja nur noch 2 Stunden 20 Minuten, ja, also dass zumindest bis 6 Uhr noch zu erwarten ist, dass es also Folgeausfälle gibt, weil eben das auch mit den Anschlüssen nicht überall klappt und jetzt sozusagen auch vieles erstmal wieder gerichtet werden muss, was da an Zügen liegen geblieben ist und überall auch neu disponiert werden muss. Also ich hoffe, dass es klappt. Dieses Versprechen mit den Taxi- und Hotelgutscheinen, das hört sich ja auf jeden Fall erst einmal sehr gut an. Ich hoffe, dass es dann in der Realität auch sehr unkompliziert umgesetzt worden ist.
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0: Und ganz liebe Grüße, wo immer Sie jetzt gerade in den Zügen sind und hier diese Sendung gehört haben. Oder noch dabei sind, um sie zu hören.

Oh, das ist ja jetzt wirklich mal interessant. Ich habe doch eben eigentlich eine E-Mail vorgelesen, die von Michael aus Norwegen reinkam. Und ich habe mich auch selbst gehört im Kopfhörer und dachte aber, Moment, warum blinkt denn hier eigentlich rechts diese kleine rote Taste? Ja, da stimmt doch irgendwas nicht. Aber Plappi, mein Assistent und rettender Helfer in vielen Situationen und natürlich auch mein Maskottchen hier dieser Sendung, hat auch nichts gesagt. Und ich dachte mir, rede ich jetzt erstmal zu Ende und kümmere mich dann um das blinkende rote Lämpchen und kriege jetzt mit. Das bedeutet, dass das Mikrofon ausgeschaltet ist, ich mich aber auf den Kopfhörer weiterhören kann. Okay, so Plappi, jetzt wissen wir Bescheid, ja? Also dieses rote Knöpfchen da mit meinem Ellbogen wahrscheinlich erwischt, da sollte man lieber nicht rankommen, denn ansonsten hören uns die Zuhörer da draußen gar nicht mehr, sondern hören nur noch diese Musik, die hier im Hintergrund läuft. Ja, das war also die Ursache dafür. Jetzt sage ich aber auch wirklich nichts mehr am besten und wir hören Musik von Lee and Rhymes. How do I live?

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1: Ja, gleich beginnt das letzte Spiel dieser Nacht. Kolumbien gegen die Demokratische Republik Kongo. Anpfiff ist mit den Nachrichten Punkt 4 Uhr unserer Zeit, also in 3 Minuten. Und dann noch das Ergebnis des Spiels Panama-Kroatien, das wenig überraschend geendet ist mit einem 0:1 für Kroatien.

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1: Um 4 Uhr mit Cedric Bies. Nach der bundesweiten Störung bei der Deutschen Bahn kann es auch weiterhin noch Verspätungen und Ausfälle geben. Das meldet die Bahn. Der Zugverkehr läuft nach und nach wieder an. Wegen eines Fehlers im Funksystem der Bahn waren die Züge in der Nacht deutschlandweit zum Stehen gekommen. Passagiere saßen teilweise stundenlang in den Wagen fest. Laut RBB-Informationen geht die Bahn von einem fehlerhaften Update als Grund für die Störung aus. Unabhängig von dem Vorfall trifft sich heute der Aufsichtsrat der Bahn. Dort will Bahnchefin Paller ihre Strategie für die nächsten Jahre vorstellen. In Deutschland startet heute die zweite Mobilfunkmesswoche. Das ist eine Aktion der Bundesnetzagentur, um einen Überblick über den Empfang im Land zu bekommen. Sebastian Titelbach berichtet.
2: Wer mitmachen möchte, lädt sich die aktuelle Version der Mobilfunk-Check-App der Bundesnetzagentur aufs Smartphone. Sie erfasst, wie gut die Netzqualität vor Ort ist. Seit der ersten Messwoche vor einem Jahr haben die Mobilfunkanbieter ihre Netze weiter ausgebaut. Die Bonner Behörde erhofft sich nun ein aktuelles und detailliertes Bild, was davon tatsächlich bei den Kunden in Deutschland ankommt. In Städten ist die Versorgung meist gut, dagegen gibt es in ländlichen Regionen noch immer zahlreiche Funklöcher. Die Messdaten, die durch die App gewonnen werden, gehen sowohl an die Mobilfunkunternehmen als auch an die Länder und Kommunen, die am Ausbau beteiligt sind.
1: Der Chef des Fußball-Weltverbands FIFA, Infantino, hat die Trinkpausen bei der Weltmeisterschaft verteidigt. Dem Sportsender SNTV hat er gesagt, dass es dabei nicht um finanzielle Gründe gehe. Die FIFA erhalte durch die Werbeunterbrechungen keine zusätzlichen Einnahmen. Offiziell wurden die Trinkpausen wegen der hohen Temperaturen in vielen Städten eingeführt. Viele Fans, Spieler und auch Trainer kritisieren aber, dass Spieler auch dann unterbrochen werden, wenn das Wetter es nicht nötig macht. Bei der Fußball-Weltmeisterschaft ist die nächste Entscheidung gefallen, im Spiel Kroatien gegen Panama. Am Ende stand es 1:0 für Kroatien mit Folgen, berichtet WM-Reporterin Martina Knief.
3: Kroatien hat sich mit diesem Erfolg zurückgemeldet im Rennen um den Einzug in die K.O.-Runde. Panama dagegen ist bereits raus. Nach einer torlosen ersten Halbzeit mit mehr Spielanteilen für Panama reichte den Kroaten eine gelungene Aktion in der 54. Minute für den Sieg. Der eingewechselte Ante Budimir stand in der Mitte genau richtig und traf zum 1:0. Panama hatte ebenfalls gute Chancen, war im Abschluss aber nicht konsequent genug oder scheiterte an Kroatiens gutem Torhüter Dominik Livakovic. So kam Kroatien am Ende auch glücklich zu einem 1:0-Erfolg gegen Panama.
1: Vorher hatten sich England und Ghana am Abend 0:0 getrennt und Portugal hat Usbekistan mit 5:0 besiegt. Das Wetter, zum Morgen hin ist es oft klar in Deutschland, ein paar Wolken gibt's bei Temperaturen zwischen 21 und 8 Grad. Am Tag dann wie die letzten Tage sonnig und sehr heiß mit Temperaturen zwischen maximal 28 und 38 Grad. Die nächsten Tage bleibt es heiß. Die Zeit 4:03 Uhr.
4: Schönen Dank für die aktuellen Nachrichten von mir jetzt. Die Verkehrsnachrichten hinten dran noch. Hier ist der Verkehrsservice der ARD Hitnacht. Unser erster Blick auf die Straßen. Die Autobahn 4 ist zwischen Kodersdorf und Niederseifersdorf in beiden Richtungen wegen Wartungsarbeiten gesperrt. Die Autobahn 4 Fulda Richtung Würzburg ist zwischen Bad Brückenau-Volkers und Bad Brückenau-Wildflecken wegen einer Nachtbaustelle bis 6 Uhr gesperrt. Umleitung ist die U54. Zweimal ist die A8 dabei. Karlsruhe Richtung Stuttgart ist wegen Bergungsarbeiten gesperrt zwischen

0: Karlsbad und Pforzheim-West und dann München Richtung Salzburg. Hier ist zwischen Bergen und Traunstein-Siegsdorf-Ost wegen Bauarbeiten bis ca. 6 Uhr noch gesperrt. Dann die Autobahn 37 Hannover Messe Richtung Burgdorf. Hier ist zwischen Miesburg und dem Kreuz Hannover-Buchholz gesperrt. Die Autobahn 44 ist zwischen Ringgau und Sontra-West in beiden Richtungen wegen eines technischen Defekts gesperrt. Die A46 ist zwischen Wennenem und Freienohl in beiden Richtungen wegen Wartungsarbeiten in den Tunneln bis 5 Uhr gesperrt. Ebenfalls im Tunnel, und zwar im Tunnel Hochwald, wird gebaut auf der Autobahn 71. Deswegen ist Erfurt Richtung Schweinfurt gesperrt zwischen Oberhof und Sulzelle-Mehles. Und die Autobahn 72 Plauen Richtung Zwickau ist zwischen Zwickau West und Zwickau Ost wegen Bergungsarbeiten gesperrt. So, nach den Informationen von den Straßen jetzt auch noch einmal der Blick auf die Schienen, da ja jetzt viele schon in den frühen Morgen starten müssen und das vielleicht gar nicht mitbekommen haben, dass in ganz Deutschland die Räder stillgestanden hatten. Inzwischen rollen die Züge deutschlandweit ja wieder, aber die Bahn teilt mit, dass es Probleme bis zum Berufsverkehr am Morgen geben könnte. Also DB Regio zum Beispiel hat auf X mitgeteilt, dass es noch dauert, bis sich der Bahnverkehr wieder normalisieren kann, da ja alles umgetaktet werden muss. Und deswegen muss heute bis mindestens 6 Uhr mit hohen Folgeverspätungen und kurzfristigen Fahrtausfällen gerechnet werden. Nur damit Sie das wissen, wenn Sie heute in den Morgen starten und zum Bahnhof kommen, da könnte heute ein bisschen was anders laufen als sonst. Aber Hauptsache läuft's wieder.
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0: Mit Hannover Heu in Magdeburg. Ich wünsche einen schönen Start in diesen Mittwoch hinein.

So, damit wäre die Kleidungsvorschrift ja schon mal geklärt. Also zumindest der Sonnenhut darf heute Nacht aufbleiben. Aber die Sonne kommt ja auch schon wieder hoch, ist ja klar. Das passt dann auch wieder dazu. Und Lutz hat geschrieben aus dem Landkreis Verden. Guten Morgen, was hast du uns denn von dem Hörer aus Norwegen vorlesen wollen? Vielleicht habe ich es ja verpasst, da ich kurz eingeschlafen bin beim Zeitungsaustragen. Hey Lutz, wer schläft denn beim Zeitungsaustragen ein? Beim Laufen vielleicht sogar noch und eine Zeitung runtergefallen? Nein, er hat geschrieben, denn ich stehe bei einem Kunden auf dem Hof und mache 5 Minuten Pause. Und da bin ich eben ganz kurz eingenickt. Jetzt geht's wieder weiter bis 6 Uhr. Tolle Musik macht ihr, weiter so. Und ja, Lutz, dann erstmal schöne Schicht noch, jetzt die 2 Stunden lang. Und was unser Norweger Michael da geschrieben hat, was vorhin nicht zu hören war, dazu komme ich gleich.

Hier ist die ARD-Hitnacht, die Sendung für ganz Deutschland, die aber auch in Norwegen gehört wird. Und ja, worum ging es eigentlich? Am 24. Juni geht's. Wir werden es wieder merken, heute mit Riesenschritten auf Weihnachten zu, ja. Ich sag nur, in 6 Monaten verleiern wir schon wieder die Augen unterm Tannenbaum und fragen uns, wo ist das Jahr geblieben? Also in knapp 2 Monaten gibt's dann auch wieder die Lebkuchen und daran hat uns heute Nacht ein Bäckermeister aus dem Saarland erinnert. So, und nun zu Michael, der seit einiger Zeit die ARD-Hitnacht auch in Norwegen hört. Und Michael hat geschrieben, ich habe schon vor einer Woche den ersten Lebkuchenteig gemacht. Der lagert jetzt bis Mitte November und dann geht's schon los mit der Weihnachtsproduktion. Dieses Jahr das erste Mal mit deutschem Rezept. Ich bin gespannt, wie das hier in Norwegen ankommt. Grüße an alle Hörer und ans Team. Michael, also da bin ich genauso gespannt drauf. Und wo unterscheiden sich eigentlich norwegische Lebkuchen von deutschen? Würde mich auch interessieren. Vielleicht schreiben wir ja nochmal wieder, spätestens dann allerdings im Vorweihnachtsgeschäft, wenn es dann, ich vermute mal, Sie sind Bäcker, in Ihrer Bäckerei dann auch die Köstlichkeiten aus Deutschland zu kaufen gibt. Also, sehr interessant, dieser Vorgang. Aha. Lebkuchenrezepte von hier, also jetzt auch in Skandinavien. Das wird interessant. Und wie es kommt, wie es ankommt, das möchte ich sehr gerne hören.

Falke Freddy zeigt sich verwundert als LKW-Fahrer, ja, und hat geschrieben, liebe Grüße ins Studio, wie kann man jetzt nur an Weihnachten denken? Ich kann nicht erklären, ja, es war ein Bäckermeister aus dem Saarland, der uns gesagt hat, dass es jetzt ja nur noch mit heute, dem 24.06. ein halbes Jahr ist, bis dann das Fest von uns allen gefeiert wird und immerhin dauert es auch nur noch ein paar Wochen, bis dann die ersten Weihnachtsleckereien in den Supermärkten sich wieder stapeln, während draußen wahrscheinlich noch 30 Grad sind. Ja, auf jeden Fall hat Freddy noch weitergeschrieben, Moin Hanno, ich wünsche einen schönen sonnigen Tag. Heute teilen wir ja die Woche und am Freitag geht es bei mir wieder nach Spanien mit dem Truck. Jetzt bin ich gerade auf dem Weg nach Lyon. Tucker, Freddy Hawk. Und da grüße ich mal ganz lieb zurück, wünsche eine schöne Fahrt mit den Bocktops in den Autolautsprechern.

genau diese Fluggeräusche müssen es sein, die Claudi in Stuttgart wachhalten. Ja, sie schreibt nämlich, ich bin unfreundlich wach, weiß nicht, wo sich der Schlaf gerade rumtreibt und finde ihn auch nicht. Vorhin ratterte ein Hubschrauber vorbei. Wie des Öfteren, wir sind ja unweit des Flughafens in Stuttgart und neuerdings denke ich dabei immer an Dani, unsere Rettungsfliegerin, die ja auch zur Radiofamilie gehört und mich gegrüßt hat. Jetzt möchte ich sie auch herzlich grüßen. Auch noch schöne Tage ihr abseits der Flüge mit guter Erholung daheim. Und ich grüße den Roland, mit dem du in der Jubiläumssendung gestern telefoniert hast und der ganz genau wusste, dass es die 2000. ARD-Hitnacht ist. Das hat mich beeindruckt, dass er wie ein Helikopter statistisch über den Nachtsendungen kreist und die Daten erfasst. Gell, wir Stuttgarter sind halt gründlich, kriegen viel mit und hören gut zu. Ja, und sparsam sollt ihr doch auch sein, oder? Sagt man doch sparsam, oder? Ja, genau, sparsam. Ja, und dich grüßen wir auch herzlich, lieber Moderator. Guts Hitlächte noch. Und ich grüße ganz lieb zurück mit Musik von Jennifer Rush, Destiny in der ARD-Hit nach Claudia. Dann hoffe ich mal, dass die Suche nach dem Schlaf dann irgendwann erfolgreich ist. Denn langsam wird es ja draußen schon wieder hell. Da findet man den Schlaf dann vielleicht irgendwo unterm Bett versteckt. 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

0: Oh yeah, oh yeah. Es ist 4.30 Uhr und der Morgen ist schon greifbar nah. Zumindest wird es ja draußen hell. Und um 4.30 Uhr natürlich der Blick auf die Straßen im Lande. Hier ist der Verkehrsservice der ARD-Hitnacht. A4. Hier ist zwischen Kodersdorf und Niederseifersdorf in beiden Richtungen wegen Wartungsarbeiten gesperrt. Die A7 Fulda Richtung Würzburg ist zwischen Bad Brückenau-Volkers und Bad Brückenau-Wildflecken gesperrt, noch bis 6 Uhr. A8 Karlsruhe Richtung Stuttgart, hier ist zwischen Karlsbad und Pforzheim-West wegen Bergungsarbeiten gesperrt. Und dann nochmal A8, jetzt allerdings München Richtung Salzburg, hier ist zwischen Bergen und Traunstein-Siegsdorf-Ost wegen Bauarbeiten gesperrt, auch bis 6 Uhr. Die A37 Hannover Messe Richtung Burgdorf ist zwischen Miesburg und Kreuz Hannover-Buchholz gesperrt. Die A46 ist zwischen Wennenem und Freienohl in beiden Richtungen wegen Wartungsarbeiten in den Tunneln gesperrt. Das Ganze noch eine halbe Stunde. Die A71 Erfurt Richtung Schweinfurt ist zwischen Oberhof und Suhl-Zelle-Mehlis wegen Wartungsarbeiten in den Tunnel gesperrt bis 6 Uhr. Und die A72 Plauen Richtung Zwickau ist zwischen Zwickau-Ost zwischen Zwickau-West und Zwickau-Ost wegen Bergungsarbeiten gesperrt. Ihnen unterwegs eine muntere Fahrt in den Morgen hinein.
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0: Hanno Bauer hier in Magdeburg. Ich grüße schön und Daniel ist schon auf Frühschicht, hat geschrieben, ich wünsche euch allen einen schönen guten Morgen. Grüße aus Minden, Stemmer. Ich arbeite seit 3.30 Uhr und ihr habt mich auf dem Weg begleitet. Danke auch für die Infos zu den Zügen. Ja, schönen Grüß zurück dann natürlich. Und mehr Infos gleich.

0: Ich wünsch dir. Ich sag mal, ein Wunschkonzert war das heute Nacht nicht, was wir erlebt haben. Einen kompletten Stillstand auf den Gleisen in Deutschland. Das hat es so auch noch nicht gegeben. Fest steht, das Kommunikationsnetz, das Stellwerke mit den fahrenden Zügen verbindet, mit Daten versorgt und telefonische Warnungen ermöglicht, war ausgefallen. Kurz vor 23 Uhr war das oder kurz nach 22 Uhr. Und das hatte zur Folge, dass Passagiere überall gestrandet sind. Also dass Züge angehalten wurden dort, wo sie waren oder in den nächsten Bahnhof einkehren mussten und dort dann stundenlang standen. Unsere Nachtreporterin Silke Mehring fasst zusammen, was sie erlebt hat.
1: Information zu LJ479 nach Prag über Dresden Hauptbahnhof. Heute circa 170 Minuten später. Wir bitten um Entschuldigung.
2: 170 Minuten Verspätung. Und das ist schon die gute Nachricht. Denn bis kurz nach Mitternacht noch sieht es so aus, als würde in dieser Nacht gar kein Zug mehr fahren. Lange Schlangen vor dem Infoschalter, ratlose Gesichter vor der Anzeigetafel. Ein Grieche ruft aufgebracht, wir in Griechenland sind organisierter als ihr hier in Deutschland. Viele Pläne hat die Funkstörung bei der Deutschen Bahn durcheinandergewirbelt. Karin wartet schon seit anderthalb Stunden auf ihren Zug. Der Blick auf die Tafel ernüchternd.
3: Jetzt steht da 3:06 dran.
2: Und was machen Sie jetzt?
3: Ich werde jetzt zu einer Freundin fahren.
2: Und haben Sie denn hier am Hauptbahnhof was in Erfahrung bringen können? Sind Sie gut informiert worden?
3: Das ist die ganz entscheidende Frage. Die Informationen waren nicht okay, beziehungsweise eigentlich, was heißt nicht okay, die waren nicht vorhanden. Auch in der App existiert der Zug gar nicht mehr. Die DB-App hat den bereits gelöscht.
2: In der Tiefebene parkt ein ICE. Dort können sich Bahnkunden reinsetzen, um sich auszuruhen. Der Zug fährt ja eh nicht. Zwei Leipziger Jungs sind optimistisch, dass sie es noch in der Nacht zurückschaffen.
4: Wir sind vom Ostbahnhof her gefahren mit so einem Scooter, weil ja die S-Bahnen auch ausgefallen sind. Ja, Pech gehabt, aber es gibt Schlimmeres im Leben. Ach, irgendwie kommen wir nach Hause, da müssen wir ein bisschen warten.
2: Auch eine Düsseldorferin hat noch nicht aufgegeben. Sie harrt vor der großen Infotafel aus, die immer wieder neue Zeiten für die Züge auswirft. Doch die Frau lässt sich nicht entmutigen.
5: Wir stehen hier warm und trocken, es ist Gott sei Dank nicht kalt.
2: Viele wollen einfach nur schlafen. Eine Viertelstunde nach Mitternacht rollt plötzlich die erste S-Bahn wieder. Ein paar Minuten später setzt sich der erste ICE in Bewegung. Und Bewegung kommt jetzt auch in die Menschen. Die fangen an, zu verschiedenen Bahnsteigen zu laufen, in der Hoffnung, dass ihr Zug fährt, auch wenn es heißt, dass viele Züge ausfallen.
0: Reporterin Silke Mehring war das mit ihren Beobachtungen und auch wenn überall der Verkehr jetzt wieder läuft, nach Plan läuft noch längst nicht alles. Betroffen sind noch Fern- und Regionalverkehr aller auf den Gleisen rollenden Bahnunternehmen. Denn wenn erstmal alles stand, muss ja auch alles erst wieder in Takt gebracht werden. Das soll zumindest bis 6 Uhr so einigermaßen wieder halbwegs erreicht sein, informiert die Bahn und es ist weiter damit zu rechnen, dass es kurzfristige Zugausfälle gibt. Hier ist die ARD Hitnacht mit den ganz aktuellen Informationen, die gerade reingekommen sind. Und mit Musik natürlich die ganze Nacht. Hier sind London Beat, I've Been Thinking About You. 4:42 Uhr ist es schon.

Hier ist die ARD-Hitnacht und in wenigen Minuten sogar schon, also in 10 Minuten, da ist es 5 Uhr und damit enden dann auch schon in manchen Bundesländern die Nachtsendung und die Frühsendungen können beginnen. Sehr schön. Hanno Bauer verabschiedet sich von den Hörern, die dann gleich nicht mehr dabei sind und für alle anderen bin ich dann natürlich noch weiter hier eine Stunde in der ARD-Hitnacht. Jetzt gibt es Musik für uns alle von Ringo Starr. Hey, der freut sich auch schon. You're 16.

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1: Um 5 Uhr mit Cedric Bies. Nach einer bundesweiten Störung bei der Deutschen Bahn läuft der Zugverkehr wieder an. Es kann aber weiter zu Verspätungen und Ausfällen kommen, sagt die Bahn. Wegen der Störung im Bahnfunk GSMR hatten in ganz Deutschland die Züge stillgestanden. Po Koing Choing berichtet.
2: Darüber kommunizieren etwa Lokführer, Fahrdienstleiter und Betriebszentralen. Vom Problem betroffen waren auch S-Bahnen, etwa in Berlin, Stuttgart und München, sowie der Güterverkehr und private Bahnunternehmen wie Metronom, das Nahverkehrszüge in Niedersachsen, Bremen und Hamburg betreibt. Wie es genau zu der Störung kam, dazu machte die Deutsche Bahn bisher keine Angaben. Nach RBB-Informationen gehen Sicherheitsbehörden momentan nicht von Sabotage aus. Vielmehr wird derzeit ein fehlerhaftes Update der Deutschen Bahn als Ursache vermutet.
1: Auf der A8 bei Karlsbad in Baden-Württemberg ist gestern Abend ein Tanklaster mit rund 18.000 Litern Lösungsmittel umgekippt. Die Autobahn ist deshalb immer noch in Richtung Stuttgart voll gesperrt. Gefährlich soll der Stoff nicht gewesen sein, meldet die Polizei. Der Fahrer des Tanklasters hatte beim Auffahren auf die Autobahn die Kontrolle über den Wagen verloren. Warum, ist noch unklar. Er wurde leicht verletzt. Die Polizei sagt, dass es schwierig ist, den Laster zu bergen. Spezialkräfte sind an der Unfallstelle im Einsatz. Bundeskanzler Merz empfängt heute die Staats- und Regierungschefs aus Frankreich, Großbritannien, Italien und Polen. Bei dem Treffen im sogenannten E5-Format wollen sie unter anderem ihren Kurs für den anstehenden NATO-Gipfel in der Türkei abstimmen. Vor allem der Umgang mit den USA steht im Fokus. Die europäischen Staaten wollen US-Präsident Trump davon überzeugen, möglichst lange Truppen in Europa stationiert zu lassen. Sie wollen aber auch vermitteln, dass Europa dabei ist, seine eigene Verteidigungsfähigkeit zu verbessern. Bei der Fußball-Weltmeisterschaft hat England am Abend 0:0 gegen Ghana gespielt. Damit haben die Engländer den vorzeitigen Einzug in die K.O.-Runde verpasst. Der deutsche Nationaltrainer der Engländer, Thomas Tuchel, hat sich nach dem Spiel vor allem über eine vergebene Chance seines Stürmers Harry Kane geärgert.
3: Es ist eine Chance, denkst du, ist er drin und dann Latte und dann schaust du halt, es fühlt sich ja immer ewig an, wenn du es so von der Seitenlinie schaust, dann schaust du und dann fällt der Ball und denkst, wo fällt er? Und dann siehst du, er fällt zu Harry und dann kannst du dich normalerweise fertig machen zum Loslaufen. Ja, 99 von 100 Mal, aber nicht heute.
1: Damit haben sowohl Ghana als auch England noch Chancen auf das 16-Finale. Außerdem hat bei der WM Kroatien Panama mit 1:0 besiegt. Panama ist damit ausgeschieden und am Abend hat Portugal Usbekistan mit 5:0 geschlagen. Das waren die Nachrichten mit Cedric Bies.
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4: Die A8 Karlsruhe Richtung Stuttgart ist zwischen Karlsbad und Pforzheim West wegen Bergungsarbeiten gesperrt. Da liegt ein umgestürzter LKW. Alle Fahrstreifen sind da blockiert und der Verkehr wird derzeit bei Karlsbad abgeleitet. Gute und sichere Fahrt.
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5: Also es kommt weiterhin heiße Subtropikluft hier nach Rheinland-Pfalz. Und die extreme Hitzewelle steigert sich weiter. Also steigert sich. Ja? Das Wort ist tatsächlich gesagt worden. Und wir kriegen heute Nachmittag dann wieder bis 38 Grad. Und der SWR1-Wettertrend sagt auch in den nächsten Tagen viel, viel Sonne. Und es wird noch ein bisschen heißer. Morgen nämlich die 39 Grad und tatsächlich Freitag bis 40 Grad.
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4: Da müssen wir uns coole Gedanken machen, oder?
5: Aber wirklich, guten Morgen.
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0: 13 nach 5.
1: Guten Morgen.
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4: Für uns steht weiterhin die Beziehung an erster Stelle. Wir nehmen uns täglich Zeit nur für uns. 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
1: Halb sechs.
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3: Guten Morgen. Bei der Deutschen Bahn hat es in der Nacht eine bundesweite Störung gegeben. Grund war nach Konzernangaben offenbar eine IT-Panne. Inzwischen laufe der Zugverkehr aber wieder an. Die Bundesnetzagentur startet heute ihre zweite Mobilfunk-Messwoche. Sie will damit einen Überblick bekommen, wo es beim Handyempfang noch Probleme gibt. In Rheinland-Pfalz ist auch in der vergangenen Nacht ein Geldautomat gesprengt worden. Laut Polizei sind die Täter nach dem Vorfall in Buchholz im Westerwald auf der Flucht. Das pfälzische Deidesheim hat ab sofort ein 3-Sterne-Restaurant. Das L.A. Jordan hat es mit Koch Daniel Schimkowitsch in die Spitzenwertung des Restaurantführers Guide Michelin geschafft, wie am Abend in Frankfurt bekannt geworden ist. Bei der Fußball-WM hat England 0:0 gegen Ghana gespielt. Kroatien besiegte Panama mit 1:0. Am Abend hatte außerdem Portugal Usbekistan mit 5:0 geschlagen.
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4: 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Die A3 Köln Richtung Frankfurt ist zwischen Dierdorf und Ransbach-Baumbach bis etwa 6 Uhr gesperrt. Bei Dierdorf wird der Verkehr derzeit abgeleitet. Die A8 Karlsruhe Richtung Stuttgart ist zwischen Karlsbad und Pforzheim-West wegen Bergungsarbeiten noch bis mindestens 8 Uhr gesperrt. Der verunglückte LKW wird aufgerichtet, müssen noch einige tausend Liter Flüssigkeiten abgepumpt werden, wird also noch eine ganze Weile dauern. Der Verkehr wird bei Karlsbad abgeleitet und natürlich staut es sich dort im Moment und deshalb braucht er dort viel Geduld. Gerade kommt diese Meldung noch nach. Vorsichtig fahren A1 Köln-Koblenz Richtung Trier zwischen dem Kreuz Wittlich und Salmtal Fahrzeugteile auf der Fahrbahn. Gute und sichere Fahrt kommt gut an.
1: Es ist schon ganz schön warm. Draußen ist es hell und wir haben 18 Grad in Andernach. Wir haben 19 in Dietz an der Lahn, Bad Dürkheim, 21 Grad jetzt schon. Wir kriegen heute bis 38 Grad und der SWR1 Wettertrend. In den nächsten Tagen wird es dann konstant heißer bis zum Wochenende. Morgen sind es bis 39 Grad und am Freitag dann bis 40 Grad.
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4: Guten Morgen.
1: Schön, dass ihr dabei seid.
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0: 20 vor 6 am Mittwochmorgen. Bei wie viel Liter Wasser pumpt ihr eigentlich am Tag im Moment so gerade weg? Also ich trinke generell sowieso immer sehr viel.
1: Mhm.
0: Ja, also bei dir?
1: Also bei mir ist es eher zu wenig, glaube ich. Ich muss mir das bewusst sagen, aber ich habe so Schoppengläser zu Hause. Mhm. Da geht ein halber Liter rein und dann trinke ich wirklich einen halben Liter Wasser einfach auf einen Schlag weg, damit es drin ist. Mhm. Ne? Und das tut dann auch gut.
0: Okay, ich meine, du siehst ja hier, ich habe hier, wie viel habe ich denn hier?
1: Eins, zwei.
0: Das ist eine Literflasche, die fülle ich hier dreimal während der Sendung nach.
1: Ja, und dann steht da noch eine andere Thermosflasche oder was?
0: Ach, da steht so viel. Ich trinke sehr viel. Also bei den Temperaturen schwitzen wir natürlich aber auch wirklich sehr doll. Das muss halt, wenn es rausgeht, auch irgendwie wieder rein.
1: Mhm. Ja, ich nehme jetzt zum Beispiel Leitungswasser, aber die Getränkehersteller merken das natürlich auch, dass jetzt viel getrunken wird. Die haben gerade ordentlich Stress in der Produktion. SWR1-Reporterin Ulrike Brandt war bei Park und Bellheimer in der Südpfalz.
2: Ja, da ist richtig viel los und das klingt zum Beispiel so. Ja, man hört es, hier rasen gerade die Wasserflaschen übers Band. Bei dem Getränkehersteller in der Südpfalz ist gerade absoluter Hochbetrieb. Jetzt im Sommer in der Hitzewelle arbeiten in der Abfüllung noch zusätzliche Saisonkräfte. Und auf der einen Seite der Halle werden die Pfandflaschen gereinigt und nebenan quasi direkt wieder mit Wasser befüllt. Und auch auf dem Betriebshof in Bellheim ist mehr los. Die Lkw-Fahrer, die fahren mehr Touren, um die hohe Nachfrage in den Geschäften und Restaurants zu bedienen. Thorsten Schmidt ist der technische Leiter bei Park und Bellheimer und dafür zuständig, dass genug Getränke abgefüllt werden, vor allem Wasser.
3: Wir sagen, ab 30 Grad ist Mineralwasserwetter und dann schießen die Abverkäufe beim Mineralwasser durch die Decke. Und im Vergleich zum Bier, das natürlich, je heißer es wird, dann auch bis zu einem gewissen Punkt getrunken wird. Aber irgendwann ist dann auch der Punkt erreicht, wo auch ein Biertrinker dann noch ein Glas Mineralwasser mit dazu nimmt, einfach um nicht zu dehydrieren bei den Temperaturen.
2: Also jetzt bei 30 Grad und mehr gibt es deutlich mehr zu tun als sonst.
0: Ich habe gerade richtig Durst gekriegt und musste was trinken. Also Wasser ist gerade das Getränk bei uns. Wie viel Wasser geht da gerade weg?
2: Da verkauft der Getränkehersteller gerade pro Tag bis zu 5000 Kästen. Das ist mehr als doppelt so viel wie im Herbst und Winter. Und dazu kommt noch Wasser mit weniger Kohlensäure und Süßgetränke wie Limos. Und der technische Leiter, der muss schauen, dass auch immer genug Getränke da sind. Denn gerade jetzt muss der Hersteller ja sein Geschäft machen.
3: Die Kiste Wasser, die wir jetzt nicht verkaufen können, weil wir irgendwo nicht verfügbar wären, die verkaufen wir im September, Oktober nicht mehr. Deshalb ist es für uns natürlich entscheidend, dass wir hier dann auch unsere Warenverfügbarkeit sicherstellen.
2: Klar, es sind gerade stressige Zeiten bei dem Getränkehersteller im südpfälzischen Bellheim. Aber mit dem Durst der Menschen verdient das Unternehmen auch gerade gutes Geld.
1: Also heute bis 38 Grad und da denken Sie dran oder denkt ihr dran, Wasser trinken, um fit zu bleiben bei der Hitze.
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1: Mit Sigrid Krämer. Guten Morgen. Mit dem Finger auf andere Leute zeigen, das ist unhöflich. Das macht man nicht. So habe ich es jedenfalls als Kind gelernt. Umso mehr hat mich überrascht, als ich mir im Frühjahr den Isenheimer Altar in Colmar genauer angeschaut habe. Denn da zeigt einer ziemlich deutlich mit dem Finger auf jemand anderen. Johannes der Täufer ist es. Er zeigt auf Jesus am Kreuz. Erst dachte ich, irgendwie seltsam das Ganze. Johannes war ja schon tot, als Jesus gekreuzigt wurde. Historisch passt das also gar nicht zusammen. Und dann fällt noch etwas auf. Der Finger von Johannes ist viel zu lang gemalt, fast schon übertrieben. Da wird klar, dem Künstler Matthias Grünewald ging es gar nicht darum, alles realistisch darzustellen. Er wollte etwas deutlich machen. Der Isenheimer Altar entstand Anfang des 16. Jahrhunderts für ein Kloster, in dem schwerkranke Menschen gepflegt wurden. Und für diese kranken Menschen hat der Künstler gemalt. Für sie hat er auf Jesu Leib Pestbeulen gemalt. Die Botschaft dahinter ist stark. Seht, Jesus kennt euer Leid. Er kennt Schmerzen, Wunden und Krankheit. Er weiß, wie sich menschliches Leiden anfühlt. Dieser Jesus ist einer von euch. Er ist wie ihr. Und zugleich

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1: 6 Uhr im Studio Susanne Kimmel. Eine mutmaßliche IT-Panne hat bundesweit den Bahnverkehr lahmgelegt. Bei der Fußball-WM verpasst England den vorzeitigen Einzug in die K.O.-Runde. Das Wetter in Rheinland-Pfalz heute oft sonnig und am Nachmittag wieder heiß, dann bis 38 Grad. Eine Störung hat in der Nacht den Zugverkehr bundesweit lahmgelegt. Inzwischen ist er laut Bahn wieder angelaufen. Es könne aber weiter zu Ausfällen und Verspätungen kommen. Das digitale Bahnfunksystem war gestört, Po Koing Joing berichtet.
2: Darüber kommunizieren etwa Lokführer, Fahrdienstleiter und Betriebszentralen. Vom Problem betroffen waren auch S-Bahnen, etwa in Berlin, Stuttgart und München, sowie der Güterverkehr und private Bahnunternehmen wie Metronom, das Nahverkehrszüge in Niedersachsen, Bremen und Hamburg betreibt. Wie es genau zu der Störung kam, dazu machte die Deutsche Bahn bisher keine Angaben. Nach RBB-Informationen gehen Sicherheitsbehörden momentan nicht von Sabotage aus. Vielmehr wird derzeit ein fehlerhaftes Update der Deutschen Bahn als Ursache vermutet.
1: Handynutzer können der Bundesnetzagentur ab heute wieder helfen, nach Funklöchern zu suchen. Die zweite bundesweite Mobilfunk-Messwoche beginnt. Mit der aktuellen Version der Mobilfunk-Check-App können Anwohner die Behörde über die Netzqualität vor Ort informieren. In Städten und Ballungsgebieten ist die Versorgung meist schon gut. In ländlichen Regionen hinkt der Mobilfunkausbau teilweise immer noch hinterher. Nach dem tödlichen Angriff auf einen Zugbegleiter im Kreis Kaiserslautern beginnt heute der Prozess gegen den mutmaßlichen Täter. Der Mann ist in Zweibrücken wegen Körperverletzung mit Todesfolge angeklagt. Die Staatsanwaltschaft hatte ihm ursprünglich Mord vorgeworfen. Der Beschuldigte soll bei Landstuhl schwarz gefahren sein und den Fahrkartenkontrolleur so schwer am Kopf verletzt haben, dass er im Krankenhaus starb. Das pfälzische Deidesheim hat ab sofort ein 3-Sterne-Restaurant. Das L.A. Jordan hat es mit Koch Daniel Simkowitsch in die Spitzenwertung des Restaurantführers Guide Michelin geschafft, wie am Abend in Frankfurt bekannt wurde. Unter den Restaurants, die neu mit einem Stern ausgezeichnet worden sind, ist das Dopamin in Saarburg. Bei der Fußball-Weltmeisterschaft hat Kroatien am frühen Morgen gegen Panama gewonnen mit 1:0. Damit hat Panama den Einzug in die nächste Runde verpasst. ARD-Sportreporter Michael Küster.
3: In derselben Gruppe ist zuvor England nicht über ein 0:0 Unentschieden gegen Ghana hinausgekommen. Damit fällt die Entscheidung über das Weiterkommen am letzten Spieltag. In Gruppe K hat bereits am Abend Portugal beim 5:0 über Usbekistan seinen ersten Turniersieg eingefahren. Doppeltorschütze Cristiano Ronaldo hat dabei einen neuen Rekord aufgestellt. Er ist jetzt der erste Spieler, der bei 6 verschiedenen Weltmeisterschaften getroffen hat.
1: Gerade ist auch das Spiel Kolumbien-Kongo zu Ende gegangen. Kolumbien siegte mit 1:0. 6:03 Uhr.
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4: Die A8 Karlsruhe Richtung Stuttgart ist zwischen Karlsbad und Pforzheim West wegen Bergungsarbeiten noch bis mindestens 8 Uhr gesperrt. Der verunglückte LKW wird aufgerichtet, Flüssigkeiten müssen dann noch abgepumpt werden. Einige tausend Liter sind das, das wird also noch eine ganze Weile dauern. Der Verkehr wird aktuell bei Karlsbad abgeleitet und drumherum staut es sich natürlich. Gute und sichere Fahrt.
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5: Andreas Machalitz am Wetterstudio, guten Morgen.
6: Guten Morgen.
5: Es gibt einen weiteren Hitzetag. Ab wann und wo kriegen wir denn die 38 Grad?
6: Ja, die 38 Grad kriegen wir heute am späten Nachmittag, etwa 16, 17 Uhr in Rheinhessen und auch entlang von Mosel und Saar. Auf den Höhen von Eifel und Westerwald sind es immerhin 33 Grad und wir haben dazu wieder viel Sonnenschein, nur wenige lockere Wolken. Der SWR1-Wettertrend, diese große Hitzewelle geht weiter in den nächsten Tagen. Temperaturen morgen bis 39 und am Freitag wohl örtlich bis 40 Grad. Dazu weiterhin Sonnenschein und erstmal kaum Gewitter.
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5: Guten Morgen.
4: Einen schönen Mittwoch mit uns.
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0: 11 nach 6, es war Antoine am Pfalz hier und der nächste heiße Tag steht bevor, heute wieder bis zu 38 Grad.
1: Ja, arbeiten bei der Hitze ist bei bestimmten Berufen absolut überhaupt kein Spaß. Ne? Wir denken mal so jetzt an Menschen, die draußen arbeiten in der prallen Sonne, die an heißen Öfen arbeiten, die mit Asphalt arbeiten. Da gibt es ja so einiges. Ne?
0: Es war eins von der Pfalzhörerin Sarah Müller, ist Landschaftsgärtnerin in Worms und fängt im Moment wegen der Hitze schon um 6 Uhr morgens an zu arbeiten. Echt gut, dass euer Chef das erlaubt, Sarah. Denn du stehst da den ganzen Tag in der prallen Sonne, ne?
2: Oh ja, in der prallen Sonne, an der Straße oder am Asphalt für das ganze Straßenbegleitgrün. Ja, es ist hitzig.
1: Wie hältst du denn das durch?
2: viel trinken.
0: Wie viel am
2: Tag? Auf jeden Fall. Also ich schaffe tatsächlich meinen Becher 3 bis 4 Mal, also es sind über 4 Liter. Ja, Wasser, ne, natürlich.
0: Und wie schaffst du es, dich vor der Sonne selbst zu schützen?
2: Ja, also da kann man nichts sagen. Unsere Firma stellt uns alles zur Verfügung, sowohl Sonnenhüte als auch Cappies, als auch Sonnencreme. Ja, also da kann man sich nicht beschweren. Man kann einfach nur anfordern und dann bekommt man, was man möchte.
1: Früher anfangen dürft ihr auch und natürlich darfst du danach auch eher gehen. Wie verbringst du deinen Feierabend im Moment?
2: Entweder je nach Temperaturpegel vor der Klimaanlage zu Hause oder wenn es noch aushaltbar ist, tatsächlich im Planschbecken im Garten, ja.
1: Ach, das klingt toll. Dann genau. Wünschen wir dir jetzt schon mal einen schönen Feierabend heute und dass du dich dann ordentlich abkühlen kannst.
2: Vielen lieben Dank.
0: Und wie geht's euch heute auf der Arbeit? Könnt ihr auch früher anfangen, wegen dieser Hitze zum Beispiel, oder müsst ihr durchhalten und als Köchin am Herd schwitzen oder als Straßenbauarbeiter heißen Asphalt gießen? Schickt uns gerne eine Sprachnachricht ins Studio.
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0: 19 Minuten nach 6 am Mittwoch. Ja, und dann ging plötzlich nichts mehr. Ne? Ihr habt es bestimmt mitbekommen, der Zugverkehr musste ja gestern am späten Abend wegen einer Funkstörung eingestellt werden. Und zwar wirklich komplett. Also da ging in ganz Deutschland mit der Bahn gar nichts mehr. So für rund 2 Stunden.
1: Ja, und kurz nach Mitternacht sind die ersten Züge dann wieder gefahren. Und heute Morgen läuft der Zugverkehr wieder an. Grund für diese Störung war nach Konzernangaben diese IT-Panne. Also der Zugfunk ausgefallen, da konnten die nicht mehr kommunizieren.
0: Ne? SWR-Kollege Simon Dörr ist am Mainzer Hauptbahnhof, will gleich mit dem Zug fahren. Guten Morgen, Simon.
2: Guten Morgen, hallo.
1: Wie sieht's denn aktuell jetzt aus am Bahnhof?
2: Tatsächlich eigentlich wie immer, muss ich sagen. Es sind hier einige Reisende unterwegs, so wie das halt an so einem ganz klassischen Morgen ist. Es ist jetzt aber auch nicht so, dass hier am Infoschalter relativ viel los ist oder so. Aktuell steht da niemand. Der Schalter hat um 6 Uhr aufgemacht. Also es ist wirklich eigentlich alles ganz normal. Es hat sich wieder eingependelt soweit.
0: Jetzt soll ja dein Zug um 6.49 Uhr fahren. Wichtige Frage, kommt er pünktlich oder ist da noch mit Verspätung zu rechnen?
2: Also Stand jetzt ist alles pünktlich und auch wenn man auf die Anzeigetafel schaut, dann sieht man so ein paar Verspätungen, die aber auch wirklich relativ gering sind. Ein ICE-Ausreißer gibt es noch, also Richtung Frankfurt sollte man eher den Regionalverkehr nehmen aktuell. Ansonsten soweit eigentlich alles pünktlich, nur die Züge der Hessischen Landesbahn haben aktuell ein Problem, da ist ein Güterzug liegen geblieben. Aber ansonsten fährt eigentlich alles ganz normal. Es lohnt sich mal natürlich trotzdem, einmal die App zu checken und zu schauen, ob der eigene Zug betroffen sein könnte.
1: Die bundesweite Störung bei der Deutschen Bahn ist mittlerweile behoben. Der Zugfunk war am späten Abend ausgefallen wegen einer IT-Störung. Inzwischen läuft's wieder.
0: Ja, oder wie man auch scherzhaft an dieser Stelle sagen könnte, es funktioniert wieder.
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16: 6:30.
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17: Guten Morgen. Nach dem tödlichen Angriff auf einen Zugbegleiter aus Ludwigshafen vor knapp 5 Monaten beginnt heute der Prozess gegen den mutmaßlichen Täter. Die Anklage am Landgericht Zweibrücken lautet auf Körperverletzung mit Todesfolge. SWR-Reporter Andreas Karlmeier.
18: Auslöser war offenbar Ärger um eine Fahrscheinkontrolle. Weil der Angeklagte kein gültiges Ticket vorzeigen konnte, soll ihn der Zugbegleiter aufgefordert haben, den Zug am nächsten Halt zu verlassen. Daraufhin soll der Angeklagte dem Zugbegleiter mehrfach gegen den Kopf geschlagen haben. Dieser blieb dann bewusstlos liegen und starb 2 Tage später an einer Hirnblutung. Die Staatsanwaltschaft hatte ursprünglich Anklage wegen Mordes erhoben. Das Landgericht Zweibrücken hatte diese jedoch herabgestuft und das Verfahren mit der Anklage Körperverletzung mit Todesfolge zugelassen, weil es keine Mordmerkmale erfüllt sieht.
17: In Rheinland-Pfalz ist auch in der vergangenen Nacht ein Geldautomat gesprengt worden. Laut Polizei sind die Täter nach dem Vorfall in Buchholz im Westerwald auf der Flucht. Wer gegen 2:30 in dem Bereich etwas Auffälliges beobachtet hat, solle sich bitte melden. Erst in der Nacht zuvor hatten Unbekannte einen Geldautomaten in der Moselgemeinde Nittel gesprengt. Bei der Deutschen Bahn mussten in der vergangenen Nacht sämtliche Züge gestoppt werden. Grund war nach Konzernangaben offenbar eine IT-Panne. Es habe bei einem Update für das digitale Funksystem der Bahn Probleme gegeben. Seit dem frühen Morgen laufe der Schienenverkehr aber wieder an.
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19: Und wir gucken auf die Straßen. SWR1 Rheinland-Pfalz mit dem aktuellsten Verkehrsservice. Die A8 Karlsruhe Richtung Stuttgart ist zwischen Karlsbad und Pforzheim West wegen Bergungsarbeiten noch bis mindestens 8 Uhr gesperrt. Da ist ein LKW verunglückt, der wird im Moment aufgerichtet, müssen aber auch noch einige 1000 Liter Flüssigkeiten abgepumpt werden. Es wird also noch eine ganze Zeit lang dauern. Der Verkehr wird derzeit bei Karlsbad abgeleitet. 2 Kilometer stockender Verkehr vor der Ausleitung. Und die letzte freie Abfahrtsmöglichkeit ist beim Dreieck Karlsruhe. Gute und sichere Fahrt.
16: Sonne pur heute wieder. Die Temperaturen steigen auch schnell an. Heute Nachmittag dann bis 33 Grad im Hohen Westerwald, bis 38 an der Saar, an der Mosel und in Rheinhessen zum Beispiel. Der SWR1-Wettertrend. Es bleibt so in den nächsten Tagen. Es steigert sich sogar noch. Morgen kriegen wir bis 39 Grad und Freitag bis 40.
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16: Machen wir ein bisschen Wind.
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0: 20 vor 7.
1: Einen guten Morgen.
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3: Du musst bei Angebereltern genau hinhören, wenn sie sich selbst entlarven.
4: Du, wir leben unser Leben und wir nehmen den Leon einfach überall hin mit. Dann muss er halt mal mitkommen, wenn wir wohin wollen. Zum Spielplatz oder in die Eisdiele oder auf die Hüpfburg.
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4: Nee, wir setzen den Kleinen nicht einfach 5 Stunden alleine vor die Glotze mit Paw Patrol. Nee, wir gucken da komplett mit, so als Familie.
3: Und so sind auch diese Eltern zum Glück nicht perfekt.
4: Für uns steht weiterhin die Beziehung an erster Stelle. Wir nehmen uns täglich Zeit nur für uns. Wenn der Kleine mal nachts 2 Stunden durchschläft, dann nutzen wir beide die Zeit, um miteinander einzuschlafen.
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0: Es ist 6.48 Uhr, SWR1 Rheinland-Pfalz. Ein trauriges Thema berührt uns heute wieder in Rheinland-Pfalz. Der getötete Zugbegleiter Serkan Çalar aus Ludwigshafen. Der Angriff des angeklagten Schwarzfahrers auf den Schaffner bei Landstuhl im Kreis Kaiserslautern ist jetzt knapp 5 Monate her.
1: Es fehlen einem die Worte.
2: Es ist halt schon sehr traurig für die Familie.
1: Jemand auf derart brutale Art und Weise niederzustrecken.
2: Hoffen wir mal, dass der Täter seine gerechte Strafe dann abbekommt.
3: Ja, Stimmen waren das aus Landstuhl. Heute beginnt in Zweibrücken der Prozess. Der Angeklagte, 26 Jahre alt, aus Griechenland. Zuletzt hatte er in Luxemburg gelebt und er hat schon zugegeben, nach der Ticketkontrolle auf Serkan Çalar eingeschlagen zu haben.
0: Die Staatsanwaltschaft spricht von mehreren Faustschlägen gegen den Kopf. 2 Tage später ist Serkan dann an einer Hirnblutung gestorben. Und es hat fast 4 Monate gedauert, bis seine Familie in Ludwigshafen überhaupt die Kraft hatte, öffentlich über ihn zu reden.
4: Hat sich um ganze Familie immer gekümmert.
5: Respektvoll, sehr liebevoll und herzlich.
4: Immer Rückenstützen hat er immer gegeben.
6: Die Kinder vermissen ihn auch sehr.
7: Er mochte es, neue Leute kennenzulernen, Zugbegleiter. Das hat ihm auch auf jeden Fall sehr gefallen. Und diese Gespräche mit den netten Leuten, die er immer hatte.
6: Keiner kann ihn ersetzen.
3: Serkan Çalar, Familienvater, 2 Söhne, 11 und 13 Jahre alt. Und Christina Çalar sagt, viele in Ludwigshafen hätten Anteil genommen. Und das habe die Familie sehr gespürt.
5: Man hat wirklich überall was gehört und jeder hatte so viel Liebe auch dagelassen. Es war einfach ein Gefühl, als wäre er irgendwie im Raum. Also irgendwie lebt er in unseren Herzen ja weiter oder auch in den Mitmenschen, die da auch Mitgefühl haben.
0: Am Mannheimer Hauptbahnhof, da war seine Dienststelle. Dort an Gleis 1 legen Kollegen und Fahrgäste immer noch Blumen für ihn ab, zünden Kerzen an.
3: Und heute beginnt nun der Prozess und die Familie tritt als Nebenkläger auf und will mit im Gerichtssaal sitzen.
5: Also ich glaube, es wird ein sehr schmerzhafter Prozess werden. Ich würde am liebsten die ganze Familie einfach nur eine Wand aufbauen und sie versuchen, irgendwie davor zu schützen.
7: Wird auf jeden Fall nicht leicht sein, denjenigen zu sehen, der meinen Bruder von uns gerissen hat. Und wenn er seine gerechte Strafe kriegt, wird auch mein Bruder in Ruhe schlafen können.
0: Sagt Bruder Eray, der getötete Zugbegleiter Serkan Çalar. Nachher um 9 beginnt am Landgericht Zweibrücken der Prozess gegen den mutmaßlichen Täter.
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1: Mit Sigrid Krämer. Guten Morgen. Mit dem Finger auf andere Leute zeigen, das ist unhöflich. Das macht man nicht. So habe ich es jedenfalls als Kind gelernt. Umso mehr hat mich überrascht, als ich mir im Frühjahr den Isenheimer Altar in Colmar genauer angeschaut habe. Denn da zeigt einer ziemlich deutlich mit dem Finger auf jemand anderen. Johannes der Täufer ist es. Er zeigt auf Jesus am Kreuz. Erst dachte ich, irgendwie seltsam das Ganze. Johannes war ja schon tot, als Jesus gekreuzigt wurde. Historisch passt das also gar nicht zusammen. Und dann fällt noch etwas auf. Der Finger von Johannes ist viel zu lang gemalt, fast schon übertrieben. Da wird klar, dem Künstler Matthias Grünewald ging es gar nicht darum, alles realistisch darzustellen. Er wollte etwas deutlich machen. Der Isenheimer Altar entstand Anfang des 16. Jahrhunderts für ein Kloster, in dem schwerkranke Menschen gepflegt wurden. Und für diese kranken Menschen hat der Künstler gemalt. Für sie hat er auf Jesu Leib Pestbeulen gemalt. Die Botschaft dahinter ist stark. Seht, Jesus kennt euer Leid. Er kennt Schmerzen, Wunden und Krankheit. Er weiß, wie sich menschliches Leiden anfühlt. Dieser Jesus ist einer von euch. Er ist wie ihr. Und zugleich wirkt das Bild auf mich wie ein Appell an jene, die es betrachten. Schaut nicht weg, wenn Menschen leiden und in Not geraten. Seht genau hin und handelt, damit das Leben und die Welt ein Stück heller und hoffnungsvoller werden, damit Gott in dieser Welt erfahrbar wird. Johannes zeigt mit seinem Finger darauf. Heute ist sein Gedenktag. Sigrid Krämer, Budenheim, Katholische Kirche.
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0: 1.
1: Hier hat sich die Lage stabilisiert. Seit 6 Uhr hat der Infoschalter geöffnet. Reisende stehen dort aber kaum. Am Bahnhof selbst ist normal viel los. Die Fahrgäste gehen aber direkt von selbst zu ihren Gleisen. Bis auf einzelne Verspätungen bei der Hessischen Landesbahn und im Fernverkehr verkehren die Züge Richtung Frankfurt, Bad Kreuznach oder Köln planmäßig. Die Bahn rät gerade am Morgen trotzdem noch dazu, die Verbindung online oder über die App zu prüfen.
0: Eines der größten Rüstungsprojekte der deutschen Marine steht offenbar vor dem Aus, nämlich der Bau von Fregatten zur U-Boot-Aufklärung, das 2020 beauftragt worden war. Das Projekt hatte sich immer wieder verzögert und die Kosten waren gestiegen. Aus Berlin berichtet Philipp Eckstein.
2: Ursprünglich war eine niederländische Werft als Generalunternehmer mit dem Bau der 6 Kriegsschiffe beauftragt. Dann sollte die Produktion vom deutschen Rüstungsunternehmen Rheinmetall übernommen werden. Doch damit ist jetzt offenbar Schluss. Der Spiegel berichtet, dass Bundesverteidigungsminister Boris Pistorius das Rüstungsprojekt, in das bislang mehr als 2 Milliarden Euro geflossen sind, stoppt. Dafür soll er auch die Unterstützung der Marine haben. Neue Fregatten soll die Bundeswehr trotzdem bekommen. 8 Schiffe des Typs MEKO 200 sollen vom deutschen Hersteller TKMS gekauft werden. Der Spiegel berichtet von erwarteten Kosten von knapp 13 Milliarden Euro für den Auftrag.
0: Bundeskanzler Merz empfängt heute die Staats- und Regierungschefs von Frankreich, Großbritannien, Italien und Polen. Bei dem Treffen im sogenannten E5-Format wollen sie unter anderem ihren Kurs für den anstehenden NATO-Gipfel in der Türkei abstimmen. Vor allem der Umgang mit den USA steht dabei im Fokus. Die europäischen Staaten wollen Präsident Trump davon überzeugen, keine Truppen aus Europa abzuziehen. Das pfälzische Deidesheim hat ab sofort ein 3-Sterne-Restaurant. Das L.A. Jordan hat es mit Koch Daniel Simkowitsch in die Spitzenwertung des Restaurantführers Guide Michelin geschafft, wie am Abend in Frankfurt bekannt geworden ist. Unter den Restaurants, die neu mit einem Stern ausgezeichnet worden sind, ist das Dopamin in Saarburg. Bei der Fußball-WM hat Kolumbien am frühen Morgen gegen Kongo gewonnen mit 1:0. Zuvor besiegte Kroatien Panama ebenfalls mit 1:0. Das Spiel England-Ghana ging 0:0 aus. Damit haben die Engländer den vorzeitigen Einzug ins 16-Finale verpasst. Am Abend hatte außerdem Portugal Usbekistan mit 5:0 geschlagen. 7:03 Uhr.
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4: Vorsicht A66 Wiesbaden Richtung Frankfurt zwischen Frankfurt-Höchst und Eschborn, Fahrzeugteile auf der Fahrbahn. A6 Mannheim Richtung Heilbronn zwischen Mannheim-Schwetzingen und Schwetzingen-Hockenheim, defekter Bus im Baustellenbereich, 5 Kilometer Stau. Die A8 Karlsruhe Richtung Stuttgart ist zwischen Karlsbad und Pforzheim-West wegen Bergungsarbeiten noch bis mindestens 8 Uhr gesperrt. 4 Kilometer Stau vor der Ausleitung bei Karlsbad. Und die letzte Möglichkeit, staufrei abzufahren, das Dreieck Karlsruhe. Allen unterwegs gute und sichere Fahrt.
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5: Guten Morgen, Andreas Machalitzer.
6: Schönen guten Morgen, hallo.
5: Also es wird heute nicht nur heiß, sondern schwül heiß. Und ich habe im Internet einen Fachausdruck gefunden, da steht Subtropikluft.
6: Ja genau, die hat eben leider sehr viel Feuchtigkeit drin. Und das macht das Ganze noch schwerer auszuhalten, wenn wir relativ schwüle Verhältnisse haben heute bei diesen Spitzentemperaturen von 33 bis 38 Grad am Nachmittag. Und dazu eben diese teilweise drückende Schwüle. Die Sonne sticht da rein den ganzen Tag. Es gibt nur wenige lockere Wolken, so ein bisschen. Ist der Himmel etwas eingetrübt durch Sahara-Staub. Da haben wir so eine leichte Schliere, die da aus der Wüste zu uns kommt. Der SWR1-Wettertrend. In den nächsten Tagen geht es unglaublich heiß weiter mit Temperaturen morgen bis 39. Freitag, Samstag mit Spitzentemperaturen um die 40 Grad. Erstmal weiter mit Sonne, am Wochenende mit ein paar kräftigen Gewittern.
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4: Ja, war schön mit dir.
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0: 11 Minuten nach 7 am Mittwoch. Also wie viel Liter Wasser pumpt ihr so an einem Tag wie heute gerade weg? Ich trinke sehr, sehr viel. Also tatsächlich auch, wenn es nicht so heiß ist. Also ich bin ein wirklich regelmäßiger Trinker. Ich müsste auch gleich schon wieder wegbringen, ehrlich gesagt.
1: Ich bemühe mich auch und ich mache das mit Schoppengläsern. Da geht es als Pelzer wesentlich einfacher. Da fülle ich gerade morgens gerne lauwarmes Wasser rein.
0: Stimmt, du bist so ein Lauwarmtrinker.
1: Mich dran gewöhnen, aber geht. Und das trinke ich dann in einem weg und dann ist schon mal was drin. Ne?
0: Ja, ich meine, also bei den Temperaturen im Moment, da schwitzen wir halt einfach auch und das muss halt einfach auch alles wieder rein.
1: Die Getränkehersteller merken das, die haben gerade ziemlich Stress in der Produktion. SWR1-Reporterin Ulrike Brandt war bei Park und Bellheimer in der Südpfalz.
2: Ja, da ist richtig viel los und das klingt zum Beispiel so. Ja, man hört es, hier rasen gerade die Wasserflaschen übers Band. Bei dem Getränkehersteller in der Südpfalz ist gerade absoluter Hochbetrieb. Jetzt im Sommer in der Hitzewelle arbeiten in der Abfüllung noch zusätzliche Saisonkräfte. Und auf der einen Seite der Halle werden die Pfandflaschen gereinigt und nebenan quasi direkt wieder mit Wasser befüllt. Und auch auf dem Betriebshof in Bellheim ist mehr los. Die Lkw-Fahrer, die fahren mehr Touren, um die hohe Nachfrage in den Geschäften und Restaurants zu bedienen. Thorsten Schmidt ist der Technische Leiter bei Park und Bellheimer und dafür zuständig, dass genug Getränke abgefüllt werden, vor allem Wasser.
3: Wir sagen, ab 30 Grad ist Mineralwasserwetter und dann schießen die Abverkäufe bei Mineralwasser durch die Decke. Und im Vergleich zum Bier, das natürlich, je heißer es wird, dann auch bis zu einem gewissen Punkt getrunken wird. Aber irgendwann ist dann auch der Punkt erreicht, wo auch ein Biertrinker dann noch ein Glas Mineralwasser mit dazu nimmt, einfach um nicht zu dehydrieren bei den Temperaturen.
2: Also jetzt bei 30 Grad und mehr gibt es deutlich mehr zu tun als sonst.
0: Wasser ist also gerade das Getränk bei uns. Da geht natürlich dann auch ordentlich was raus, ne?
2: Da verkauft der Getränkehersteller gerade pro Tag bis zu 5000 Kästen. Das ist mehr als doppelt so viel wie im Herbst und Winter. Und dazu kommt noch Wasser mit weniger Kohlensäure und Süßgetränke wie Limos. Und der technische Leiter, der muss schauen, dass auch immer genug Getränke da sind. Denn gerade jetzt muss der Hersteller ja sein Geschäft machen.
3: Die Kiste Wasser, die wir jetzt nicht verkaufen können, weil wir irgendwo nicht verfügbar wären, die verkaufen wir im September, Oktober nicht mehr. Deshalb ist es für uns natürlich entscheidend, dass wir hier dann auch unsere Warenverfügbarkeit sicherstellen.
2: Klar, es sind gerade stressige Zeiten bei dem Getränkehersteller im südpfälzischen Bellheim. Aber mit dem Durst der Menschen verdient das Unternehmen auch gerade gutes Geld.
1: Ja, Wasser geht gut im Moment. Rein trinken, rein springen, kühlt euch ab.
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0: Es war eins Rheinland-Pfalz hier. Es wird total heiß heute wieder, bis 38 Grad am Mosel und Rheinhessen. Und dazu kommt auch noch das Lampenfieber.
1: Ja, Schülerinnen und Schüler aus ganz Deutschland haben nämlich nachher einen ganz großen Auftritt im Europapark in Rust. Also nicht beim Achterbahnfahren, ja, sondern beim Bundesfinale des Vorlesewettbewerbs.
0: Mit dabei ist auch Lil Larsen, 12 Jahre alt, geht in die 6. Klasse im Alfred-Grosser-Schulzentrum in Bad Bergzabern. Sie hat sich zum Schulentscheid über den Kreis und Pfalzentscheid bis zur Landessiegerin durchgelesen. Und dieses Bundesfinale heute ist natürlich mega aufregend für sie.
2: Also die Stunde davor ist richtig schlimm von Lampenfieber. Aber dann die letzten 5 Minuten, da freue ich mich richtig drauf. Weil ich dann denke, dass ich sowas nie wieder in meinem Leben so erleben werde. Weil das ist jetzt das einzigste Mal in der 6. Also das wird jetzt nie wieder wiederholt. Und dann denke ich mir, dass ich immer auf diesen Moment zurückblicken werde und mich dann freuen werde, dass ich es genossen habe.
1: Wie schön. Wir drücken ihr natürlich ganz fest die Daumen dann ab 11 Uhr und wie sie abgeschnitten hat, hört ihr bei uns.
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0: Eine Minute vor halb acht.
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0: Guten Morgen, Susanne Kimmel.
2: Guten Morgen. Nachdem in der vergangenen Nacht der Bahnfunk bundesweit gestört war, normalisiert sich die Lage nach und nach. Vom Hauptbahnhof Mainz berichten SWR-Reporter, dass die Züge wie üblich fahren, bis auf einzelne Verspätungen bei der Hessischen Landesbahn sowie im Fernverkehr. Am späten Abend hatte die Bahn den Zugverkehr komplett eingestellt. Sie geht davon aus, dass es bei einem Update für das digitale Funksystem eine Panne gegeben hat. Mehrere Verbandsgemeinden im Pfälzer Bergland haben sich zusammengeschlossen, um den Tourismus in der Region anzukurbeln. Dafür haben sie auch rund 400.000 Euro Fördergeld vom Land bekommen. SWR-Reporterin Friederike Pick.
3: Neue Angebote für Touristen sollen erstmal nicht dazukommen. Dafür soll das Angebot, das es schon gibt, bekannter werden. Zum Beispiel durch einen moderneren Internetauftritt. Wer praktisch im Internet nach Urlaub sucht, soll künftig auch schneller auf das Pfälzer Bergland stoßen. Die Region soll dann durch die digitalen Produkte hervorstechen, die dort angeboten werden. Zum Beispiel die Draisinen-Tour im Kreis Kusel, bei der man eine Virtual Reality-Brille aufhat und eine virtuelle Reise in die Urzeit macht. Außerdem will die Region damit werben, dass man sich dort einfach gut in der Natur erholen kann.
2: Handynutzer können ab heute wieder Funklöcher melden, und zwar über eine App direkt an die Bundesnetzagentur. Während der bundesweiten Mobilfunkmesswoche will sie prüfen, wo sich der Empfang verbessert hat und wo noch Handlungsbedarf besteht. Nach Angaben des rheinland-pfälzischen Finanzministeriums sind derzeit knapp 97% der Landesfläche mit 4G und rund 93% mit 5G versorgt.
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4: SWR1 Rheinland-Pfalz mit dem aktuellsten Verkehrsservice. A6 Mannheim Richtung Heilbronn. Zwischen Mannheim-Schwetzingen und Schwetzingen-Hockenheim ist die Fahrbahn wieder frei, aber noch 6 Kilometer Stau. A643 Mainz Richtung Wiesbaden. Zwischen dem Dreieck Mainz und dem Schirsteiner Kreuz 6 Kilometer stockend. Die A8 Karlsruhe Richtung Stuttgart immer noch gesperrt. Zwischen Karlsbad und Pforzheim-West wegen Bergungsarbeiten dauert auch noch mal mindestens eine halbe Stunde. Der Verkehr staut sich vor der Ausleitung bei Karlsbad. 4 Kilometer haben wir aktuell. Und die letzte Möglichkeit, staufrei von der A8 runterzukommen, ist das Dreieck Karlsruhe. Gute und sichere Fahrt.
0: Also jetzt nochmal die Fenster aufmachen, wenn es irgendwie geht. Ne? Cochem 17 Grad, 18 Grad in Poppard beispielsweise. Die Temperaturen steigen jetzt nämlich gleich schnell an. Und spätestens am Nachmittag sind wir dann bei 33 Grad im hohen Westerwald und 38 an der Saar, Mosel und in Rhein-Hessen. Der SWR1-Wettertrend sagt, es bleibt so, es steigert sich sogar noch ein bisschen. Morgen geht es bis 39 Grad am Donnerstag und Freitag sogar bis 40.
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4: Ja, und ich halte es da wie Jenny Lopez, Waiting for Tonight. Da kühlt sich's ein bisschen noch mal wenigstens runter.
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0: 7.38
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2: Es war einzuhören, Christine Kaiser aus Kottweiler-Schwanden. Das ist im Landkreis Kaiserslautern, ist bei uns. Hallo Christine, guten Morgen.
3: Morgen.
4: Guten Morgen.
2: Kaffee schon getrunken?
4: Ja, alles. Ich habe schon gekehrt, bin im Garten, alles gut.
2: Gekehrt?
4: Ja, hier muss man ein bisschen windig und habe ich gekehrt und im Garten ein bisschen gearbeitet und gegossen, weil später geht nichts mehr, ist zu heiß.
0: Das stimmt. Ja, wenn die Sonne dann so knallt, da wollen wir das alles nicht mehr.
4: Katastrophe, nee, geht nicht mehr.
2: So, 45 Sekunden hast du gleich Zeit. 20 Fragen haben wir vorbereitet und 14 richtige Antworten reichen uns schon. Dann hast du den SW1 gelben Thermobecher.
4: Prima.
2: Und alle deine Antworten gehen mit dem gleichen Buchstaben los. Und das ist heute das Z, wie ziemlich heiß.
4: Wie Zeppelin.
2: Genau.
0: Bist du bereit?
4: Ich bin bereit.
0: Dann geht's los.
5: Okay. Auf die Plätze. A, B, C.
0: 1, 2 und 3 sind
4: Zahlen.
0: So viele Beine haben wir.
4: 2.
0: Uhren haben 2.
4: Weiter.
0: Ein Werkzeug.
4: Zange.
0: Die haben wir im Mund.
4: Zunge.
0: Zähne putzen wir mit
4: Zahnpasta.
0: Liebevoll, sanft.
4: Zart. Fertig.
0: Stadt in Rheinland-Pfalz.
4: Zweibrücken.
0: Welthit von den Cranberries.
4: Oh, weiter.
0: Wenn etwas im Mittelpunkt steht.
4: Weiter.
0: Tierpark.
4: Zoo.
0: Gestreiftes Pferd.
4: Zebra.
0: Nicht getrennt, sondern
4: zusammen.
0: Märchen, Schneewittchen und die 7
4: Zwerge.
0: Was macht ein Magier?
4: Zaubern.
0: Damit wird der Kaffee süß.
4: Zucker.
0: Wenn etwas geschlossen ist, ist es
4: zu.
0: Da treten Artisten auf.
4: Zirkus.
2: Artisten auch, möglicherweise. Kann man nicht wissen, aber die treten öfter auf. So.
0: Also, komm, aber den gibst du jetzt noch. Da bin ich ja jetzt selber voll reingetreten.
2: Christine, herzlichen Glückwunsch, es hat gereicht.
4: Oh, prima. Vielen, vielen Dank.
2: Also, wenn etwas geschlossen ist, ist es zu. Dann hatten wir hier weiter oben. Uhren haben 2 Zeiger.
4: Ach, Zeiger, das habe ich nicht verstanden.
2: Zeiger.
4: Uhren. Ah.
2: Und der Welthit von den Cranberries, das wäre Zombie gewesen.
4: Ja, stimmt.
2: Wenn was im Mittelpunkt ist, dann ist es zentral.
4: Zentral.
2: Aber das war es hier. Ja. Ansonsten hast du ja 14 Punkte geschafft. Das ist bestens.
0: Und noch der Versprecherpunkt von mir.
4: Ja, alles klar. Kein Problem.
0: Dann gute Zeit dir. Mach's
4: okay,
0: gut. Ciao,
4: danke,
0: ciao.
2: Tschüss.
4: Okay, tschüss.
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0: Es ist gleich 8:10. Was beschäftigt uns heute in Rheinland-Pfalz? Was berührt uns? Ab heute wird vor dem Landgericht Zweibrücken eine der schlimmsten Gewalttaten im deutschen Bahnverkehr verhandelt. Der Tod des Zugbegleiters Serkan Çalar aus Ludwigshafen. Er war erst 36 und ist Anfang Februar von einem Schwarzfahrer zusammengeschlagen worden, sagt der Staatsanwalt. 2 Tage später ist der Schaffner dann an einer Hirnblutung im Krankenhaus gestorben. Schon vor dem ersten Verhandlungstag heute hat das Gericht entschieden, der Angeklagte muss sich nicht wegen Mordes, sondern nur in Anführungszeichen wegen Körperverletzung mit Todesfolge verantworten. Das könnte am Ende eine geringere Strafe bedeuten. Der Fall hatte eine grundsätzliche Debatte über die Sicherheit von Zugbegleitern vor dieser zunehmenden Gewalt ausgelöst. Was die Bahngewerkschaft GDL vom Prozessauftakt heute erwartet und ob Zugbegleiter inzwischen wirklich besser geschützt sind, darüber sprechen wir 8:40 mit dem Bundesvorsitzenden der Bahngewerkschaft GDL.
1: 4 Kinder werden in Daaden im Westerwald jetzt zu kleinen Helden. Die haben nämlich am Freitag im Schwimmbad geholfen, einem 2-jährigen Jungen das Leben zu retten. Also die Kinder haben den bewusstlosen Jungen im Nichtschwimmerbecken gesehen, haben ihn dann aus dem Wasser gezogen und sofort um Hilfe gerufen. Und zusammen mit 2 Schwimmbadmitarbeitern haben die so dafür gesorgt, dass das Kind gerettet werden konnte. Und für diese schnelle und dieses mutige Handeln werden alle 6 dann morgen im Rathaus geehrt. Die Polizei untersucht derweil noch, wie es überhaupt zu dem Vorfall kommen konnte.
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9: Hallo Autofahrer, Vorsicht B41 A61 Richtung Bad Sobernheim zwischen Gensingen B50 und Bad Kreuznach Planich ein defektes Fahrzeug auf der rechten Spur.
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10: 8 Uhr im Studio Susanne Kimmel. In Zweibrücken wird ab heute über den gewaltsamen Tod eines Zugbegleiters verhandelt. Nach einer Störung bei der Deutschen Bahn normalisiert sich die Lage nach und nach. Das Wetter in Rheinland-Pfalz heute oft sonnig und am Nachmittag bis 38 Grad. Nach dem tödlichen Angriff auf einen Zugbegleiter aus Ludwigshafen vor knapp 5 Monaten beginnt heute der Prozess gegen den mutmaßlichen Täter. Die Anklage am Landgericht Zweibrücken lautet auf Körperverletzung mit Todesfolge. SWR-Reporter Andreas Karlmeier.
11: Auslöser

0: Die Regierung legt heute ihre Empfehlungen vor, wie Kinder und Jugendliche vor Gefahren im Netz geschützt werden sollten. Seit Monaten wird über ein Social-Media-Verbot für unter 16-Jährige in Deutschland diskutiert. Die Regierungsfraktionen sind unterschiedlicher Auffassungen, welche Schutzgesetze sinnvoll und notwendig sind. Eine Funkstörung soll vergangene Nacht bundesweit den Bahnverkehr lahmgelegt haben. Davon geht der Konzern nach eigenen Angaben aus, hat aber noch keine genauen Angaben zu den Gründen gemacht. Inzwischen normalisiere sich die Lage wieder. Das berichtet auch SWR-Reporterin Melanie Holstein vom Hauptbahnhof Mannheim.
1: Es gibt jetzt keine massiven Ausfälle oder Verspätungen mehr. Also es gibt noch vereinzelt ein paar Fernzüge aus der Nacht, die Verspätung haben. Das wird hier noch angezeigt. Und ansonsten läuft hier alles soweit nach Plan. Mir wurde jetzt auch noch mal bestätigt, dass ab jetzt weder mit Verspätung noch mit Ausfällen zu rechnen ist. Und man sieht auch hier das ganz normale Treiben am Bahnhof. Also es gibt hier keine kampierenden Reisenden mehr, die gestrandet sind. Stand jetzt läuft alles nach Plan.
0: In Rheinland-Pfalz ist auch in der vergangenen Nacht ein Geldautomat gesprengt worden. Laut Polizei sind die Täter nach dem Vorfall in Buchholz im Westerwald auf der Flucht. Wer gegen 2:30 in dem Bereich etwas Auffälliges beobachtet hat, solle sich bitte melden. Erst in der Nacht zuvor hatten Unbekannte einen Geldautomaten in der Moselgemeinde Nittel gesprengt. Bei der Fußball-WM hat Kolumbien am frühen Morgen gegen die Demokratische Republik Kongo gewonnen mit 1:0. Zuvor besiegte Kroatien Panama ebenfalls mit 1:0. Das Spiel England gegen Ghana ging 0:0 aus. Damit haben die Engländer den vorzeitigen Einzug ins 16-Finale verpasst. Am Abend hat außerdem Portugal Usbekistan mit 5:0 geschlagen. Die Zeit, es ist 8:03.
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3: Vorsicht B41 A61 Richtung Bad Sobernheim zwischen Gensingen B50 und Bad Kreuz nach Planich. Ein defektes Fahrzeug auf der rechten Spur. Die A6 Mannheim Richtung Heilbronn ist zwischen Mannheim-Schwetzingen und Schwetzingen-Hockenheim wegen eines defekten LKW gesperrt. A643 Mainz Richtung Wiesbaden zwischen dem Dreieck Mainz und dem Schierstanner Kreuz 5 Kilometer stockend. Die A8 Karlsruhe Richtung Stuttgart ist weiterhin gesperrt. Zwischen Karlsbad, Pforzheim West sollte ja eigentlich jetzt dann mal aufgehoben werden. Die Sperrung dauert jetzt allerdings doch noch mal bis 10 Uhr voraussichtlich. Bergungsarbeiten nach dem LKW-Unfall laufen weiterhin. Der Verkehr wird bei Karlsbad abgeleitet. Vor der Ausleitung 5 Kilometer Stau und die letzte Möglichkeit, staufrei abzufahren, ist das Dreieck Karlsruhe. In der Gegenrichtung Stuttgart Richtung Karlsruhe auf der A8 zwischen Pforzheim West und Karlsbad 6 Kilometer stockender Verkehr. Gute und sichere Fahrt.
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4: Andreas Macher-Litzer im Wetterstudio, guten Morgen.
5: Guten Morgen.
4: Heute ist ja Johannistag oder Spargel-Silvester, also letzter Tag, an dem es Spargel gibt. Ist ja auch ganz gut. Der wird sich ja vor Hitze gar nicht mehr durch den Boden trauen, ne?
5: Ja, so ist es ganz genau. Und Spargel ist auch eine ein ganz gutes Essen jetzt bei dieser Hitze. Soll man ja nicht so ganz schwere Sachen essen. Spargel ist da ganz gut. Und das bei Temperaturen heute in der Spitze zwischen 33 und 38 Grad. Also es wird sehr heiß heute, teilweise auch noch schwül. Die Sonne scheint und es gibt ab Mittag ein paar kleine Quellwolken zwischendurch. Der SWR1-Wettertrend. Rekordhitze in den nächsten Tagen. Temperaturen morgen bis 39. Freitag, Samstag oft um die 40 Grad. Die Nächte teilweise tropisch warm, nicht unter 20 Grad. Also sehr, sehr anstrengend das Ganze. Gewitter kommt dann am Wochenende und nächste Woche wird es dann kühler.
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3: Heute ist der 24. Juni. Das heißt Halbzeit. Bisschen die Stimmung ändern. SWR1 Rheinland-Pfalz-Hörer Rainer Buch schreibt hier gerade, in 6 Monaten ist Heiligabend. Und SWR1-Hörerin Katja Stolp-Hüsch hat auch schon fröhliche Halbjahresweihnachten geschickt. Ja, wünschen wir euch auch.
4: Ja, und dann wird es jetzt auch mal Zeit, sich um den Weihnachtsbaum zu kümmern, ne? Und im Rathaus in Pirmasens, da laufen tatsächlich da schon die Planungen. Die Stadt sucht nämlich jetzt Nadelbäume für den Advent. Also ihr könnt euch jetzt melden mit Bäumen, die im Garten zu groß geworden sind oder sowieso gefällt werden sollen. Die Stadt übernimmt das Fällen und den Abtransport komplett kostenlos.
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0: SWR1 Rheinland-Pfalz hier 13 Minuten nach 8. Also heute, ja, bei 33 bis 38 Grad, am besten so schön schattig unter einem Baum sitzen. Und da ist es ehrlich gesagt kaum vorstellbar, dass wir in genau 6 Monaten auch unter einem Baum sitzen, nur kuschelig unter dem Weihnachtsbaum.
1: Ja, ich mache uns mal gerade schon ein bisschen Stimmung an. Moment. Tja, und während sich die meisten von uns mit Freibad, Eis und Sonnencreme rumschlagen und das alles im Kopf haben, denken natürlich andere schon ans Lebkuchenbacken. Ja, zum Beispiel in Waldböckelheim an der Nahe. Da hat Bäckermeister Ralf André gestern die ersten Teige angesetzt. Guten Morgen.
2: Guten Morgen.
0: Also wenn wir so Lebkuchen riechen oder essen, dann schmecken wir gleich Weihnachten. Haben Sie das Gefühl, weil Sie das ja jetzt auch riechen und so, bei 38 Grad Weihnachtsgefühle in der Backstube?
2: Ja klar, das kommt jetzt schon auf. Wir sind ja schon mittendrin. Für Außenstehende ist das vielleicht etwas komisch, aber ich kenne das ganz anders.
1: Wieso fangen Sie denn eigentlich so früh an mit der Lebkuchenbäckerei?
2: Wir haben Lebkuchenteige, die müssen lagern und die benötigen mehrere Wochen Ruhezeit für ihr volles Aroma zu entwickeln.
0: Wie lange müssen die liegen?
2: Also die müssen mindestens 8 bis 10 Wochen liegen. Deswegen sind wir schon eine Zeit lang am Herstellen der Teige.
1: Also damit die dann im Prinzip auch so schmecken, wie wir es kennen, ja? Dann
2: die Gewürze müssen halt ziehen, ja, dass das volle Aroma dann rauskommt, später beim Backen.
0: Ich kann es echt schon riechen, so langsam hier. Neben diesen Außentemperaturen laufen bei Ihnen ja auch noch die Öfen. Wie fühlt sich denn so ein Arbeitstag an?
2: Ja, wir haben jede Nacht mindestens 40 Grad in der Backstube, wenn wir schon anfangen. Da freuen sich die Bäcker ganz besonders, wenn die Temperaturen wieder halbwegs erträglich sind.
1: Wie helfen Sie sich so bei heißen Temperaturen? Wie sorgen Sie für Abkühlung?
2: Wir haben halt überall Getränke stehen. Die Mitarbeiter machen dementsprechend auch dann kurze Pausen, wo sie nach draußen gehen können. Weil sonst lässt sich das über mehrere Stunden dann aushalten.
0: Gibt es eigentlich jetzt schon Bestellungen für Weihnachten?
2: Wir haben natürlich von Märkten schon Bestellungen, die Ende August dann schon anfangen mit dem Weihnachtsgeschäft. Aber uns liegen schon seit mehreren Wochen Bestellungen auch von Privatpersonen aus ganz Deutschland vor, die jetzt schon darauf warten, dass die ersten Lebkuchen verschickt werden.
1: Und jetzt spulen wir mal so ein paar Monate vor. Haben Sie dann Ende November eigentlich überhaupt noch Lust auf Lebkuchen oder gibt es dann für Sie das Eis aus dem Sommer?
2: Ja, also ich esse eigentlich, wenn es die ersten Lebkuchen gibt, bis Weihnachten fast täglich welche, ja.
0: Sagenhaft. Hören Sie jetzt eigentlich weiter Weihnachtsmusik in der Backstube oder SWR1 Rheinland-Pfalz?
2: Noch hören wir SWR, aber klar, wenn natürlich dann ab August dann das Backen losgeht, dann läuft doch schon das ein oder andere Weihnachtslied als Gag in der Backstube.
1: Schön.
0: Ralf André, Bäckermeister aus Waldböckelheim, steht jetzt schon in der Backstube und macht Lebkuchen. Danke, dass Sie uns Appetit gemacht haben.
2: Bitteschön.
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0: 8.22 Uhr. Wichtiges für die Autofahrer. Vorsicht B9 Mainz Richtung Ludwigshafen. Zwischen Mainz-Laubenheim und Bodenheim ein Metallteil auf der rechten Spur. Soll es auch bei uns ein Social-Media-Verbot für Kinder geben? Und wenn ja, bis zu welchem Alter? Eine Expertenkommission übergibt dazu heute Empfehlungen an Bundesfamilienministerin Karin Prien von der CDU.
1: Bereits durchgedrungen ist, dass die Fachleute Altersbegrenzungen gut finden. Aber ob es jetzt eine Schwelle gibt oder Abstufungen, das ist noch nicht raus. Klar ist aber, dass es in der Bundesregierung noch keine einheitliche Linie gibt. Nicole Markwald aus dem SWR1 Hauptstadtstudio. Wie sind da die Positionen?
2: Die SPD spricht sich klar für ein Social-Media-Verbot für unter 14-Jährige aus. Die Union geht das etwas differenzierter an. Sie will kein pauschales Verbot, sondern nach App jeweils differenzieren. Das geht auch in die Richtung des Deutschen Ethikrats. Der sagt ja, ein schlichtes Verbot greift zu kurz. Auch Kinder und Jugend verdienen Teilhabe.
0: Ja, und was die Experten empfehlen, wird die Bundesfamilienministerin dann heute Mittag vorstellen. Karin Prien selbst findet, Kinder im Grundschulalter sollten kein Handy nutzen.

0: Es ist 8.30 Uhr.
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0: Und hier ist Susanne Kimmel.
2: Guten Morgen. Nach dem tödlichen Angriff auf einen Zugbegleiter im Kreis Kaiserslautern beginnt heute der Prozess gegen den mutmaßlichen Täter. Der Mann ist in Zweibrücken wegen Körperverletzung mit Todesfolge angeklagt. Die Staatsanwaltschaft hatte ihm ursprünglich Mord vorgeworfen. Der Beschuldigte soll bei Landstuhl schwarz gefahren sein und den Fahrkartenkontrolleur so schwer am Kopf verletzt haben, dass er später im Krankenhaus starb. Der Fall hat eine bundesweite Diskussion über mehr Sicherheit für Bahnmitarbeiter ausgelöst. Am Umweltcampus Birkenfelder Hochschule Trier beginnt heute ein neues Forschungsprojekt. Die Wissenschaftler wollen nach eigenen Angaben ein System entwickeln, um in Gebäuden Energie zu sparen. SWR-Reporter Christian Altmaier.
3: Mithilfe von künstlicher Intelligenz sollen Verbrauchsdaten ausgewertet und Heizung und Strom besser aufeinander abgestimmt werden. Die Wissenschaftler erwarten dadurch niedrigere Energiekosten und weniger CO2-Ausstoß. Einen Prototypen werden die Wissenschaftler heute schon vorstellen. Im Laufe der nächsten Wochen wird auf dem Umweltcampus als Reallabor ein Tiny House mit integrierter Wärmepumpe, Solaranlage, Batterie und Wärmespeicher aufgebaut.
2: Im Europapark in Rust findet am Vormittag das Bundesfinale des Vorlesewettbewerbs statt. 16 Landessieger treten gegeneinander an. Insgesamt haben bei den Vorentscheidungen mehr als 560.000 Kinder mitgemacht. Der Wettbewerb wird vom Verband des Deutschen Buchhandels organisiert.
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4: Und wir gucken auf die Straße. Bitte vorsichtig fahren. B9 Mainz Richtung Ludwigshafen zwischen Mainz-Laubenheim und Bodenheim. Metallteil auf der rechten Spur. Die A6 Mannheim Richtung Heilbronn ist gesperrt zwischen Mannheim-Schwetzingen und Schwetzingen-Hockenheim. Dort ein defekter LKW. Vor der Ableitung bei Mannheim-Schwetzingen 4 Kilometer Stau. Letzte Möglichkeit, staufrei abzufahren, das Kreuz Mannheim. A643 Mainz-Wiesbaden zwischen dem Dreieck Mainz und dem Schiersteiner Kreuz. In beiden Richtungen 5 Kilometer stockender Verkehr. Dann die A8 Karlsruhe Richtung Stuttgart, weiterhin gesperrt zwischen Karlsbad und Pforzheim-West. Dort auch LKW-Bergungsarbeiten, dauert jetzt voraussichtlich bis 10 Uhr. Aktuell werden da einige tausend Liter Flüssigkeiten aus dem verunglückten LKW abgepumpt. Die Polizei versucht, bis etwa 9 Uhr zumindest mal eine Spur aufzumachen. Und im Moment ist die Ausleitung bei Karlsbad und da gibt es 5 Kilometer Stau. Letzte staufreie Abfahrtsmöglichkeit, das Dreieck Karlsruhe. Und dann gucken wir auch noch auf die Gegenrichtung. Stuttgart Richtung Karlsruhe, die A8 zwischen Pforzheim-West und Karlsbad. 6 Kilometer stockender Verkehr. Allen unterwegs. Gute und sichere Fahrt.
0: Heute fühlen wir uns alle wie Frühstücksbrötchen im Backofen in Rheinland-Pfalz. Heute Nachmittag spätestens dann 33 Grad im hohen Westerwald, 38 an der Saar, der Mosel und in Rhein-Hessen. Und der SWR1-Wettertrend sagt, es bleibt so, es steigert sich sogar noch. Morgen geht's bis 39 Grad und am Freitag bis 40.
4: Und was bist du so für ein Frühstücksbrötchen? Mohn oder Sesam?
0: Mohn.
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4: Ich bin so ein knackiges Müsli-Brötchen.
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0: 20 vor 9, SW1 Rheinland-Pfalz. Ein Regionalzug in der Westpfalz, eine Fahrkartenkontrolle und wenige Stunden später ist ein Zugbegleiter tot. Anfang Februar ist der Bahnmitarbeiter in einem Regionalexpress von einem Schwarzfahrer angegriffen und tödlich verletzt worden, sagt die Staatsanwaltschaft.
1: Der Fall Serkan Çağla hat Anfang des Jahres bundesweit für Entsetzen gesorgt und eine Debatte über die Sicherheit von Zugpersonal ausgelöst. Heute startet vor dem Landgericht Zweibrücken der Prozess.
0: Mario Reiß ist Bundesvorsitzender der GDL, der Gewerkschaft Deutscher Lokomotivführer, die das gesamte Zugbegleitpersonal vertritt. Herr Reiß, wie fühlt sich das jetzt für Sie an?
2: Es tut auf jeden Fall weh, wenn wir darüber streiten, wie man es bezeichnet, wenn ein Mensch, der seiner Arbeit nachging, in seinem Arbeitsprozess ein Stück weit angegriffen wurde, ohne Grund und an der Stelle dann die Folgen davon, der Tod, also das Leib und Leben des Beschäftigten ist und man dann fabuliert, ist es Mord oder Körperverletzung. In diese Diskussion werden wir uns nicht reinmengen. Aber es ist natürlich schlimm, wenn jemand versucht, das Strafmaß schon von vornherein nach unten zu fahren.
1: Wie präsent ist denn der Tod von Serkan und vor allem auch die Gefahr für Leib und Leben momentan bei den Zugbegleitern?
2: Sie müssen sich vorstellen, dass die Zugbegleiter und die Beschäftigten, die mit den Reisenden beziehungsweise natürlich auch mit all dem zu tun haben, natürlich mit Angst auf Arbeit gehen. Und wir haben dort Frauen, Männer, die schlichtweg einfach nicht mehr ohne den Gedanken, hoffentlich passiert heute nichts, den Arbeitsbeginn begleiten und an der Stelle jedes Mal froh sind, wenn heute gerade wieder nichts passiert ist. Und das ist ein schlechtes Gefühl. Und an der Stelle würden wir uns viel mehr Unterstützung wünschen, Unterstützung, die auch wirklich greift.
0: Nach der Tat sind ja für Zugbegleiter Bodycams und stichfeste Westen eingeführt worden. Fühlen sich denn die Bahnbeschäftigten jetzt sicherer dadurch?
2: Ja, ich glaube nicht, dass dadurch das Sicherheitsgefühl gestärkt wird. Weil was bedeutet denn das, wenn wir heute schon bei normaler Beschäftigung Stichwesten bzw. Bodycams als das einzige Mittel begreifen, dann ist es eigentlich schon viel zu weit. Dann ist die Gefahr und die Gefährdung der Kollegen eigentlich tagtäglich greifbar. Und an der Stelle wird an den falschen Punkten angesetzt. Es kann nicht sein, dass wir in unserer Arbeit, in ganz normaler Arbeit und Tätigkeit, um Reisende von A nach B zu bewegen, jetzt in Zukunft über Stichwesten reden müssen. Das ist meiner Ansicht nach der falsche Ansatz. Und wir erwarten hier, wirklich tiefgreifende Diskussionen und natürlich Entscheidungen, die Leute wirklich unterstützen und nicht an der Stelle am Ende eine Rüstung tragen müssen, wenn sie dann auf Arbeit gehen.
1: Sagt Mario Reiß, der Bundesvorsitzende der Gewerkschaft Deutscher Lokomotivführer. Alle Infos zum Prozess ab 9 Uhr lest ihr dann bei uns im Internet auf swr1.de.
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15: Bis 38 Grad heute. In Landau sind es jetzt schon 24, genauso wie in Niederolm. 22 Grad in Rennerod. Und Adenau, da scheint auch die Sonne wie überall in Rheinland-Pfalz bei 22 Grad, kurz vor 9.
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16: 9 Uhr im Studio, Susanne Kimmel. Ein mögliches Social-Media-Verbot für junge Menschen in Deutschland könnte heute konkreter werden. In Zweibrücken beginnt der Prozess um einen getöteten Zugbegleiter. Das Wetter in Rheinland-Pfalz meist sonnig und am Nachmittag sehr heiß, dann 33 bis 38 Grad. Eine Expertenkommission der Bundesregierung legt heute ihre Empfehlungen vor, wie Kinder und Jugendliche vor Gefahren im Netz geschützt werden sollen. Die Regierungskoalition diskutiert schon länger über ein Social-Media-Verbot für unter 16-Jährige. Jetzt soll dabei Tempo gemacht werden, berichtet aus Berlin Nicole Markwald.
17: Also es ist ziemlich sicher, dass es Empfehlungen geben wird zur Altersbegrenzung von Social Media. Das hat einer der Vorsitzenden der Expertenkommission schon vor ein paar Monaten gesagt. Aber wo wird die Grenze gezogen? Oder gibt es eine Abstufung zwischen einzelnen Gruppen? Das ist unklar. Es wird wohl 50 Empfehlungen geben, denn die Experten haben sich mit sehr viel mehr als nur einer möglichen Altersgrenze für Social Media beschäftigt. Da geht es auch um Medienkompetenz, nicht nur bei Kindern, sondern auch Eltern oder Fachkräften. Oder auch um die gesundheitlichen Folgen von

0: Handynutzer können der Bundesnetzagentur ab heute wieder helfen, nach Funklöchern zu suchen. Die zweite bundesweite Mobilfunk-Messwoche beginnt. Mit der aktuellen Version der Mobilfunk-Check-App können Anwohner die Behörde über die Netzqualität vor Ort informieren. In Städten und Ballungsgebieten ist die Versorgung meist schon gut. In ländlichen Regionen hinkt der Mobilfunkausbau teils noch hinterher. Nach Angaben des rheinland-pfälzischen Finanzministeriums sind derzeit knapp 93% der Landesfläche mit 5G versorgt. In Rheinland-Pfalz gibt es jetzt 3 Restaurants, die der Guide Michelin mit jeweils 3 Sternen ausgezeichnet hat. Neu mit der höchsten Bewertung ausgezeichnet wurde das L.A. Jordan im pfälzischen Deidesheim. Das Waldhotel Sonora in Dreis sowie das Schanz-Restaurant in Piesport an der Mosel behalten ihre 3 Sterne. Den Chefkoch des Restaurants Dopamin in Saarburg haben die Prüfer mit dem Young Chef Award und 1 Stern ausgezeichnet. Die Zeit, es ist 9.03 Uhr.
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2: Die A6 Mannheim Richtung Heilbronn ist zwischen Mannheim-Schwetzingen und Schwetzingen-Hockenheim wegen eines defekten LKW gesperrt. Vor der Ableitung bei Mannheim-Schwetzingen 12 Kilometer stockender Verkehr und streckenweise auch Stau. Letzte Möglichkeit, staufrei runterzufahren von der Autobahn, das Förnamer Kreuz. A643 Mainz Richtung Wiesbaden zwischen dem Dreieck Mainz und dem Schiersteiner Kreuz 4 Kilometer stockender Verkehr. Die A8 Karlsruhe Richtung Stuttgart ist zwischen Karlsbad und Pforzheim-West wegen Bergungsarbeiten weiterhin gesperrt. Die Polizei versucht zumindest zu 9 Uhr, das haben wir ja jetzt, eine Spur aufzumachen. Also demnächst, der Verkehr wird weiterhin, solange diese Autobahn dann noch gesperrt ist, bei Karlsbad abgeleitet. 5 Kilometer haben wir Stau vor der Ausleitung. Dort die letzte staufreie Abfahrtsmöglichkeit, das Dreieck Karlsruhe. Dann die Gegenrichtung A8 Stuttgart Richtung Karlsruhe zwischen Pforzheim-West und Karlsbad. 6 Kilometer stockender Verkehr. Gute und sichere Fahrt.
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3: Ja, das Rheinland-Pfalz-Wetter ist heute Kelleraufräumwetter. Da unten ist es nämlich wenigstens schön kühl. Wir kriegen heute bis 33 Grad im hohen Westerwald, bis 38 an der Saar, an der Mosel und in Rheinhessen. Und die Temperaturen steigen ab jetzt immer schneller an. Und der SWR1-Wettertrend sagt, es bleibt so, es wird sogar noch heißer. Morgen geht es bis auf 39 Grad und Freitag kriegen wir dann bis 40.
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3: Guten Morgen.
2: Schönen Mittwoch.
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0: 9:12 am Mittwoch, heiße Temperaturen, heiße Jobs bei uns in Rheinland-Pfalz. Wir haben ja heute schon von einer Landschaftsgärtnerin in Worms gehört, wie sie sich vor der Sonne schützt. Ja, man darf da zum Beispiel auch bei diesen heißen Temperaturen im Moment ein halbes Stündchen eher anfangen. Und das bringt sogar tatsächlich auch was, haben wir von ihr gehört.
1: SWR1 Rheinland-Pfalz-Hörer Nils Rockenbach aus Kriegsfeld arbeitet in einem Asphaltwerk. Guten Morgen, Nils.
2: Guten Morgen.
1: Dir geht's ja bei diesen heißen Temperaturen noch vergleichsweise gut. Du sitzt nämlich im Radlader, hast eine Sitzbelüftung, 22 Grad so rum, ne?
2: So ungefähr.
1: Und dir tun die Kollegen leid, die in der prallen Sonne arbeiten müssen, ne?
2: Ja, das stimmt. Das sind schon extreme Bedingungen, die die Bauarbeiter dort leider mitmachen müssen, ja.
1: Erzähl mal.
2: Naja, wir produzieren den Asphalt und schicken ihn mit LKWs und Sattelzüge dann auf die Baustelle und dort sind dann die Einbaukolonne, die verarbeiten das Ganze im Asphaltfertiger und dann sind es ohne die Füße, das Asphaltmischgut hat 160 Grad und halt die Hitze von oben, beziehungsweise ist ja meistens in der Sonne direkt noch wärmer, die Kombination, also das ist schon extrem. Ja, das ist schon alles sehr extrem.
0: Ich meine, ey, da schwitzt du ja dann auch schon allein durch die körperliche Arbeit, dann bist du auch noch eingecremt, das ist alles irgendwie auch nicht so angenehm, oder?
2: Nee, die denke ich, hat auch jeder mindestens morgens eine Kaste Wasser dabei, den er trinkt, weil anders ist das auch gar nicht auszuhalten.
1: Gibt es denn noch andere Möglichkeiten für euch, sich abzukühlen, vielleicht auch mal zwischendurch, beim Job, beim Teeren?
2: Also ich denke, dass die auf jeden Fall auch teilweise sich Sonnenschirme dann auf der Asphaltfertiger Nebel mit Kabelbinder mal festmachen, dass sie dort mal im Schatten sind oder vielleicht auch die Mittagspause dann. Ich denke, das ist aber auch wirklich von Firma zu Firma unterschiedlich. Da wird bei einem vielleicht ein bisschen mehr drauf geachtet, bei anderen ein bisschen weniger. Manche geben ein bisschen mehr auf die Arbeiter, manche vielleicht auch ehrlich ein bisschen weniger. Aber so im Großen und Ganzen hat sich das schon gebessert.
1: SWR1-Hörer Nils Rockenbach aus Kriegsfeld arbeitet im Asphaltwerk bei dieser Bullenhitze. Heute bis 38 Grad. Morgen bis 39 und Freitag bis 40 Grad. Nils, dir und deinen Kollegen wünschen wir alles Gute. Kommt da gut durch.
2: Vielen Dank und schönen Tag noch.
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0: Es wird wieder total heiß heute, bis 38 Grad an Mosel und natürlich auch in Rheinhessen zum Beispiel. Und dazu kommt jetzt auch noch Lampenfieber.
1: Ja, Schülerinnen und Schüler aus ganz Deutschland haben nämlich nachher einen ganz großen Auftritt im Europapark in Rust. Also nicht beim Achterbahnfahren, sondern beim Bundesfinale des Vorlesewettbewerbs.
0: Mit dabei ist auch Lil Larsen, 12 Jahre alt, geht in die 6. Klasse im Alfred-Grosser-Schulzentrum Bad Bergzabern. Und sie hat sich vom Schulentscheid über den Kreis- und Pfalzentscheid bis zur Landessiegerin durchgelesen. Und dieses Bundesfinale heute ist natürlich richtig aufregend für sie.
2: Also die Stunde davor ist richtig schlimm von Lampenfieber, aber dann die letzten 5 Minuten, da freue ich mich richtig drauf, weil ich dann denke, dass ich sowas nie wieder in meinem Leben so erleben werde, weil das ist jetzt das einzigste Mal in der 6., also das wird jetzt nie wieder wiederholt. Und dann denke ich mir, dass ich immer auf diesen Moment zurückblicken werde und mich dann freuen werde, dass ich es genossen habe.
1: Na, und wir drücken ihr natürlich ganz feste die Daumen nachher ab 11 Uhr. Und wie sie dann abgeschnitten hat, das erfahrt ihr hier bei uns.
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0: Halb zehn.
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2: Guten Morgen. In Zweibrücken hat mit rund 15 Minuten Verspätung der Prozess um einen getöteten Zugbegleiter begonnen. Neben Zeugen und Gutachtern soll heute auch die Familie des Opfers zu Wort kommen. Der mutmaßliche Täter ist wegen Körperverletzung mit Todesfolge angeklagt. Er war bei Landstuhl beim Schwarzfahren erwischt worden und soll den Schaffner aus Ludwigshafen dann so schwer attackiert haben, dass er später im Krankenhaus starb. Mehrere Verbandsgemeinden im Pfälzer Bergland haben sich zusammengeschlossen, um den Tourismus in der Region anzukurbeln. Dafür haben sie auch rund 400.000 Euro Fördergeld vom Land bekommen. SWR-Reporterin Friederike Pick.
3: Neue Angebote für Touristen sollen erstmal nicht dazukommen. Dafür soll das Angebot, das es schon gibt, bekannter werden, zum Beispiel durch einen moderneren Internetauftritt. Wer praktisch im Internet nach Urlaub sucht, soll künftig auch schneller auf das Pfälzer Bergland stoßen. Die Region soll dann durch die digitalen Produkte hervorstechen, die dort angeboten werden. Zum Beispiel die Draisinen-Tour im Kreis Kusel, bei der man eine Virtual Reality Brille aufhat und eine virtuelle Reise in die Urzeit macht. Außerdem will die Region damit werben, dass man sich dort einfach gut in der Natur erholen kann.
2: Eine Expertenkommission legt heute in Berlin ihre Empfehlungen für ein Social-Media-Verbot für Minderjährige vor. Die Bundesregierung hatte das Gremium einberufen, weil sie seit Monaten darüber diskutiert, wie Kinder und Jugendliche vor Gefahren im Netz geschützt werden sollten. Im Raum steht, dass sie sich bei Instagram, TikTok und Co. erst ab 16 Jahren anmelden dürfen.
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4: Und SWR1 Rheinland-Pfalz mit dem aktuellsten Verkehrsservice. Da gucken wir zuerst auf die A6 Mannheim Richtung Heilbronn. Die ist gesperrt zwischen Mannheim-Schwetzingen und Schwetzingen-Hockenheim. Dort immer noch ein defekter LKW. Vor der Ableitung bei Mannheim-Schwetzingen 2 Kilometer Stau. Letzte staufreie Abfahrtsmöglichkeit, das Fürnamer Kreuz. A67 Mannheim Richtung Darmstadt. Zwischen Lorsch und Gernsheim wird an der Fahrbahn gearbeitet. Dafür die linke Spur gesperrt. 5 Kilometer stockender Verkehr. Die A8. Auch den ganzen Morgen schon mit dabei. Karlsruhe Richtung Stuttgart, gesperrt zwischen Karlsbad und Pforzheim West wegen Bergungsarbeiten, voraussichtlich bis 10 Uhr. Im Moment haben wir 5 Kilometer Stau vor der Ausleitung bei Karlsbad. Letzte staufreie Abfahrtsmöglichkeit, das Dreieck Karlsruhe. Dann gucken wir auch noch auf die Gegenrichtung, A8 Stuttgart Richtung Karlsruhe. Zwischen Pforzheim West und Karlsbad 6 Kilometer stockender Verkehr. Gute und sichere Fahrt.
0: Ja, das Wetter, Bullenhitze, und SWR1-Hörer René schreibt hier ins Studio, ich habe vorhin euren Radladerfahrer hier gehört, vergesst nicht die Lastwagenfahrer bei der Hitze. Wir müssen auch draußen arbeiten, abladen, aufladen, machen wir. Wir vergessen euch nicht. Aber es wird drückend heiß heute. Wir kriegen 33 Grad im hohen Westerwald, 38 an der Saar, Mosel und Rheinhessen. Und das bleibt auch so, sagt der SWR1-Wettertrend. Und es wird noch heißer. Wir gehen morgen bis auf 39 Grad und am Freitag dann bis auf 40 Grad.
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0: 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Cool bleiben.
4: Guten Morgen.
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9:37 Uhr, wichtiges nochmal für die Autofahrer. Vorsichtig fahren A5, Frankfurt Richtung Karlsruhe, zwischen dem Kreuz Heidelberg und Heidelberg-Schwetzingen eine ungesicherte Unfallstelle auf der mittleren Spur.

0: SWR1 Rheinland-Pfalz hier. Subtropisch wird es heute, also guten Morgen, ne? Schwitzen wir uns zusammen durch diesen Tag. Im Moment bei 27 Grad in Landau, 24 sind es schon in Wittlich, Bad Ems an der Lahn hat 23 Grad, Wörstadt 26 im Moment.
1: Ja, und wir haben uns was Besonderes überlegt, also bei dieser ganzen Hitze, ne? Ab sofort gibt es bei uns in SWR1 Rheinland-Pfalz stündlich eine freundliche Erinnerung, den Wasserhaushalt aufzufüllen. Also ihr kennt es ja schon von der Fußball-Weltmeisterschaft. Da gibt es ja auch. Hydration Break. Kurze Trinkpause. Also im Büro, unterwegs, im Auto, zu Hause, völlig egal. Also wir denken zusammen dran, Schluck Wasser und weiter geht's mit dem Sommer.
0: Und diese Nummer hier fühlt sich auch wie Sommer an. Luan Onete Bo.
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0: Mittwochmorgen, 10 vor 10 ist es gleich. Und vorhin ist mit etwa 15-minütiger Verspätung vor dem Landgericht Zweibrücken der Prozess um den verstorbenen Zugbegleiter Serkan Çala gestartet. Anfang Februar ist der Zugbegleiter bei einer Fahrkartenkontrolle angegriffen und laut Staatsanwaltschaft lebensgefährlich verletzt worden. 2 Tage später ist er an einer Hirnblutung gestorben.
1: Wir wollen heute auch darauf schauen, wie es den Zugbegleitern in Rheinland-Pfalz geht. Mario Reiß ist der Bundesvorsitzende der Gewerkschaft Deutscher Lokomotivführer, die das gesamte Zugbegleitpersonal vertritt.
0: Ein Wunsch, Herr Reiß, sind 2er-Teams im Zug. Das scheint aber nicht so richtig machbar, ne? Oder könnte das noch klappen?
2: Ja, das personelle Besetzen von Zügen ist ja heute schon ein Problem. Sie haben viele Züge, die teilweise gar nicht besetzt sind, weil wir fehlendes Personal beklagen. Deswegen ist die Doppelbesetzung so gemeint, dass wir sagen, auf solchen Punkten, wo wir wissen, dass eigentlich diese Angriffe vermehrt da sind, sind das natürlich besondere Zonen, wo man sagen muss, muss man eventuell neue Entscheidungen treffen und dort eine Doppelbesetzung mit einrechnen. Das Schlimme ist, dass aber auch der Gesetzgeber viele konsequente Maßnahmen ein Stück weit nicht wirklich in die Umsetzung bringt. Und wir schauen da ein Stück weit jeden Tag drauf und dürfen feststellen, auch dieser Tod hat am Ende nichts bewegt.
1: Laut Bahn hat es auch in Rheinland-Pfalz mehr körperliche Angriffe gegeben letztes Jahr im Regionalverkehr als im Vorjahr. Was muss denn noch passieren, damit die Zugbegleiter nicht jeden Tag mit Angst zur Arbeit gehen müssen?
2: Also wir stellen tatsächlich fest, dass wir jeden Tag mehr Angriffe verzeichnen. Wir führen nun nicht jeden Tag wirklich Buch, aber schlussendlich beklagen sich die Kollegen, jeden Tag in Massen, die da ein Stück weit angespuckt werden, die angegriffen werden. Und es ist ja nicht überall dann so ein Bericht, dass wir Gott sei Dank über solche Folgen reden, wie bei Serkan, der am 2. Februar dort betroffen war. Schlussendlich sind aber die täglichen Angriffe mehr geworden, so unsere Wahrnehmung. Wir werden auch dort nochmal eine Auswertung fahren. Und unserer Meinung nach ist es schlichtweg halbherzig, was von der Begleitung der Arbeitgeberseite kommt. Es ist halbherzig, was von den Gesetzgebungen kommt. Man reagiert faktisch nicht und lässt dort mehr oder weniger den Ding seinen Lauf. Und das ist natürlich dann dazu beitragen, dass die Kollegen natürlich in der Überlegung sind, ob sie zukünftig den Job überhaupt noch ausführen.
1: Sagt Mario Reiß, der Bundesvorsitzende der GDL, zum Alltag der Zugbegleiter und zum Prozessauftakt heute vor dem Landgericht in Zweibrücken. Dankeschön für Ihre Einschätzung.
2: Ich danke Ihnen.
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SWR1 Rheinland-Pfalz, es gibt noch was Wichtiges für die Autofahrer. Bitte vorsichtig fahren auf der A67 Mönchhof-Dreieck Richtung Darmstadt. Zwischen dem Mönchhof-Dreieck und dem Rüsselsheimer Dreieck liegt ein Kantholz auf der Fahrbahn.

0: Sophie, willst du mich heiraten?
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10: Birgit Steinbusch macht gleich weiter ab 10.
11: Steffi Stronzig und Michael Lug wünschen euch einen schönen Tag.
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10: 10 Uhr im Studio Lisa Kuppa. Handynutzer können ab heute wieder Funklöcher melden. Die Fertigstellung des Bahnprojekts Stuttgart 21 verschiebt sich erneut. Das Wetter in Rheinland-Pfalz, meist sonnig und sehr heiß, 33 bis 38 Grad. Heute startet die bundesweit zweite Mobilfunk-Messwoche. Das ist eine Aktion der Bundesnetzagentur, um einen Überblick über den Empfang im Land zu bekommen. Sebastian Tittelbach berichtet.
12: Wer mitmachen möchte, lädt sich die aktuelle Version der Mobilfunk-Check-App der Bundesnetzagentur aufs Smartphone. Sie erfasst, wie gut die Netzqualität vor Ort ist. Seit der ersten Messwoche vor einem Jahr haben die Mobilfunkanbieter ihre Netze weiter ausgebaut. Die Bonner Behörde erhofft sich nun ein aktuelles und detailliertes Bild, was davon tatsächlich bei den Kunden in Deutschland ankommt. In Städten ist die Versorgung meist gut, dagegen gibt es in ländlichen Regionen noch immer zahlreiche Funklöcher. Die Messdaten, die durch die App gewonnen werden, gehen sowohl an die Mobilfunkunternehmen als auch an die Länder und Kommunen, die am Ausbau beteiligt sind.
10: Eine Expertenkommission der Bundesregierung legt heute ihre Empfehlungen für ein mögliches Social-Media-Verbot für Minderjährige vor. Seit Monaten wird darüber diskutiert, wie Kinder und Jugendliche vor Gefahren im Netz geschützt werden sollten. Die Regierungsfraktionen sind unterschiedlicher Auffassung, welche Schutzgesetze sinnvoll und notwendig sind. In Zweibrücken hat mit rund 15 Minuten Verspätung der Prozess um einen getöteten Zugbegleiter begonnen. Neben Zeugen und Gutachtern soll heute auch die Familie des Opfers zu Wort kommen. Der mutmaßliche Täter ist wegen Körperverletzung mit Todesfolge angeklagt. Der 26-Jährige war bei Landstuhl beim Schwarzfahren erwischt worden und soll den Schaffner aus Ludwigshafen so schwer attackiert haben, dass er später im Krankenhaus starb. Am Umweltcampus Birkenfeld der Hochschule Trier beginnt heute ein neues Forschungsprojekt. Die Wissenschaftler wollen

0: Ausschuss des Deutschen Bundestages Ende 2031 als neuen Termin genannt. Das haben Sitzungsteilnehmer der dpa gesagt und das deckt sich mit den Informationen des SWR. Zuletzt war die für Ende 2026 geplante Teileröffnung abgesagt worden. Und noch die Zeit, es ist gleich 10.03 Uhr.
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2: Die Übersicht hat Uschi Mattes.
3: Schönen guten Morgen. A5 Karlsruhe Richtung Frankfurt. Nein, Quatsch. A5 Frankfurt Richtung Karlsruhe, so rum. Zwischen Kreuz Heidelberg und Heidelberg-Schwetzingen 7 Kilometer stockender Verkehr. Die A6 Mannheim Richtung Heilbronn ist zwischen Mannheim-Schwetzingen und Schwetzingen-Hockenheim wegen eines defekten LKW gesperrt. Vor der Ableitung bei Mannheim-Schwetzingen sind es 2 Kilometer Stau und die letzte staufreie Abfahrtsmöglichkeit für euch ist das Fürnheimer Kreuz. A643 Mainz Richtung Wiesbaden, zwischen Mainz-Mombach und Schiersteiner Kreuz 2 Kilometer stockender Verkehr. A67 Mannheim Richtung Darmstadt, zwischen Lorsch und Gernsheim 5 Kilometer Stau, heißt für euch eine Viertelstunde plus. Jetzt hängt's? Nein, jetzt geht's. Die A8 haben wir noch, Karlsruhe Richtung Stuttgart, zwischen Karlsbad und Pforzheim West im Moment wegen Bergungsarbeiten gesperrt. Der Verkehr, der wird in Karlsbad abgeleitet, 5 Kilometer Stau habt ihr vor der Ausleitung. Am besten ab Dreieck Karlsruhe umfahren. Allen unterwegs wünschen wir eine gute und sichere Fahrt.
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2: Überall fast nur Sonne, vielleicht mal ein paar Wolken, bis 38 Grad heute. Der SWR1-Wettertrend. Morgen weiter so heiß, Freitag und Samstag dann die Spitze der Hitze, bis 40 Grad. Da könnte es wieder Gewitter geben.
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2: Mit Birgit Steinbusch. 10 Uhr und ich habe die Mascara schon am Kinn hängen.
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0: Der Mittwoch.
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0: Und was ihr euch so alles einfallen lasst, ja, um auch eure Tiere zu erfrischen. Hildegard aus Marienborn legt ihren Mini-Schweinen nasse Handtücher um. Das haben wir gestern hier gehört. Darauf hat sich Bettina Stoll aus Filz in der Vulkaneifel gemeldet mit der Erfrischung für ihre Hühner. Was bekommen die Ladies?
3: Unter anderem einen eisgekühlten Kürbis, den schneide ich auf und höhle ihn aus. Die Kerne bekommen sie extra. Und in die Einkerbung kommt griechischer Joghurt und als Topping kommen noch ein paar Garnelen obendrauf. Und alles eben ganz kühl aus dem Kühlschrank. Und da sind die Hühner sehr dankbar für so eine Erfrischung.
0: Wie ist das im Moment mit der Hitze? Legen die dann weniger Eier?
3: Die Hühner legen ihre Eier so, wie sie programmiert sind. Und zwar gibt es verschiedene Rassen. Es gibt Legerassen, die legen bis 200, 240 Eier im Jahr. Und ich habe Rassen, die legen nur 80 Eier im Jahr. Und dementsprechend kann man sich vorstellen, dass eben nicht jeden Tag ein Ei kommt. Dann gibt es noch die Mauser und auch mal eben bei der Hitze, dass die Hühner dann ein bisschen Legepause machen und sie kriegen auch nicht zusätzlich Legemehl. Die können hier einfach ihre Eier legen, wann und wie sie wollen.
0: Wie sie lustig sind. Was meinen Sie damit, die legen so viele, wie sie programmiert sind?
3: Die Anlagen sind im Huhn schon, wenn das Küken auf die Welt kommt. Da sind die Anlagen schon gegeben. Da sind im Eierstock die Eier schon im Grunde vorgezählt. Und die produziert das Huhn im Laufe seines Lebens.
0: Und Sie haben ja nicht nur Hühner, ungefähr 50, Sie haben auch Gänse, oder? Das klingt alles wie eine kleine Farm da in Filz.
3: Ja, das ist hier, ich sage immer selber, wir wohnen auf unserer Insel, fast im Feld, am Rand von unserem Dorf. Wir haben noch zwei Gänse und Katzen und Hund. Ja, wir leben hier mit unseren Tieren.
0: Bettina Stoll aus Filz in der Vulkaneifel. Dankeschön.
3: Bitteschön.
0: Und ich bin sicher, ihr habt auch Tiere zu Hause, denen ihr gerade Gutes tut, so in der Hitze. Gerne kurz schreiben, swr1.de oder auch über unsere App. SWR1 Rheinland-Pfalz.

0: 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Es ist 10.30 Uhr.
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0: Die Nachrichten mit Lisa Kupper.
2: Guten Tag. Handynutzer können ab heute wieder Funklöcher melden, und zwar über eine App direkt an die Bundesnetzagentur. Während der bundesweiten Mobilfunk-Messwoche will sie prüfen, wo sich der Empfang verbessert hat und wo noch Handlungsbedarf besteht. Nach Angaben des rheinland-pfälzischen Finanzministeriums sind derzeit knapp 97% der Landesfläche mit 4G und rund 93% mit 5G versorgt. Das Insolvenzverfahren für den Rehnser Mineralbrunnen soll voraussichtlich am 1. Juni eröffnet werden. Das hat der vorläufige Insolvenzverwalter auf SWR-Nachfrage bestätigt. SWR-Reporter Andreas Griesam.
3: Mehr als ein Dutzend Interessenten hätten sich um eine Übernahme des Rehnser Mineralbrunnens beworben. Um wen genau es sich handelt, dürfe er noch nicht sagen. An der Produktpalette des Rehnser Brunnens werde sich Stand heute wahrscheinlich nichts ändern. Es soll sogar eine neue kalorienarme Orangenlimonade hinzukommen. Ziel sei es, die Absatzmengen zu steigern und möglichst viele Arbeitsplätze zu erhalten. Im laufenden Insolvenzverfahren seien diese gesichert. Beendet wird demnach hingegen die Zusammenarbeit mit dem ersten FSV Mainz 05. Dort gab es das Mineralwasser seit 8 Jahren.
2: Die Hitze beeinträchtigt den Gemüseanbau in der Pfalz. Der Chef des Pfalzmarkts in Mutterstadt befürchtet sogar eine Gemüseknappheit, sollte die Hitzewelle noch länger andauern. Jungpflanzen würden in der Dürre eingehen. Die Pfalz gilt als das größte geschlossene Freilandanbaugebiet Deutschlands.
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4: Hallo auf die Straßen. Wir haben eine neue Gefahrenstelle auf der A5 Frankfurt Richtung Karlsruhe. Bitte vorsichtig fahren zwischen Bruchsal und Karlsruhe Nord. Liegt eine Schaufel auf der Straße. A6 Mannheim Richtung Heilbronn zwischen Mannheim-Schwetzingen und Schwetzingen-Hockenheim 2 Kilometer Stau wegen eines defekten Reisebusses. A67 Mannheim Richtung Darmstadt zwischen Lorsch und Gernsheim 4 Kilometer stockender Verkehr. Dann die A8 Karlsruhe Richtung Stuttgart. Die ist zwischen Karlsbad und Pforzheim West wegen Bergungsarbeiten bis mindestens 11 Uhr noch gesperrt. Der Verkehr wird in Karlsbad abgeleitet. Vor der Ausleitung aktuell 5 Kilometer Stau. Den könnt ihr am besten ab dem Dreieck Karlsruhe umfahren. Allen unterwegs eine gute und sichere Fahrt.
0: Wir haben meistens Sonne heute. Auf jeden Fall wird es auch wieder heiß bis 38 Grad. Und der SWR1 Wettertrend. Morgen ist es auch so. Freitag und Samstag haben wir dann den Höhepunkt der Hitze erreicht bis 40 Grad. Da entlädt sich auch wieder einiges. Es gibt Gewitter. 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

Der Mittwoch und wir machen es heute den ganzen Tag wie bei der Fußball-Weltmeisterschaft. Einmal pro Stunde machen wir zusammen eine Trinkpause oder wie es international heißt. Hydration Break. Und das machen wir jetzt mit den Wise Guys. Jetzt ist

0: Damit kriegt er einen immer. Tom Trauberts Blues, Rod Stewart in SWR 1 Rheinland-Pfalz. Deutschland stand für 2 Stunden still. Letzte Nacht, als keine Züge mehr fahren konnten. Mittlerweile geht alles wieder, gibt anscheinend nur noch so einzelne Verspätungen. Für das Image der Bahn ist das natürlich der nächste Schlag. Im Netz wird heftig gelästert. Bundesverkehrsminister Patrick Schnieder will auch schnell genau wissen, wie das passieren konnte. Wir natürlich auch. SWR1 Bahnexperte Uwe Bettendorf. Es gab wohl einen Fehler im Funksystem GSMR. Warum steht dann alles still?
1: Also das Kürzel GSMR steht für Global System for Mobile Communication Railway. Das ist der digitale Funkstandard der europäischen Bahnen. Dieses Funksystem, das den analogen Zugfunk abgelöst hat, ist das zentrale Kommunikationsmittel zwischen dem Lokpersonal und den Fahrdienstleitern in den Stellwerken und damit eben auch von zentraler Bedeutung für die Sicherheit im Zugbetrieb. Bei Notfällen kann beispielsweise jeder Lokführer über dieses Funksystem alle in der Umgebung befindlichen Züge sofort informieren, wenn etwas Gefährliches auf der Strecke passiert ist, damit diese Züge dann nicht einfach weiterfahren. Ein klassischer Fall für einen solchen sogenannten Nothalteauftrag sind zum Beispiel Personen auf der Strecke oder ein gestörter Bahnübergang. Aber natürlich greifen auch die Fahrdienstleiter, die den Zugbetrieb steuern, auf dieses Funksystem zurück. Ein Ausfall wie in der vergangenen Nacht stellt also ein immenses Sicherheitsrisiko dar und deshalb musste die Bahn den Zugbetrieb stoppen.
0: Und jetzt die Frage, die sich alle stellen. Woran lag's?
1: Die Bahn hat die Ursache für die Störung wohl schon in der Nacht identifiziert, hat das bisher aber noch nicht offiziell bekannt gegeben. Laut Bahn-Insidern war aber ein missglücktes Software-Update Grund für die Probleme. Die relativ schnelle und erfolgreiche Fehlersuche habe aber laut Bahn dazu geführt, dass die IT-Experten die Störung dann innerhalb kurzer Zeit beheben konnten, sodass der Zugverkehr nach 2 Stunden wieder anlaufen konnte.
0: SWR1 Bahnexperte Uwe Bettendorf nach dem deutschlandweiten Stillstand aller Züge letzte Nacht. Ein Software-Update hat wohl das Funksystem lahmgelegt.
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11: Und in der nächsten Stunde bei uns Christina Aguilera. You are Beautiful. Und Rita Ora. Und ihr Your Song.
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12: 11 Uhr im Studio Lisa Kuppa. Das Verteidigungsministerium will wohl den Bau von Aufklärungsfregatten beenden. Durch die Hitze könnte Gemüse aus der Pfalz knapp werden. Das Wetter in Rheinland-Pfalz meist sonnig und sehr heiß, 33 bis 38 Grad. Das Verteidigungsministerium hat bestätigt, dass eines der größten Rüstungsprojekte gestoppt werden soll. Der Bau von modernen Fregatten für die deutsche Marine. Darüber hatte zunächst der Spiegel berichtet. Grund sind demnach unter anderem steigende Kosten und erhebliche Verzögerungen. Aus Berlin Philipp Eckstein.
13: Ursprünglich war eine niederländische Werft als Generalunternehmer mit dem Bau der 6 Kriegsschiffe beauftragt. Dann sollte die Produktion vom deutschen Rüstungsunternehmen Rheinmetall übernommen werden. Neue Fregatten soll die Bundeswehr trotzdem bekommen. 8 Schiffe des Typs MEKO 200 sollen vom deutschen Hersteller TKMS gekauft werden. Der Spiegel berichtet von erwarteten Kosten von knapp 13 Milliarden Euro für den Auftrag.
12: Handynutzer können ab heute wieder Funklöcher melden, und zwar über eine App direkt an die Bundesnetzagentur. Während der bundesweiten Mobilfunk-Messwoche will sie prüfen, wo sich der Empfang verbessert hat und wo noch Handlungsbedarf besteht. Nach Angaben des rheinland-pfälzischen Finanzministeriums sind derzeit knapp 97% der Landesfläche mit 4G und rund 93% mit 5G versorgt. Die Pläne der Bundesregierung zu erneuerbaren Energien gefährden Arbeitsplätze. Das zeigt eine Studie der Bertelsmann Stiftung. Zuletzt hat die Bundesregierung immer wieder überlegt, beispielsweise Förderungen zu kürzen. Der Bereich erneuerbare Energien ist aber stark abhängig von der Politik. In dem Bereich arbeiten aktuell rund 430.000 Menschen in Deutschland. Gemüse aus der Pfalz könnte bald knapp werden, das befürchtet der Chef des Pfalzmarkts in Mutterstadt, Hans-Jörg Friedrich. Schuld daran sei die Hitze.
14: Ja, wenn die Hitzewelle jetzt noch länger anhält, dann werden wir tatsächlich Knappheit bekommen, weil gerade die Jungpflanzen jetzt aktuell gar nicht rausgesetzt werden können. Die gehen gleich kaputt bei dieser Hitze und dann kriegen wir ein Loch.
12: Der Pfalzmarkt in Mutterstadt ist eine Erzeugergemeinschaft für Anbauer von Obst und Gemüse und zählt zu den bedeutendsten Vermarktern in Europa. Jeder Fünfte in Deutschland lebt allein. Das hat das Statistische Bundesamt mitgeteilt. Das sind rund 17,3 Millionen Menschen und damit etwa so viele wie im Vorjahr. Vor allem ältere Menschen leben oft allein, aber auch unter

0: Richtung Darmstadt zwischen Lörsch und Gernsheim 4 Kilometer stockender Verkehr wegen Fahrbahnerneuerung. Und die A8 Karlsruhe Richtung Stuttgart zwischen Karlsbad und Pforzheim West laufen jetzt die Bergungsarbeiten. 2 Spuren sind gesperrt. Das heißt für euch eine halbe Stunde mehr und 5 Kilometer Stau. Jetzt kommt noch eine Gefahrenstelle hinterher. Moment, der Computer will nicht so, wie ich will. Nee, alles gut. Ist nichts Schlimmes. Sind nur Gegenstände. Allen unterwegs eine gute und sichere Fahrt.
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2: Bis 38 Grad heute, dazu viel Sonne, kaum mal Wolken und der SWR1-Wetter-Trend. Morgen ändert sich kaum was. Dann sind wir Freitag und Samstag wirklich an der Spitze der Hitze, bis 40 Grad. Da bilden sich dann auch einige Gewitter.
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2: 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Und heute Abend Gastgeber gegen unsere Nachbarn, Kanada gegen die Schweiz bei der Fußball-Weltmeisterschaft und Kanada gegen die Schweiz auch in unserem Hit-Duell. Da haben wir Kanada, die Band Rush mit Tom Sawyer. Gegen die Schweiz, DJ Bobo mit Everybody. Wen wollt ihr komplett hören? Bis kurz vor 12 könnt ihr noch klicken in unserem WhatsApp-Kanal.
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0: Der Mittwoch und Uschi, du hast Neues aus der Verkehrsredaktion.
1: Fahrt bitte vorsichtig auf der A5 Frankfurt Richtung Kassel. Zwischen Europabrücke Frankfurt und Westkreuz Frankfurt liegt ein totes Wildschwein auf der Straße.
0: 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Heute in 6 Monaten ist Heiligabend, ja. Lichterketten, Waffeln und Glühwein haben wir vielleicht gerade nicht so auf dem Schirm. Aber Didi Pörzken aus Linz schon. Er organisiert seit 10 Jahren den Linzer Weihnachtsmarkt, spricht jetzt auch auf Stadtfesten mal coole Bands an. Sag mal, könnt ihr auch Jingle Bells? Wie kommen Sie denn jetzt in Weihnachtsstimmung?
2: Also wie jetzt bei der Hitze. Also gestern habe ich mit einer Ausstellerin gesprochen. Dann hole ich mir die Bilder vom Weihnachtsmarkt auf den Schirm und dann bin ich eigentlich ganz schnell wieder in der Stimmung drin, weil ich weiß, da könnt ihr hin mit dem Warenangebot, da ist sie neben dem. Und sobald ich die Bilder wieder hier am PC habe, dann bin ich da direkt wieder drin.
0: Aber schon verrückt, jetzt über Glühwein zu reden.
2: Hören Sie mal, wir waren in Marokko in Urlaub, da wird um die Tageszeit wird Tee getrunken, heißer Tee. Der kühlt komischerweise den Körper runter. Und so kann ich auch mit meinem Winzer über den Glühwein für den nächsten Weihnachtszauber sprechen.
0: Und den dann jetzt auch kalt trinken?
2: Nein, also das mache ich nicht, nein. Aber ich habe schon mal so gefragt, wie sieht's aus mit der Ernte? Bist du zufrieden? Für nächstes Jahr vielleicht ein bisschen mehr Süße in den Glühwein, weil wir haben einen Winzerglühwein, der wirklich nur für den Weihnachtsmarkt hergestellt wird. Und dann ist dann so, ein bisschen mehr Süße, weil die meisten Menschen kennen den Glühwein mit einer Süßen und der Winzerglühwein hat die natürlich nicht und das wollen wir auch nicht, weil je mehr Süßstoff oder je mehr Süße drin ist, je mehr kriegst du auch schon mal vielleicht einen Kopfschmerz am anderen Tag und das wollen wir auch nicht. Wir wollen ein gutes Produkt anbieten und deshalb bin ich froh, dass wir den Winzer direkt hier im Nebenort haben. Mit dem können wir diese kleinen Dinge absprechen und auch wenn es draußen 30 oder mehr Grad sind, es muss geplant werden und deshalb bin ich halt auch wirklich im ganzen Jahr beschäftigt.
0: Didi Pörzken vom Linzer Weihnachtsmarkt. Er ist längst dabei, den Budenzauber zu organisieren. Heute in 6 Monaten ist Heiligabend. Ich habe einen leichten dicken Kopf, Herr Pörzken, nur vom Zuhören. Tschüss.
2: Danke.
3: Tschüss. Machen Sie es gut. Tschüss. 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
1: L-O-V-E, buchstabieren wir doch gerne. 11.30 Uhr.
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1: Die Nachrichten mit Lisa Kupper.
3: Guten Tag. Das Verteidigungsministerium hat bestätigt, dass eines der größten Rüstungsprojekte gestoppt werden soll. Der Bau von modernen Fregatten für die deutsche Marine. Darüber hatte zunächst der Spiegel berichtet. Grund sind demnach unter anderem steigende Kosten und erhebliche Verzögerungen beim beauftragten niederländischen Generalunternehmen. Vor dem Landgericht Zweibrücken hat der Prozess um den Tod eines Zugbegleiters begonnen. Ein 26-Jähriger soll den Bahnmitarbeiter bei einer Fahrscheinkontrolle so schwer attackiert haben, dass er später starb. Die Staatsanwaltschaft hatte zunächst Anklage wegen Mordes erhoben. Das Gericht hat diese aber auf Körperverletzung mit Todesfolge abgestuft. Das kritisiert die Familie des Opfers und ihr Anwalt Yalcin Tekinolu.
4: Das Gericht hat lediglich nur die Aspekte zugunsten des Täters berücksichtigt und die anderen Aspekte außen vor gelassen. Der angeklagte Täter hat beispielsweise noch zwei heftige Schläge dem Opfer versetzt, als dieser augenscheinlich schon bewusstlos gewesen ist und im Fallen gewesen ist. Jedenfalls diese beiden Schläge sind meines Erachtens tödlich gewesen und von einem Tötungsvorsatz umfasst gewesen.
3: Die Tat war von zwei Überwachungskameras im Zug gefilmt worden. Bei der Geldautomatensprengung gestern Morgen in der Moselgemeinde Nittel haben die Täter keine Beute gemacht. Das hat die Polizei auf SWR-Anfrage mitgeteilt. Bei der Tat ist ein Schaden im unteren fünfstelligen Bereich entstanden.
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5: Hallo auf die Straßen. Geht los auf der A5 Karlsruhe Richtung Frankfurt. Zwischen Bruchsal und Kronau 7 Kilometer. Stau heißt für euch 40 Minuten plus. Die A6 Mannheim Richtung Heilbronn. Zwischen Mannheim-Schwetzingen und Schwetzingen-Hockenheim noch gesperrt wegen des defekten Reisebusses. Und die A8 Karlsruhe Richtung Stuttgart. Zwischen Karlsbad und Pforzheim-West 5 Kilometer Stau wegen Bergungsarbeiten. Da sind es 20 Minuten mehr. 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
1: Wieder sehr heiß und sonnig heute bis 38 Grad. Der SWR1-Wettertrend. Morgen geht's so weiter. Dann kommt der Höhepunkt der Hitze. Freitag und Samstag bis 40 Grad. Dazu auch wieder erste Gewitter. 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

0: Boucher in unserer Verkehrsredaktion.
1: Hallo?
0: Hallo?
1: Ja, mein Mikro ist an.
0: Ich mach mal die Musik leiser, oder? Da müssen wir uns hier nicht super. So anbrüllen.
1: Ich wollte gerade sagen, bitte. Oh Mann, bitte vorsichtig fahren auf der A6 Mannheim Richtung Kaiserslautern. Zwischen Grünstadt und Wattenheim steht ein defektes Fahrzeug hinter einer Kuppe und die rechte Spur ist da gesperrt.
0: An uns beiden merkt man, es ist wieder Zeit. Ja, bis 38 Grad heute, da war doch was. Genau, mindestens einmal pro Stunde machen wir hier ja zusammen eine Trinkpause. Wie bei der WM, da kommt immer der Pfiff.
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0: Jetzt ist es soweit. Wir haben nur bessere Musik als die Nationalspieler. Marquez zum Trinken.

0: Kanada gegen die Schweiz heute Abend bei der Fußball-Weltmeisterschaft und Kanada gegen die Schweiz auch bei uns.
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0: Ihr habt geklickt in unserem WhatsApp-Kanal. Zur Auswahl stand für Kanada die Band Rush und ihr Tom Sawyer.
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0: Für die Schweiz DJ Bobo und Everybody. Und wenn es nach euch geht, gewinnt die Schweiz. Bei uns hat sie gewonnen. Hier ist DJ Bobo. Everybody, SWR 1 Rheinland-Pfalz.

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9: Und so geht der Mittwoch bei uns weiter. Nächste Stunde Hansen.

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1: 12 Uhr im Studio, Lisa Kupper. Die Panne bei der Bahn beschäftigt auch die Bundespolitik. In Zweibrücken ist der Prozess um den Tod eines Bahnmitarbeiters gestartet. Das Wetter in Rheinland-Pfalz meist sonnig und sehr heiß, 33 bis 38 Grad. Bundesverkehrsminister Schnieder fordert von der Deutschen Bahn nach der bundesweiten Betriebsstörung eine umfassende Aufklärung. Sollte es sich um Hardware- oder Serverprobleme handeln, müsse die Bahn ihre Systeme so aufstellen, dass sich das nicht wiederhole, sagte der CDU-Politiker. Ein Fehler im digitalen Funksystem hatte am späten Abend für einen etwa zweistündigen Stillstand gesorgt. Aus Berlin, Jakob Mayer.
2: Die parlamentarische Staatssekretärin im Innenministerium Daniela Ludwig sagte, man werde sich die Schwachstellen zusammen mit der Bahn ganz genau anschauen. Die Bahn erklärt den Ausfall mit dem planmäßigen Tausch einer technischen Komponente. Der hat nach den Worten des Vorstandschefs der Infrastruktursparte Philipp Nagel zu der Störung des digitalen Bahnfunks geführt. Nach Angaben der Bahn ist der Zugverkehr am Morgen weitgehend reibungslos angelaufen. Laut dem zuständigen Verband sind Güterzüge aber besonders betroffen. Die Lage sei extrem angespannt, hieß es, weil Güter-, Nah- und Fernverkehr gleichzeitig auf Weiterfahrt warteten. Es werde Tage dauern, den Logistikstau abzuarbeiten.
1: Die Verschuldung des deutschen Staates ist im ersten Jahresviertel weiter gestiegen, auf mehr als 2,726 Billionen Euro. Das hat das Statistische Bundesamt mitgeteilt. Demnach sind das knapp 65 Milliarden mehr als davor. Der größte Teil entfalle auf den Bund. Grund für den Anstieg hier waren laut Behörde vor allem die sogenannten Sondervermögen für Infrastruktur und Klimaneutralität sowie für die Bundeswehr. Erfasst werden in der Statistik auch die Schulden der Länder, Kommunen und Sozialversicherung. Das Verteidigungsministerium hat bestätigt, dass eines der größten Rüstungsprojekte gestoppt werden soll, der Bau von modernen Fregatten für die deutsche Marine. Darüber hatte zunächst der Spiegel berichtet. Grund sind demnach unter anderem steigende Kosten und erhebliche Verzögerungen beim beauftragten niederländischen Generalunternehmen. Am Landgericht Zweibrücken hat der Prozess um den Tod eines Zugbegleiters bei Landstuhl begonnen. Dem Angeklagten wird vorgeworfen, den Bahnmitarbeiter bei einer Fahrscheinkontrolle so heftig attackiert zu haben, dass er später starb. Andreas Karlmeier hat den Prozessauftakt beobachtet.
3: Es sind sehr viele Familienangehörige des Opfers, aber auch Arbeitskollegen von der Deutschen Bahn gekommen, um dem Prozess beizuwohnen. Im heutigen Prozessverlauf soll unter anderem das Video der Tat gezeigt werden. Das wurde ja von mehreren Kameras in dem Zug aufgenommen. Außerdem sollen heute auch noch 6 Zeugen vernommen werden. Das sind hauptsächlich Zeugen der Nebenklage, unter anderem auch die Brüder und der Vater des Getöteten. Außerdem sind für den Prozess noch weitere Prozesstage anberaumt und das Urteil soll voraussichtlich, wenn alles nach Plan läuft, in 2,5 Wochen fallen.
1: Die Pläne der Bundesregierung zu erneuerbaren Energien gefährdet Arbeitsplätze, so die Einschätzung einer Studie der Bertelsmann Stiftung. Zuletzt war der Bereich erneuerbare Energien in Deutschland zu einem wichtigen Jobmotor geworden. Aus der SWR-Wirtschaftsredaktion Hanna Spanhehl.
4: Der sich abzeichnende Kurswechsel der Bundesregierung in der Energiepolitik

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3: Hallo auf die Straßen. Wir haben nur eine Meldung, aber die hat's in sich. Die A5 Karlsruhe Richtung Frankfurt zwischen Bruchsal und Kronau. 13 Kilometer Stau, da braucht ihr 50 Minuten länger als sonst. Allen unterwegs, gute und sichere Fahrt.
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2: Fast nur Sonne, vielleicht mal ein paar Wolken, bis 38 Grad heute. Und der SWR1-Wetter-Trend, morgen weiter so heiß, Freitag und Samstag dann die Spitze der Hitze, bis 40 Grad, da könnte es auch wieder Gewitter geben.
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2: 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Einen schönen Mittwoch.

0: SWR1 Rheinland-Pfalz am Mittwoch. Bei der Ticketkontrolle zusammengeschlagen und an den Verletzungen gestorben. Am Landgericht Zweibrücken hat der Prozess im Fall des getöteten Zugbegleiters begonnen. Serkan Çalar, Familienvater aus Ludwigshafen, der Anfang des Jahres in einer Regionalbahn im Kreis Kaiserslautern von einem Schwarzfahrer angegriffen wurde. Heute Morgen sind viele Angehörige und Freunde gekommen, sowie sein enger Kollege Yunus.
1: Ich will den Täter in die Augen sehen und wissen, warum das er gemacht hat. Und ich will, dass er die gerechte Strafe erhielt.
0: SWR1 Rheinland-Pfalz-Reporterin Alexandra Dietz verfolgt für uns den Prozess. Wie ist die Atmosphäre im Gerichtssaal?
2: Also insgesamt würde ich sagen, die Stimmung ist schon eher angespannt und aufgeladen. Als der Angeklagte heute mal ins Publikum geschaut hat, da kamen auch Rufe wie Mörder oder Schäm dich aus dem Zuschauerraum. Das wurde aber von einem Justizbeamten sehr schnell wieder unterbunden. Die Familie ist ja auch vor Ort und viele Kolleginnen und Kollegen auch des getöteten Zugbegleiters sind da. Die haben Fotos mitgebracht und sie wollen symbolisch damit zeigen, dass der alleinerziehende zweifache Familienvater dabei ist und alle hoffen dort auf eine gerechte Strafe.
0: Der Angeklagte ist 26 Jahre alt, in Griechenland geboren. Er hatte zum Auftakt das Wort. Was hat man da über ihn erfahren?
2: Also 1,5 Stunden lang wurde tatsächlich von ihm gesprochen. Er hat sehr viel auch Fragen beantwortet. Also er hat zum Beispiel Business Management studiert, war dann in England am Arbeiten, in Luxemburg auch und in Deutschland. Zuletzt aber dann arbeitslos und dann habe er sich auch die Lebenssituation verschlechtert, hat er geschildert. Insgesamt hat er sehr ruhig gesprochen. Emotionale Ausbrüche von ihm gab es jetzt bislang keine. Insgesamt denke ich aber, dass er schon sehr nervös ist. Also er wirkt zumindest sehr nervös, erzählen auch ja die Menschen, die da mit vor Ort sind.
0: Nach einer kurzen Pause wurde im Laufe des Vormittags noch ein Video gezeigt. Kameras haben im Zug ja die Tat aufgezeichnet. Und die Angehörigen des getöteten Serkan Çalar fragen sich, warum das Gericht keine Anklage wegen Mordes erhoben hat. Wie ist da die Begründung?
2: Das fragen sich wirklich sehr, sehr viele am Gericht. Nach Auffassung der Strafkammer gibt es derzeit aber einfach nicht genügend Belege dafür, dass der Angeklagte den Tod gewollt oder zumindest auch billigend in Kauf genommen hat. Im Laufe der Beweisaufnahme kann sich diese rechtliche Bewertung aber natürlich auch noch ändern. Bei einer Verurteilung wegen Körperverletzung mit Todesfolge würden dem Angeklagten so 3 bis 15 Jahre Freiheitsstrafe erwarten. Falls das Gericht später aber doch noch einen Tötungsvorsatz feststellen sollte, dann wäre auch noch eine Verurteilung wegen Mordes oder auch Totschlags möglich.
0: SWR1-Reporterin Alexandra Dietz, Prozessauftakt in Zweibrücken im Fall des getöteten Zugbegleiters. Ein Urteil wird in ungefähr 2 Wochen erwartet. 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

0: Es ist gleich 12.30 Uhr.
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0: Die Nachrichten mit Lisa Kupper.
2: Guten Tag. Bundesverkehrsminister Schnieder fordert von der Deutschen Bahn nach der bundesweiten Betriebsstörung eine umfassende Aufklärung. Sollte es sich um Hardware- oder Serverprobleme handeln, müsse die Bahn ihre Systeme so aufstellen, dass sich das nicht wiederhole, sagte der CDU-Politiker. Ein Fehler im digitalen Funksystem hatte am späten Abend einen etwa zweistündigen Stillstand verursacht. Beim Deutschen Nahverkehrstag in Koblenz geht es unter anderem um die zunehmende Gewalt in Zügen. Der rheinland-pfälzische Verkehrsstaatssekretär Wolf sagt, dass dazu auch schon Maßnahmen umgesetzt wurden.
3: Wir haben es ermöglicht, dass wir 90% der Bodycam-Investitionskosten auch übernehmen seitens des Landes. Da sind schon die ersten beschafft. Es wird jetzt eine Sicherheitsdatenbank geben, auch aus dem Landesnahverkehrsplan heraus, wo genau diese Vorfälle zentral erfasst werden, um ein Stück weit auch objektive Kriterien zu haben.
2: Diskutiert wird auch, ob 2 Zugbegleiter mehr Sicherheit bringen, es zudem mehr rechtlichen Schutz oder bessere Notrufsysteme im Zug braucht. Der FCK hat sich Verstärkung geholt, und zwar den 19-jährigen Linksaußen Ibrahim Kanaté. Er ist malischer Nationalspieler und hat beim belgischen Erstligisten RSC Anderlecht gespielt. Außerdem gibt es Verstärkung auf der Trainerbank. Unter anderem kommt mit Mike Wunderlich ein bekanntes Gesicht zurück auf den Betzenberg. Ihm ist als Spieler der Wiederaufstieg in die zweite Liga gelungen.
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4: Und ich habe nichts zu melden. Allen gute Fahrt.
0: Ich habe so einiges. Ja, die Hitze. Meistens Sonne heute und wieder sehr heiß bis 38 Grad. Dann der SWR1-Wettertrend. Morgen wird es auch so. Und dann Freitag und Samstag der Höhepunkt der Hitze. Bis 40 Grad, da entlädt sich dann auch wieder einiges. Es gibt Gewitter. SWR 1 Rheinland-Pfalz mit Birgit Steinbusch. Wir sind Eishaus. Hey Little Girl.

Und schwupps ist schon wieder eine Stunde rum. Trinkpause oder wie es bei der Fußball-WM immer heißt. Hydration Break. Und das Motto für den Tag. Take it easy.

0: Es gibt Neues aus unserer Verkehrsredaktion, Uschi.
1: Bitte vorsichtig fahren auf der A8 Karlsruhe Richtung Stuttgart. Zwischen Karlsbad und Pforzheim-West liegt ein Reifen auf der Straße.
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9: Und nächste Stunde bei uns Miley Cyrus und Secrets. David Bowie und Queen haben wir. Under Pressure nach den Nachrichten.
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10: 13 Uhr im Studio, Lisa Kupper. Die Panne bei der Bahn beschäftigt auch die Bundespolitik. Rheinland-Pfalz hat ein neues 3-Sterne-Restaurant. Das Wetter im Land, sonnig und sehr heiß, 31 bis 38 Grad. Tausende Bahnkunden saßen vergangene Nacht in Zügen oder an Bahnhöfen fest. Nach der Panne beim digitalen Funksystem der Bahn fordert Bundesverkehrsminister Schnieder umfassende Aufklärung. Aus Berlin, Jakob Mayer.
11: Sollte es sich um Probleme mit Hardware-Komponenten oder um ein Update-Problem eines Servers handeln, müsse die Bahn ihre Systeme so aufstellen, dass sich das nicht wiederhole, heißt es in einer Erklärung des Ministeriums. Die parlamentarische Staatssekretärin im Innenministerium, Daniela Ludwig, sagte, man werde sich die Schwachstellen zusammen mit der Bahn ganz genau anschauen. Die Bahn erklärt den Ausfall mit dem planmäßigen Tausch einer technischen Komponente. Der hat zu der Störung des digitalen Bahnfunks geführt. Das zeigt nach Ansicht des SPD-Verkehrsexperten Armand Zorn, wie verwundbar Teile der kritischen Infrastruktur sind. Zorn forderte Sicherheitsbehörden, Bahn und das zuständige Ministerium auf, zeitnah die Sicherheit der Systeme zu verbessern.
10: Im Zusammenhang mit dem früheren Energiekonzern Gazprom Germania geht die Bundesanwaltschaft einem Sabotageverdacht nach. In Berlin und Frankfurt sind Räumlichkeiten durchsucht worden. Die Ermittler gehen davon aus, dass Verkauf und Abwicklung von Gazprom Germania die Gasversorgung in Deutschland gefährden sollte. Gegen einen Russen werde deshalb wegen versuchter verfassungsfeindlicher Sabotage ermittelt. Die Firma ist inzwischen vom Bund verstaatlicht. Die Verschuldung des deutschen Staates ist im ersten Jahresviertel weiter gestiegen auf mehr als 2,726 Billionen Euro. Das hat das Statistische Bundesamt mitgeteilt. Der größte Teil entfalle auf den Bund. Grund für den Anstieg hier waren laut Behörde vor allem die sogenannten Sondervermögen für Infrastruktur und Klimaneutralität sowie für die Bundeswehr. Erfasst werden in der Statistik auch die Schulden der Länder, Kommunen und Sozialversicherung. Die Hoffnung auf Entspannung im Nahen Osten hat die Stimmung in der deutschen Wirtschaft leicht stabilisiert. Das zeigt der Geschäftsklimaindex des Münchner IFO-Instituts. Er stieg das zweite Mal in Folge von zuletzt 85 Punkten auf jetzt 85,6 Punkte. Hans-Joachim Viehweger berichtet.
12: Die befragten Manager bewerten sowohl die aktuelle Situation ihrer Unternehmen als auch die weiteren Geschäftsaussichten etwas besser als im Mai. Allerdings von Optimismus kann keine Rede sein. Zum einen belasten die Energiepreise weiter die Wirtschaft. Zum anderen beklagen viele Unternehmen, dass sie Probleme mit der Lieferung von Vorprodukten haben. Das sei, so sagt es IFO-Präsident Clemens Fuest, auch wenig erstaunlich angesichts der nach wie vor fragilen Entwicklung. Die Straße von Hormus sei schließlich noch nicht wirklich offen. Auch angesichts sinkender Aufträge bleibe die Stimmung gerade in der Industrie angespannt.
10: Für Feinschmecker gibt es neue Spitzenrestaurants in Rheinland-Pfalz. Das steht in der neuen Ausgabe des Guide Michelin aus der SWR-Wirtschaftsredaktion Hanna Spanel.
13: In Rheinland-Pfalz haben, wie zuvor auch, 27 Restaurants mindestens einen Stern. Aufsehen erregt hat hier vor allem das L.A. Jordan in Deidesheim. Es ist neu in die Liga der 3-Sterne-Restaurants aufgestiegen. Der Guide Michelin gilt international als wichtigste Instanz der Restaurantbewertung. In Deutschland sind regelmäßig rund 2 Dutzend Experten anonym unterwegs, um Qualität, persönliche Handschrift und Konstanz der Küche zu testen und jedes Jahr neu die Sterne zu vergeben.
10: Wegen der Hitze und anhaltenden Trockenheit ist die Waldbrandgefahr in Rheinland-Pfalz weiter groß. Ab Freitag gilt landesweit die zweithöchste Waldbrandgefahrenstufe. Die Landesforstverwaltung weist darauf hin, dass Rauchen, Grillen und offene Feuer im Wald verboten sind. Und noch die Zeit. Es ist gleich 13.

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1: Bis 38 Grad heute, dazu viel Sonne, nur kaum Wolken. Der SWR1-Wettertrend, morgen ändert sich fast nichts. Und dann sind wir schon bei Freitag und Samstag. Und da ist die Spitze der Hitze erreicht. Bis 40 Grad, da bilden sich auch einige Gewitter.
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1: 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Und heute ist übrigens Johannistag. Heißt, heute endet offiziell die Spargelsaison.
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0: Der Mittwoch.
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0: Mexiko spielt kommende Nacht gegen Tschechien. Mexiko, einer der Gastgeber. Das 16. Finale ist auch schon sicher. Das Spiel ist wieder im legendären Aztekenstadion in Mexiko-Stadt. Das Stadion, das Rekorde schreibt. Als einziges hat es jetzt zum dritten Mal eine WM eröffnet. Und unvergessen natürlich 1986 die Hand Gottes von Diego Maradona. Aber seitdem hat sich viel geändert im Aztekenstadion. SWR1-Korrespondentin Jenny Barke.
3: Jubel im legendären Aztekenstadion von Mexiko-Stadt. Beim Auftaktspiel Mexiko gegen Südafrika sind fast alle der etwa 83.000 Plätze besetzt. Dabei auch eine mexikanische Familie, die aus Houston angereist ist. Vater und Söhne, Nico und Matti, sind begeistert.
4: Es ist eine Emotion.
3: Das ist eine tolle Stimmung. Das erlebst du nicht oft in deinem Leben.
5: Okay, puede ser que lo vives una vez en tu vida.
3: Beeindruckend, wie groß das Stadion ist.
6: Stadio Azteca, muy grande.
3: Und natürlich, wenn auch vereinzelter, trifft man südafrikanische Gäste wie Jason Church. Das ist unglaublich. Wir sind gestern mit dem Flieger angekommen und ich fühle mich wie eine Art Repräsentant für unser Nationalteam Bafana Bafana. Insgesamt 5 Millionen Gäste erwartet Mexiko während der WM. Und es sind vor allem diejenigen, wohlhabende Europäer, US-Amerikaner, Südafrikaner, die sich dieses Spektakel leisten können. Die meisten Mexikaner schauen die WM im eigenen Land wohl eher auf dem heimischen Fernseher oder Public Viewing.
7: 15.000, 20.000?
3: 700, 1.000 Euro etwa. Diese Ticketpreise sind viel zu hoch. Mexikaner, die nicht der Oberschicht angehören oder aus dem Ausland anreisen, sind kaum im Stadion. Das spüre man auch an der Stimmung, sagt Ricardo Gomez, der alle drei Weltmeisterschaften in Mexiko 1970, 1986 und 2026 miterlebt hat.
8: Que no se vuelva tanto una fiesta tan popular.
3: Es ist nicht mehr so ein Volksfest wie am Anfang und deshalb sieht man in den Stadien keine Fankurven mehr. Dadurch geht die ganze Fußballstimmung verloren.
8: Si tú estuviste presente en este último mundial.
3: In Mexiko selbst findet nur ein einziges Achtelfinalspiel statt. Sollte Mexiko selbst nicht weiterkommen, dürfte die Stimmung danach etwas abkühlen.
0: Mexiko, Tschechien, diese Nacht oder kommende Nacht 3 Uhr und etwas früher um Mitternacht Schottland gegen Brasilien. Da geht es für die Schotten um alles. 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

0: Miley Cyrus und Secrets am Mittwoch.
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0: und Everything's Coming Up Roses. Und aktuell aus unserer Verkehrsredaktion: Vorsicht, A3 Frankfurt Richtung Köln zwischen Limburg Nord und Dietz. Ein defekter LKW auf der rechten Spur.
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0: Um 13:30 die Nachrichten mit Lisa Kupper.
2: Guten Tag. Die IT-Störung bei der Deutschen Bahn hat vor allem auf den Güterverkehr Auswirkungen, wie der Branchenverband die Güterbahnen mitteilt. Zwar rolle ein Teil der Bahnen wieder, aber etwa jeder zweite Güterzug stehe weiterhin. Hintergrund ist, dass Güterzüge vor allem nachts fahren, also genau in der Zeit, in der die Funkstörung bundesweit den Zugverkehr lahmgelegt hat. Es werde Tage dauern, diesen Logistikstau abzuarbeiten, so der Branchenverband. Nach dem tödlichen Angriff auf einen Zugbegleiter hat der Prozess vor dem Landgericht Zweibrücken begonnen. Der Angeklagte hat den Angriff eingeräumt und die Familie des Opfers um Entschuldigung gebeten. Er habe den Bahnmitarbeiter nicht töten wollen. Laut Staatsanwaltschaft hatte der 26-Jährige Anfang Februar bei einer Fahrscheinkontrolle so heftig zugeschlagen, dass der Zugbegleiter später starb. Beim Getränkehersteller Park und Bellheimer in der Südpfalz läuft die Getränkeproduktion auf Hochtouren. Die Hitzewelle sei gut für das Unternehmen, sagt der technische Leiter Thorsten Schmidt.
3: Wir sagen, ab 30 Grad ist Mineralwasserwetter und dann schießen die Abverkäufe beim Mineralwasser durch die Decke. Und im Vergleich zum Bier, das natürlich, je heißer es wird, dann auch bis zu einem gewissen Punkt getrunken wird. Aber irgendwann ist dann auch der Punkt erreicht, wo auch ein Biertrinker dann noch ein Glas Mineralwasser mit dazu nimmt, einfach um nicht zu dehydrieren bei den Temperaturen.
2: Der Getränkehersteller in Bellheim verkauft aktuell bis zu 5000 Kästen Sprudelwasser pro Tag. Die Hitze beeinträchtigt auch den Gemüseanbau in der Pfalz. Der Chef des Pfalzmarkts in Mutterstadt befürchtet sogar Engpässe. Viele Jungpflanzen könnten nicht ausgebracht werden oder gingen ein. Der Pfalzmarkt ist einer der bedeutendsten Vermarkter von Obst und Gemüse in Europa.
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0: Der aktuellste Verkehrsservice im Land. Vorsicht, A5 Karlsruhe Richtung Frankfurt. Zwischen Bruchsal und Kronau liegen Reifenteile. Dann Achtung, A3 Frankfurt Richtung Köln, eben zwischen Limburg Nord und Dietz, der defekte LKW auf der rechten Spur. A5 Karlsruhe Richtung Frankfurt zwischen Bruchsal und Kreuz-Walldorf, 7 Kilometer stockend. A60 Mainz Richtung Bingen zwischen Kreuz-Mainz Süd und Mainz-Finden-Saarstraße, 3 Kilometer stockend. A61 noch Koblenz Richtung Mönchengladbach zwischen Kreuz-Meckenheim und Swisttal, 8 Kilometer stockend. Gute Fahrt. Es ist wieder sehr sonnig und auch sehr heiß heute, bis 38 Grad. Der SWR1 Wettertrend. Morgen geht es so weiter und dann kommt der Höhepunkt der Hitze. Freitag und Samstag bis 40 Grad. Dazu dann auch wieder erste Gewitter. 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

0: Pat Benatar, We Belong und aktuell aus unserer Verkehrsredaktion. Vorsicht bitte A6 Mannheim Richtung Heilbronn, im Kreuz Walldorf in der Überleitung zur A5 Richtung Karlsruhe. Eine ungesicherte Unfallstelle. Karl-Heinz Eichhorn aus Koblenz schreibt, das ist ja mal eine super Idee mit eurer stündlichen Trinkpause. Dankeschön. Und wenn wir schon mal beim Thema sind, kommt hier der Pfiff. Ist ja wie bei der WM heute.
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0: Und zwar mit Coldest Water von Walking on Cars.
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2: Wir hatten ja heute schon Bettina aus der Vulkaneifel, die ihren Hühnern in der Hitze kühlen Kürbis mit Joghurt und Garnelen gibt. Und jetzt kommt Christian aus Trierweiler. Sie haben die Mischlingshündin Bonnie. Wie verwöhnt ihr denn Bonnie?
3: Die Bonnie bekommt im Nachmittag von uns geschnippelt kleine Wassermelonenstücke und das nimmt sie sehr gerne und dankbar an. Und ja, und das ist eigentlich alles, was wir machen. Wir gehen morgens früh schon unten am Bach entlang, der ist Schatten und dann pennt sie den ganzen Tag vor sich hin und abends gehen wir in den Wald zum Wassertretbecken und da geht Frauchen und Herrchen ins Wassertretbecken und die Bonnie guckt zu. Also so schlimm kann es nicht sein mit der Hitze.
2: Und, sonst würde sie mit reingehen, also, oder?
3: Sie würde sonst mit reingehen. Sie ist allerdings auch sehr ängstlich. Sie ist ein Straßenhund aus Griechenland und hat da 3 Jahre, glaube ich, nicht so sehr viel Schönes erlebt. Und jetzt ist sie bei uns und ihr geht's gut, aber ängstlich ist sie immer noch. Aber es geht bergauf jeden Tag ein bisschen besser.
2: Ach, da hat sie sich aber auf jeden Fall Melone in Stückchen geschnibbelt verdient, ja, wenn sie so ein hartes Leben bislang hatte. Mischlingshündin, was ist denn da alles drin? Hat Bonnie ein langes Fell?
3: Ja, wir haben ein kurzes Fell zum Glück und wir haben dann mal einen Gentest machen lassen. Wir wollten ja wissen, mit wem wir es so zu tun haben. Und da kamen dann 8 verschiedene Rassen raus. Also ich habe sie jetzt nicht alle auf dem Schirm, aber English Foxhound war drin und dieser ungarische Fischler und Mini-Pudel war auch noch drin und also keine Ahnung, ist ein schöner, hellbrauner, kleiner Hund und ganz total nett und pflegeleicht und passt irgendwie gut zu uns und gibt keine Probleme.
2: Ja, klingt auch nach einer schönen Kombination. Kommt gut durch die Hitze.
3: Alles klar, vielen Dank, gleichfalls.
2: Tschüss. Tschüss. Ja, Freitag ist ja dann der Höhepunkt bis 40 Grad und da machen wir hier die SWR 1 Kühlkette. 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
3: Das war SWR 1 Rheinland-Pfalz mit Birgit Steinbusch und gleich ab 14 Uhr dann aus dem Pop-Up-Studio in Kaiserslautern, Veit Berthold.
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4: 14 Uhr im Studio Lisa Kupper. Bundesfamilienministerin Prien ist für ein Mindestalter von 13 für Social Media. Die Spargelbauern in Rheinland-Pfalz sind zufrieden mit der Saison. Das Wetter im Land, sonnig und sehr heiß, 31 bis 38 Grad. Online-Plattformen wie TikTok und Instagram sollten verpflichtet werden, ihre Angebote für Kinder altersgerechter zu gestalten. Das schlägt eine von der Bundesregierung eingesetzte Expertenkommission vor. Beim Thema Social-Media-Verbot gibt es keine klare Empfehlung, berichtet Birte Sönnigsen.
5: Die Kommission schlägt zwei Varianten vor. Bei der ersten Variante soll Social Media grundsätzlich erst ab 13 Jahren erlaubt werden. Je nach Alter sollen dann unterschiedliche Funktionen freigegeben werden können. Die zweite Variante sieht vor, dass es gar keine einheitliche Altersgrenze gibt. Funktionen sollen auf bestimmte Altersgruppen beschränkt werden. Etwa Livestreams oder Endless Scrolling soll erst ab einem bestimmten Alter erlaubt sein. Familienministerin Prien hält eine Altersgrenze von 13 Jahren für richtig, die in Zukunft auch überprüft werden soll.
4: Nach dem bundesweiten Ausfall in der Nacht läuft der Zugverkehr nach Aussage der Bahn, Zitat, weitgehend reibungslos. Ursache für den Ausfall war demnach der planmäßige Tausch einer Komponente beim digitalen Funksystem. Betroffen waren Regional-, Fern- und Güterverkehr sowie S-Bahnen. Bundesverkehrsminister Schnieder forderte eine umfassende Aufklärung des Vorfalls. Die Bahn müsse ihre Systeme so aufstellen, dass sich das nicht wiederhole, sagte der CDU-Politiker. Die Bundesanwaltschaft hat wegen des Verdachts der versuchten Sabotage Räume in Berlin und Frankfurt durchsuchen lassen. Beim Verkauf des früheren Energiekonzerns Gazprom Germania sollte die Gasversorgung in Deutschland angegriffen werden, so der Vorwurf. ARD-Terrorismusexperte Holger Schmidt.
6: Das Bundeswirtschaftsministerium griff damals ein und verhinderte eine mögliche Einflussnahme durch, so sah es die Bundesregierung, russische Strohmänner. Doch nicht nur das Wirtschaftsministerium, auch der Generalbundesanwalt interessierte sich für den Vorgang. Seine These lautete, der damals geplante Kauf zielt tatsächlich auf die deutschen Gasspeicher und könnte deshalb der Versuch einer verfassungsfeindlichen Sabotage gewesen sein. Im Zentrum steht ein Mann und eine nicht tatverdächtige Frau. Beide sind Russen. Die Aktion dient zur Aufklärung des Sachverhaltes, heißt es aus Ermittlungskreisen. Festnahmen hat es nicht gegeben. Der 51-jährige Mann soll sich derzeit auch nicht in Deutschland aufhalten.
4: Die Stimmung in der deutschen Wirtschaft hat sich wieder etwas verbessert. Der entsprechende Index des Münchner IFO-Instituts ist diesen Monat leicht angestiegen, von zuletzt 85 auf jetzt 85,6 Punkte. Damit hat der wichtigste Leitindikator für die wirtschaftliche Entwicklung in Deutschland zum zweiten Mal in Folge zugelegt. Am heutigen Johannistag endet traditionell die Spargelernte. Für viele Spargelbauern im Land war die diesjährige Ernte aber schon früher vorbei. SWR-Reporter Tim Seinisch.
7: Die Natur halte sich schon länger nicht mehr an den 24. Juni als Ende der Spargelsaison. Sina Müller vom gleichnamigen Obstgut in Neuwied hat mir erzählt, dass sie schon 2 Wochen früher als sonst Spargel geerntet hat und deswegen auch früher wieder aufgehört hat. Zugesetzt haben dem Spargel demnach dieses Jahr die Temperaturschwankungen. Insgesamt seien Menge und Qualität aber gut gewesen. Landwirt Gregor Adams aus Polch hat auch schon vergangene Woche aufgehört, Spargel zu ernten. Die Pflanzen hätten stärker ausgetrieben als sonst. Die Preise seien insgesamt stabil geblieben. Das könnte sich laut Marco Weber, Präsident des Bauern- und Winzerverbandes, aber schon im kommenden Jahr ändern, weil der Mindestlohn weiter steigt.
4: Wegen der Hitze und anhaltenden Trockenheit ist die Waldbrandgefahr in Rheinland-Pfalz weiter groß. Ab Freitag gilt landesweit die zweithöchste Waldbrandgefahrenstufe. Die Landesforstverwaltung weist darauf hin, dass Rauchen, Grillen und offene Feuer im Wald verboten sind. Und noch die Zeit, es ist 14.04 Uhr.
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8: Den Überblick hat Uschi Mattes für uns.
9: Hallo auf die Straßen. Wir haben die A5 Karlsruhe Richtung Frankfurt, zwischen Bruchsal und Kronau 2 Kilometer Stau. Dann die A60 Mainz Richtung Bingen, zwischen Mainz-Lerchenberg und Dreieck Mainz 4 Kilometer Stau. Und die A66 Wiesbaden Richtung Frankfurt, zwischen Wiesbaden-Mainzer Straße und Wallau läuft die Unfallaufnahme. Dort sind es 4 Kilometer stockender Verkehr. Allen unterwegs wünschen wir eine gute Fahrt.
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0: Einsam. Wo schwitzt ihr denn heute so?
1: Ich bin die Anna aus Sandsberg und ich habe definitiv auch die ganze Zeit im Bus geschwitzt. Aber wir haben so einen kleinen Ventilator dabei mit Akku und dann können wir den überall dran klippen und dann geht's eigentlich.
0: Also ich versuche sowas wie euer eigener Radioventilator zu sein heute Nachmittag mit der passenden Musik. Liebe Grüße aus Kaiserslautern.
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0: Hier ist SWR1 Rheinland-Pfalz live aus unserem Pop-Up-Studio in Kaiserslautern. Direkt vom Schillerplatz senden wir für euch alle bis 18 Uhr. Und viele kommen auch hier rein, besuchen uns, schauen uns beim Radiomachen zu. Und ein paar Schülerinnen und Schüler aus Kaiserslautern sind hier in ihrer letzten Woche vor den Sommerferien und durften im SWR Pop-Up-Studio mitarbeiten. Hi!
1: Ja, ich bin der Nils und wir haben halt so Leute interviewt, was sie von verschiedenen Themen halten. Wir hatten jetzt zum Beispiel das Thema E-Scooter-Verbotszonen und haben halt die Leute interviewt, gefragt, was sie davon halten.
2: Hallo, mein Name ist Henrik. Wir waren ja im Pop-Up-Studio, haben dann noch so ein paar Umfragen gemacht bezüglich ABBA.
0: Moment mal, ABBA, du weißt doch gar nicht, was das ist.
2: Doch, das ist eine Band, die kenne ich noch, auch von meinen Eltern, weltberühmt. Hey. Machen aber auch wirklich eigentlich gute Musik und da haben wir so eine Umfrage so in Kaiserslautern gemacht und alles Mögliche hier drin, also mit den Leuten zu sprechen, mit dem Bürgermeister, so um was es geht, was er davon hält, so andere Meinungen zu hören, das ist auch mal sehr gut. Und
0: was hält denn der Bürgermeister in Kaiserslautern von ABBA?
2: Das war nicht das Thema, da haben wir eher ältere Leute gefragt, was sie von ABBA halten.
0: Ist denn der Bürgermeister in Kaiserslautern etwa jung?
2: Ja, er steht mitten im Leben, also ich würde jetzt, das war's. Also.
0: Ich gehe weiter, wie sieht's bei dir aus?
3: Ja, hallo, ich bin der Emil und ja, mir hat das Projekt hier auch sehr gut gefallen. Ich fand es gut, dass man viele Eindrücke mitnehmen konnte, gerade in einer kurzen Zeit. Und interessant war die anderen Perspektiven oder Sichtweisen von den Persönlichkeiten, also jetzt zum Beispiel Bürgermeister oder auch den Vorsitzenden von der AfD, was glaube ich, dann mitnehmen zu können und zu interviewen.
0: Und gibt es so was, wo du sagst, das habe ich jetzt mitgenommen für mein Leben, wo ich vielleicht später was mit anfangen kann?
3: Genommen hat man auf jeden Fall schon was, ja. Vielleicht auch quasi bei der Berufswahl, dass man immer die Augen offen hält und guckt, was einen interessiert. Und das fand ich jetzt hier eigentlich sehr interessant, ja.
4: Ja, hallo, ich bin der Janne und ich fand auch die Arbeit hier mal cool, da einen Einblick reinzuhaben. Wir waren dann so aufgeteilt in so Gruppen und haben uns dann uns Themen ausgesucht und durften dann Leute darüber interviewen, was sie von den Themen halten. Ich war noch in der Rollergruppe und dann haben wir die Leute interviewt. Es war auf jeden Fall mal eine coole Erfahrung.
0: Wie ist das so, wenn man mit dem Mikro draußen auf der Straße rumläuft, kommen dann die Leute auf einen zu oder ist das eher so eine Überwindung, dass man auf die Leute zugehen muss?
4: Ja, also es ist auf jeden Fall eher eine Überwindung, dass man zu den Leuten hingeht, aber es ist natürlich auch sehr was Ungewohntes dann, mit einem Mikrofon in der Hand erlebt man nicht alle Tage. Ja genau, aber das war dann eher noch ein bisschen problematisch, die Leute zu finden, weil viele dann auch keine Zeit hatten oder nicht wollen.
0: Gar nicht so einfach, ne, die Stimmen ins Radio zu bekommen, aber wenn es dann im Radio läuft, also ich meine, ihr habt ja auch was gemacht, was dann richtig im Radio gelaufen ist, wie fühlt sich das an?
4: Ja, das ist schon toll. Also wenn man dann Teil dieses Programms ist, das ist schon, also das ist ein cooles Gefühl einfach, wenn so viele Leute das halt auch dann hören und ja.
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0: John Lennon, Just Like Starting Over am Mittwoch. Es ist jetzt ganz genau 2:30.
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0: Der Nachrichtenüberblick mit Lisa Kupper.
2: Guten Tag. Eine von Familienministerin Prien eingesetzte Expertenkommission hat ihre Empfehlungen zur Social-Media-Nutzung von Minderjährigen vorgelegt. Von einem pauschalen Verbot rät die Kommission ab. Sie kann sich aber eine Mindestaltersgrenze von 13 für Social-Media-Accounts vorstellen. Tausende Bahnkunden saßen vergangene Nacht in Zügen oder an Bahnhöfen fest. Nach der Panne bei der Deutschen Bahn hatte der Schienenverkehr rund 2 Stunden stillgestanden. Am Hauptbahnhof in Ludwigshafen kümmerte sich die Feuerwehr um mehrere hundert Reisende, berichtet Martin Gärtner.
3: Unter den gestrandeten Passagieren befanden sich nach Angaben der Ludwigshafener Feuerwehr 125 Schüler aus Kaiserslautern. Mehrere Kinder litten unter Flüssigkeitsmangel und hatten weitere Beschwerden durch die Hitze. Die Feuerwehr versorgte sie mit Getränken. 2 Personen wurden vom Rettungsdienst betreut, mussten aber nicht ins Krankenhaus. Die technische Störung der Bahn war gegen 1 Uhr behoben und der Zugverkehr wurde wieder aufgenommen.
2: Gemüse aus der Pfalz könnte bald knapp werden. Das befürchtet der Chef des Pfalzmarkts in Mutterstadt, Hans-Jörg Friedrich. Schuld daran sei die Hitze.
4: Ja, wenn die Hitzewelle jetzt noch länger anhält, dann werden wir tatsächlich Knappheit bekommen, weil gerade die Jungpflanzen jetzt aktuell gar nicht rausgesetzt werden können. Die gehen gleich kaputt bei dieser Hitze. Dann kriegen wir ein Loch.
2: Der Pfalzmarkt ist einer der bedeutendsten Vermarkter von Obst und Gemüse in Europa. Der FCK hat sich Verstärkung geholt, und zwar den 19-jährigen Linksaußen Ibrahim Kanaté. Er ist malischer Nationalspieler und hat zuletzt beim belgischen Erstligisten RSC Anderlecht gespielt. Außerdem gibt es Verstärkung auf der Trainerbank. Unter anderem kommt mit Mike Wunderlich ein bekanntes Gesicht zurück auf den Betzenberg. Ihm ist es als Spieler der Wiederaufstieg in die zweite Liga gelungen.
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0: Wir schauen, was los ist auf den Straßen. Das Update jetzt aus unserer Verkehrsredaktion mit Uschi Mattes.
5: Schönen guten Tag. Die A5 haben wir Frankfurt Richtung Kassel. Zwischen Westkreuz Frankfurt und dem Bad Homburger Kreuz 5 Kilometer stockender Verkehr. Und die A66 Wiesbaden Richtung Frankfurt zwischen Wiesbaden-Mainzer Straße und Wallau. Wegen der Unfallaufnahme 4 Kilometer Stau. Allen unterwegs gute und sichere Fahrt.
0: Das Rheinland-Pfalz-Wetter hier live aus dem Pop-Up-Studio in Kaiserslautern. Das muss gar nicht ich machen. Ich habe mir hier Wetterhörerinnen und Hörer mit reingeholt, die mich jetzt verstärken. Neo, Fadila und Lotta sind dran. Bitteschön.
6: Dauerhitze in ganz Rheinland-Pfalz. Heute bei bis zu 33 Grad im Westerwald und bis zu 38 Grad an der Mosel und Rhein.
7: Hier in Kaiserslautern ist es wirklich schwitziges Wetter, aber diese Sahara-Hitze kühlt dann heute Nacht ein bisschen ab. Da fallen die Temperaturen dann auf 24 bis 18 Grad. Morgen noch etwas heißer und der Höhepunkt der Hitzewelle ist dann am Freitag und Samstag bei bis zu 40 Grad.
1: Juhu! Sehr gut! 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
0: Ich meine, dieses Wetter kann man ja auch mal ein bisschen feiern. Man muss ja nicht nur meckern, da kann ja auch was Schönes draus machen. Hier also Neo aus Höringen, Fadila aus Erlenbach und Lotta aus Erfenbach. Alle Schülersprecher von der Waldorfschule in Otterberg waren gerade essen bei der Hitze. Mensch, was habt ihr euch denn da noch reingeschoben? Das ist doch viel zu heiß.
7: Ach, ein leckeres Sushi geht immer.
0: Ja, okay, das geht.
7: Und
0: das
7: Burger bei Memories.
0: Okay, das auch noch. Na gut, es gibt auch noch andere leckere Burger, sei an dieser Stelle gesagt. Wir müssen mal dringend aufräumen, finde ich. Ihr seid ja Waldorfschüler. Da gibt es so viele Waldorfschulen-Klischees. Also bitteschön, wir räumen jetzt mal auf mit so ein paar typischen Klischees.
7: Ja, genau. Also an der Waldorfschule erstens gibt es Noten genauso wie an anderen Schulen.
0: Okay.
6: Und nicht jeder kann seinen Namen tanzen. Das ist auch, ja,
0: eher ein Gerücht.
6: Genau.
0: Okay.
7: Genau, und unser Schulstoff ist eigentlich auch genauso wie bei den anderen Schulen, nur mit ein paar kreativen Eindrücken noch dazu.
0: Und ihr habt das gerade so fantastisch gemacht hier. Man merkt, auf der Waldorfschule lernt man auch vor Leuten zu sprechen. Ne? Das habt ihr richtig gut gemacht. Also vielen Dank dafür. Wir grüßen alle Waldorfschülerinnen und Waldorfschüler in ganz Rheinland-Pfalz aus Kaiserslautern.
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0: SWR1 Rheinland-Pfalz, es gibt eine aktuelle Gefahrenstelle aus unserer Verkehrsredaktion. Uschi Mattes.
1: Bitte vorsichtig fahren auf der A66 Wiesbaden Richtung Frankfurt. Zwischen Hofheim und Hattersheim liegt ein Plastikteil.

0: Ja, ganz schön dry, also dry, trocken heute. Deshalb ist es bei dem Wetter wirklich sowas von wichtig, dass wir viel Wasser trinken. Und das machen wir gemeinsam hier.
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0: Ja, bevor wir uns einen großen Schluck aus der Wasserpulle gönnen, wollen wir erstmal wissen, wie und wo schwitzt ihr denn so?
3: Hi, ich bin Ekrem, komme aus Kaiserslautern. Ich habe heute schon auf der Arbeit und im Büro gut geschwitzt. Also wirklich extrem. Es kühlt ja gar nicht mehr ab. Ich bin viel mit dem Auto unterwegs und wenn ich dann beim Kunden anhalt, kurz reingehe und dann wieder rauskomme, ist das Auto schon wieder so heiß, dass man eigentlich gar nichts mehr machen kann. Da kämpfen ja alle mit.
0: Ekrem, wir sind an deiner Seite und natürlich an der Seite aller, die heute so ein bisschen vor sich hin dursten. Gönnt euch jetzt einen großen Schluck. Passend dazu dieser wunderbare Sommersound in SWR 1 Rheinland-Pfalz von Marie Gadou.

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1: Wir sind ja schon seit einigen Wochen da. Es gab und es gibt noch viele Highlights für euch alle. Und zwar heute Abend zum Beispiel Live-Musik für alle, für Umme, würde er sagen, hier im SWR Pop-Up-Studio, direkt am Schillerplatz. Direkt gegenüber von der Fruchthalle, überhaupt nicht zu verfehlen, in Kaiserslautern. Gringo Meier kommt und er wird heute Abend für euch, sagen wir mal, sowas wie ein Fire-Ovent-Konzert spielen. Und für alle, die Gringo noch nicht so gut kennen, ihr werdet ihn jetzt kennenlernen.
2: Ein bisschen Blues, ein bisschen Indie und eine gewaltige Portion Mundart. Damit begeistert Gringo Meier jetzt schon seit ein paar Jahren nicht nur seine Fans in der Kurpfalz. Bis nach Berlin verschlägt es den Ludwigshafener Sänger regelmäßig.
3: Wieder was in Deutsch und in Mundart. Das war einfach toll und das ist eigentlich so ein Ding, was der Udo uns schon seit langem vormacht und was leider außer Bab nur wenige andere bis jetzt propagiert haben. Also ich finde das hier klasse.
2: Gringo Meier ist mit seiner Art, Texte zu schreiben, voll auf Erfolgskurs. Seine Geschichten sind mitten aus dem Leben gegriffen. Es geht um die einfache Zigarette zwischendurch in Äni Rare. Oder um spontane Gefühlsausdrücke in Alla Hopp.
4: Alla Hopp, da geh ich halt wieder ins Geschäft. Alla Hopp, als ob ich nix Besseres.
2: Oder auch Oh Jesus.
5: Oh Jesus, Jesus Maria und Josef.
2: Immer verpackt mit einem lässig treibenden Beat und einer gehörigen Portion Humor und Selbstironie.
6: Ja, ich reibe einfach aus dem Bauch raus. Also ich bin ein Bauchmensch. Ich sitze nicht wochenlang, zweifelnd an mir selbst irgendwie am Schreibtisch und halte die Feder in die Tinte und überlege mir tausendmal, wie ich was schreibe. Natürlich habe ich meine Ansprüche und meine Perfektion, aber es ist halt alles aus dem Bauch raus. Und ich bin immer auch überrascht, wenn das dann halt bei den Leuten irgendwie auch irgendwie im Bauch landet so und ankommt und die irgendwie bewegt. Das ist natürlich was Schönes und ich glaube, das macht Gringo Meier auch irgendwie aus.
1: Katharina Heinius aus unserem SWR1 Musikteam über Gringo Meier, den ihr heute Abend hier live und kostenlos erlebt in unserem SWR Pop-Up-Studio am Schillerplatz in Kaiserslautern. Um 7:45 kommt alle vorbei, der Eintritt ist frei und wir machen schon mal ein bisschen Lust drauf jetzt mit einem seiner wunderbaren Songs. Ayo, Gringo Meier hier in SWR1 Rheinland-Pfalz.

0: Ajo!
1: Ajo!
0: Ihr Kummenalheit oben, gell? Hier ins SWR1 Rheinland-Pfalz Pop-Up-Studio nach Kaiserslautern mit Krüngemeuer heute Abend live. Jetzt erstmal eine Gefahrenstelle aus unserer Verkehrsredaktion. Uschi Mattes.
2: Ajo, wir haben eine Gefahrenstelle auf der A648 Eschborn Richtung Frankfurt. Bitte vorsichtig fahren zwischen Eschborner Dreieck und Frankfurt-Rödelheim. Da liegt ein großer Karton.
0: Und tougher than the rest ist ja wohl der Boss Bruce Springsteen jetzt hier in SWR1.

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13: Hallo, wir haben was gegen die Hitze, und zwar die Fantastischen Vier.
14: Mit dem Tag am Meer.
13: Oh ja, so geht das doch, Rheinland-Pfalz. Hören wir gleich hier in voller Länge.
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15: 15 Uhr im Studio Stefan Eich. Vor Gericht in Zweibrücken gesteht der Angeklagte den tödlichen Angriff auf einen Zugbegleiter. Die Bundeswehr stoppt ein milliardenschweres Kampfschiffprojekt. Das Wetter in Rheinland-Pfalz sonnig und sehr heiß, 31 bis 38 Grad. Vor dem Landgericht Zweibrücken hat ein 26-Jähriger die tödliche Attacke auf den Zugbegleiter Serkan Çağlar gestanden. Er war Anfang Februar bei einer Fahrkartenkontrolle zwischen Landstuhl und Homburg angegriffen worden und später gestorben. SWR-Reporter Andreas Karlmeier.
16: Der Angeklagte hat eine Erklärung abgegeben, dass es ihm leid tue und die Tat ein so wörtlich Akt blinder Wut gewesen sei. Als das Video der Überwachungskamera der Regionalbahn gezeigt wurde, musste die Verhandlung kurz unterbrochen werden, weil die Emotionen derart hochkochten, dass ein Zuschauer aus dem Raum verwiesen werden musste und ein Ordnungsgeld gegen ihn verhängt wurde. Auf dem Video sind die Schläge zu sehen, an deren Folgen der Zugbegleiter starb. Die Auseinandersetzung dauert nur wenige Sekunden. Keiner der Fahrgäste in dem gut gefüllten Zug ging dazwischen.
15: 2,3 Milliarden Euro hat die Bundeswehr schon für die Entwicklung der Fregatten vom Typ F-126 ausgegeben. Aber weil die Kosten für die 6 geplanten Kampfschiffe explodieren, stoppt das Verteidigungsministerium das größte und wichtigste Marineprojekt seit Jahrzehnten jetzt ganz. Aus Berlin berichtet Oliver Neuroth.
17: Das beauftragte niederländische Unternehmen konnte den Zeit- und den Kostenrahmen nicht einhalten. Deshalb stand ein Wechsel zu einem anderen Unternehmen im Raum. Das hätte die Kosten für die 6 Fregatten von 10 auf 18 Milliarden Euro erhöht. Der Bund hätte außerdem auf Schadenersatzansprüche gegenüber der niederländischen Firma verzichten müssen. Das bezeichnet das Verteidigungsministerium nun als nicht verantwortbar. Die Marine will jetzt andere Kriegsschiffe kaufen, und zwar 8 Exemplare der kleineren Fregatte vom Typ MEKO A200.
15: Nach der Entscheidung, das bisherige Fregattenprojekt zu stoppen, sind die Aktien des Rüstungskonzerns Rheinmetall um mehr als 18% abgesackt, obwohl das Unternehmen überhaupt nicht an dem geplatzten Geschäft beteiligt ist. Im Zusammenhang mit dem früheren Energiekonzern Gazprom Germania geht die Bundesanwaltschaft einem Sabotageverdacht nach. In Berlin und Frankfurt wurden deswegen Räumlichkeiten durchsucht. Die Ermittler gehen davon aus, dass Verkauf und Abwicklung von Gazprom Germania die Gasversorgung in Deutschland gefährden sollten. Gegen einen Russen werde deshalb wegen versuchter verfassungsfeindlicher Sabotage ermittelt. Der Bund hat die Firma inzwischen verstaatlicht. Eine von Familienministerin Prien eingesetzte Expertenkommission hat ihre Empfehlungen zur Social-Media-Nutzung von Minderjährigen vorgelegt. Von einem pauschalen Verbot rät die Kommission ab. Sie kann sich aber eine Mindestaltersgrenze von 13 für Social-Media-Accounts vorstellen. Tausende Bahnkunden saßen vergangene Nacht in Zügen oder an Bahnhöfen fest. Nach der Panne bei der Deutschen Bahn hatte der Schienenverkehr rund 2 Stunden stillgestanden. Am Hauptbahnhof in Ludwigshafen kümmerte sich die Feuerwehr um mehrere hundert Reisende, berichtet Martin Gärtner.
18: Unter den gestrandeten Passagieren befanden sich nach Angaben der Ludwigshafener Feuerwehr 125 Schüler aus Kaiserslautern. Mehrere Kinder litten unter Flüssigkeitsmangel und hatten weitere Beschwerden durch die Hitze. Die Feuerwehr versorgte sie mit Getränken. 2 Personen wurden vom Rettungsdienst betreut, mussten aber nicht ins Krankenhaus. Die technische Störung der Bahn war gegen 1 Uhr behoben und der Zugverkehr wurde wieder aufgenommen.
15: Fußball-Zweitligist Kaiserslautern hat sich Verstärkung geholt, und zwar den 19-jährigen Linksaußen Ibrahim Kanate. Er ist malischer Nationalspieler und hat zuletzt beim belgischen Verein RSC Anderlecht gespielt. Zur Verstärkung auf der Trainerbank kommt unter anderem Mike Wunderlich zurück auf den Betzenberg. Das waren die Nachrichten für Rheinland-Pfalz. Es ist 15.04 Uhr.
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13: Den Überblick hat Uschi Mattes für uns.
19: Und er geht los auf der A5 Karlsruhe Richtung Frankfurt. Zwischen Bruchsaler und Kreuzwaldorf 7 Kilometer stockender Verkehr. Die A5 Darmstadt Richtung Kassel. Zwischen Frankfurter Kreuz und Bad Homburger Kreuz 9 Kilometer stockend. Und die A66 Wiesbaden Richtung Frankfurt. Zwischen Wiesbaden-Mainzer Straße und Wallau 4 Kilometer stockender Verkehr. Die Unfallstelle ist aber geräumt. Das sollte sich dann hoffentlich bald auflösen. Allen unterwegs eine gute Fahrt.
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13: Dauerhitze heute bis zu 38 Grad an Mosel und Rhein. Ein bisschen Abkühlung dann heute Nacht, da fallen die Temperaturen. Nicht so wirklich, aber immerhin ein bisschen auf 24 bis 18 Grad. Und morgen dann noch ein bisschen heißer. Dann kommt aber erst der Höhepunkt der Hitzewelle. Der ist am Freitag und am Samstag bei bis zu 40 Grad.
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13: Wir wollen mit euch reden, und zwar hier bei uns im Pop-Up-Studio in Kaiserslautern. Also kommt direkt vorbei am Schillerplatz. Wir sind nicht zu übersehen.

0: Alison Moyi, Is This Love. Gefahrenstelle aus der SWR1 Verkehrsredaktion, Uschi Mattes.
1: Manchmal ist es so, sie ist schon wieder weg. Ist ja gut.
0: Ach so. Ja. Ja, warum denn nicht? Das ist doch gut. Dann können Eben. Wir wenigstens darüber reden, wie du dich abkühlst. Wie hast du dich heute abgekühlt?
1: Oh, also, du hast was gesagt, jetzt haben wir eine rote Meldung. Hättest du mal nichts gesagt.
0: Ja, dann machen wir die doch.
1: Genau,
0: ja, dann
1: mach das mal auf alle Fälle wieder hin.
0: Was für eine rote haben wir?
1: Bitte vorsichtig fahren auf der A65 Landau-Ludwigshafen zwischen der Raststätte Pfälzer Weinstraße Ost und Neustadt Weinstraße Süd. In beiden Richtungen besonders vorsichtig fahren, da sind Kinder auf der Straße. Ich wiederhole nochmal, auf der A65 Landau-Ludwigshafen zwischen Raststätte Pfälzer Weinstraße Ost und Neustadt Weinstraße Süd. In beiden Richtungen besonders aufpassen, da sind Kinder auf der Straße.
0: Passt gut auf.

0: Ach, der Song läuft mir runter wie der Schweiß auf dem Rücken. George Michael in SWR1. Gefahrenstelle, eine neue aus unserer Verkehrsredaktion, Uschi Mattes.
1: Bitte vorsichtig fahren auf der A61 Mönchengladbach Richtung Koblenz. Zwischen Raststätte Broltal West und Wehr liegt ein Reifen auf der Straße.

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1: Hier in Lautern, da fühlt man sich der Fußball-WM immer ein bisschen näher. Also ich meine, die ist natürlich irgendwie ganz weit weg, ne? Kanada, USA und Mexiko. Aber hier ist man dann doch irgendwie wieder beim Sommermärchen 2006, wo ganz Deutschland so ein bisschen durchgedreht ist, eskaliert ist. Aber das ja auch zu Recht. Was war das für eine tolle Zeit? Hier das Fritz-Walter-Stadion war WM-Stadion. Hier gab es eine Fanmeile und ich werde es nie vergessen, als Trinidad und Tobago hier gespielt haben. Da hatte ich das Gefühl, ich bin in der Karibik. Was für eine sensationelle Stimmung die Fans hier auf den Straßen in Kaiserslautern gemacht haben. Großartig. Wir haben euch mal hier im SWR Pop-Up-Studio am Schillerplatz gefragt, was ist hängen geblieben vom Sommermärchen 2006?
2: Da erinnere ich mich durchaus noch. Da waren die Biergärten und alles offen und überall standen die ganze Straße runter, die Fernseher. War super.
3: Ich war bis dahin kein Fußballfan, dachte erst, das ist der größte Blödsinn, hier über Wochen die Eisenbahnstraße abzusperren. Ich habe hier in der Innenstadt gearbeitet, an der Bismarckstraße, und als da ein Rudel Australier vorbeigelaufen kam, ab da war ich dann begeistert von der Stimmung hier in der Stadt und ich habe viele schöne Erinnerungen dran.
4: Es war schon stolz.
5: Damals war es halt so, dass man sich immer auf einer Fanmeile bei uns im Dorf getroffen hat. Ich bin jetzt 30 Jahre alt. Damals war ich 10 gewesen und da hat es bei mir gerade alles so mit dem Fußball angefangen. Mit dem Papa das erste Mal auf der Fanmeile gewesen, das erste Mal Public Viewing gemacht und es war total geil gewesen. Und heutzutage gibt es das ja leider in dem Ausmaß nicht mehr so oft.
1: Ja, gut, bei den Anschlusszeiten aber auch ein bisschen schwieriger. Das Spiel Deutschland gegen Ecuador morgen. Das letzte Vorrundenspiel startet um 22 Uhr. Das 16. Finale, für das wir uns ja schon qualifiziert haben, am kommenden Montag dann. Gegen wen auch immer, das steht ja noch nicht so ganz fest. Dann noch ein bisschen später, erst um 22.30 Uhr. Und die Highlights hört ihr dann natürlich hier, auch bei uns in SWR 1 Rheinland-Pfalz. Wir drücken den Nagelsmännern die Daumen.

0: Hallo aus Kaiserslautern, hier ist SWR 1 Rheinland-Pfalz. Wir senden heute live aus unserem Pop-Up-Studio auf dem Schillerplatz. Und da haben wir doch tatsächlich jemanden getroffen, dem es heute noch nicht heiß genug war.
1: Ich heiße Noah, komme aus Otterbach und ich habe sehr doll geschwitzt beim Krafttraining. Und ich musste mich oft umziehen und es war sehr heiß im Kraftraum, vor allem weil da keine Klimaanlage war. Und dann lief es mir den Rücken runter und die Fenster waren irgendwie zu. Wenn wir die aufgemacht hätten, wäre es halt wärmer geworden. Und die Klimaanlage war aus, weil die ist ausgefallen, war zu warm.
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0: Ganz entspannt mit Tracy Chapmans Fast Car. Es ist ganz genau 3:30 jetzt.
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0: Der Nachrichtenüberblick mit Stefan Eich.
2: Guten Tag. Vor dem Landgericht Zweibrücken hat ein 26-jähriger Mann die tödliche Attacke auf den Zugbegleiter Serkan Çağla gestanden. Der war Anfang Februar bei einer Fahrkartenkontrolle zwischen Landstuhl und Homburg angegriffen worden und später gestorben. SWR-Reporter Andreas Karlmeier.
3: Der Angeklagte hat eine Erklärung abgegeben, dass es ihm leid tue und die Tat ein so wörtlich Akt blinder Wut gewesen sei. Als das Video der Überwachungskamera der Regionalbahn gezeigt wurde, musste die Verhandlung kurz unterbrochen werden, weil die Emotionen derart hochkochten, dass ein Zuschauer aus dem Raum verwiesen werden musste und ein Ordnungsgeld gegen ihn verhängt wurde. Auf dem Video sind die Schläge zu sehen, an deren Folgen der Zugbegleiter starb. Die Auseinandersetzung dauert nur wenige Sekunden. Keiner der Fahrgäste in dem gut gefüllten Zug ging dazwischen.
2: 2,3 Milliarden Euro hat die Bundeswehr schon für die Entwicklung neuer Fregatten vom Typ F-126 ausgegeben. Aber weil die Kosten für die 6 geplanten Kampfschiffe explodieren, stoppt das Verteidigungsministerium das größte und wichtigste Marineprojekt seit Jahrzehnten jetzt ganz. Den Auftrag hatte bisher eine niederländische Werft, die konnte aber weder pünktlich noch zum vereinbarten Preis liefern. Außerdem hat sie gefordert, der Bund müsse auf Schadenersatz verzichten. Die Marine soll jetzt 8 kleinere Fregatten vom Typ MEKO A200 bekommen. Trotz der Hitze soll der Stadtlauf in Trier am Sonntag wie geplant stattfinden. Das hat der Ausrichterverein dem SWR mitgeteilt. Wegen der hohen Temperaturen werde man aber spezielle Vorkehrungen treffen. SWR-Reporter Ludger Peters.
4: Auf der Strecke gibt es demnach mehrere Wasserstationen. Zudem würden Wassersprinkler aufgebaut, unter denen sich die Läufer abkühlen könnten. Wer dennoch Bedenken hätte, bei den hohen Temperaturen den Halbmarathon oder die 10 Kilometer zu laufen, könne sich vor Ort noch kostenfrei auf kürzere Laufstrecken ummelden. Auch die Sanitätsdienste haben laut Verein ihr Personal aufgestockt. Es gäbe im Zielbereich mehr Behandlungsplätze, falls Läufer gesundheitliche Probleme bekämen. Wegen der Hitze startet der erste Lauf des Trierer Stadtlaufs bereits seit 2019 um 8 Uhr morgens.
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0: Das Update aus unserer Verkehrsredaktion mit Uschi Mattes.
5: Starten mit einer Gefahrenstelle auf der A8 Karlsruhe Richtung Stuttgart. Zwischen Karlsbad und Pforzheim West aufpassen, da sind Straßenschäden auf der linken Spur. Die A5 Karlsruhe Richtung Frankfurt. Zwischen Bruchsal und Kreuzwaldorf 8 Kilometer stockender Verkehr, heißt für euch 20 Minuten plus. Und die A5 Darmstadt Richtung Kassel. Zwischen Frankfurter Kreuz und Bad Homburger Kreuz 9 Kilometer stockender Verkehr. Allen unterwegs wünschen wir eine gute Fahrt.
0: Hallo Rheinland-Pfalz, herzlich willkommen zum Aufguss um kurz nach 3:30. Ich habe mal wieder die Duftnote Schweiß eingepackt, heute bei bis zu 38 Grad an Mosel und Rhein. Ein bisschen Abkühlung dann heute Abend und in der Nacht, da fallen die Temperaturen jetzt leider nicht so wie in einem Eisbecken, aber immerhin auf 24 bis 18 Grad. Einmal durchlüften, bevor es dann morgen noch heißer wird und dann der Höhepunkt dieser Hitzewelle auf uns zurollt. Freitag und Samstag bis zu 40 Grad.
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0: Hallo, also das ist ja hier auf dem Schillerplatz so in Lautern, da gibt es so einen Brunnen, ne? Und der besteht aus ganz vielen silbernen großen Stangen mit kleinen Löchern und aus denen spritzt dann so das Wasser raus, wie bei ganz vielen Duschen, die man so nebeneinander stellen würde. Das ist ungefähr so, stellt euch das mal so, als würde man euch ein Eis vor die Nase halten, ihr dürft aber nicht abschlecken. So fühlt sich das an, ihr wisst, was ich meine. Komm, wir kühlen uns ab hier mit SWR 1 Rheinland-Pfalz und Shania Twain.

0: Nick Kershaw. Wouldn't it be good? Wouldn't it be good if we would drink something gemeinsam? Alles, was war das denn für ein Englisch? Aber ihr wisst, was ich ja meine, bei diesem sehr, sehr heißen Tag, da klebt einem auch mal die Zunge irgendwo am Hals unten, weil man so einen Durst hat. Ich glaube, wir brauchen was, und zwar das.
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0: Ja, komm, wie bei der Fußball-Weltmeisterschaft, kollektiv. Geben wir uns jetzt einen großen Schluck aus der Pulle. Lecker kaltes Wasser, und zwar mit Promi-Unterstützung. Thomas D. ist mit dabei bei unserer Hydration Break. Der schwitzt sich auch einen ab.
3: Ja.
0: Hol Luft, Thomas.
3: Genau.
0: Komm.
3: Ja, und dann fächel ich mir von rechts und links noch ein bisschen Frischluft zu, damit der Brand gelöscht wird.
0: Ja, gemeinsam geht's jetzt ab ans Meer mit den fantastischen Vier in SWR 1 Rheinland-Pfalz. Liebe Grüße vom kochenden Schillerplatz in Kaiserslautern.

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0: Falschfahrer-Meldung hier aus der SW1-Verkehrsredaktion, Uschi Mattes.
1: Achtung, wir haben einen Falschfahrer auf der B41 Bad Sobernheim Ider Oberstein. Zwischen Kirn und Nabollenbach kommt euch ein Falschfahrer entgegen. Bitte äußerst rechts fahren, nicht überholen. Auf der B41 Bad Sobernheim Ider Oberstein zwischen Kirn und Nabollenbach ist ein Falschfahrer unterwegs. In beiden Richtungen besonders vorsichtig fahren. Wir melden es, wenn die Gefahr vorüber ist.
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0: Und heute mit SWR1-Hörer Jürgen Russer aus Ingelheim. Grüße dahin.
3: Ja, hallo, Grüße zurück.
0: Russer, also da denke ich sofort an Russland irgendwie automatisch. Aber das ist natürlich alles nur Vermutung. Fragen wir denjenigen, der sich damit auskennt. Unser Namenforscher Professor Udolf, grüße Sie, hallo.
4: Hallo Herr Berthold, hallo Herr Russer, schönen guten Tag.
3: Hallo Herr Professor Udolf.
4: Na klar, denke ich auch an den Russen, überhaupt keine Frage. Aber ich werde sofort kuriert, wenn ich eine Verbreitungskarte Ihres Namens mache, Ihres Familiennamens, mit einer Deutschlandkarte mit 35 Millionen Namen. Da haben wir Ihren Namen 150 Mal drauf und die Überraschung ist, Herr Russer, dieser Name kommt fast nur in Süddeutschland vor.
0: Mhm.
4: Und wenn ich einen Namen habe, der mit Russland oder mit Osteuropa zu tun hat, dann ist er fast immer natürlich in den ostdeutschen Bundesländern vor allen Dingen zu Hause, durch Fluchtvertreibung auch in Nordrhein-Westfalen und so, aber nicht nur in Süddeutschland. Wir gehen zu einem Personennamen und zwar gehen wir zum Rudolf. Dieser Rudolf wird verkost, verniedlicht und daraus kommen dann Koseformen wie Ruosser. Der ist zum Beispiel im 13. Jahrhundert bezeugt. Das ist der liebe, kleine, süße Rudolf. Und darauf geht Ihr Familienname zurück, hat noch ein ER hinten dran. Das ER in diesem Falle bedeutet, ich bin der Sohn, der Nachkomme von Rudolf von Urs. Das ist das ER, hat noch eine Funktion. Und somit haben wir jetzt einen Namen Rudolf und, lieber Herr Russer, dann beim Rudolf komme ich fast zum Udolf, ne? Der auch nicht viel anders ist. Ich werde ja immer wieder nachgefragt, ob ich mein R verloren hätte. Hab ich nicht. Hinten haben wir beide den Wolf, ja? Aber vorne habe ich Ot, Besitzeigentum, und Sie haben Rot. Ich muss versuchen, das zu sprechen. HR im Anlaut. Rot, das heißt Ruhm. Und der Ruhm ist eine Grundform für viele alte Vornamen. Eine ganze Menge gibt es davon. Ihr Name auch. Damit haben wir Ruhm und Wolf. Und ich habe Besitz und Wolf.
0: Na dann.
4: Wir können es die Hand reichen, Herr Rosa, okay?
3: Hört sich gut an.
0: Der Ruhm ist auf jeden Fall heute Ihrer.
3: Bedanke mich.
0: Und Sie sind ein bisschen schlauer, hoffentlich.
3: Das hat mich jetzt ein bisschen weitergebracht, weil die Frage, also die beschäftigt mich schon seit Längerem. Und der Professor Udolf, der ist ja da bekannt, dass er irgendwie eine Lösung findet. Und vielen Dank.
0: Sehr gerne.
3: Einen schönen Tag noch.
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0: Neue Gefahrenstelle aus unserer R1 Rheinland-Pfalz Verkehrsredaktion, Uschi Mattes.
1: Bitte vorsichtig fahren auf der A67 Darmstadt Richtung Mönchhof-Dreieck. Zwischen Rüsselsheimer Dreieck und Rüsselsheim-Ost steht ein defektes Fahrzeug auf der linken Spur.
0: Passt gut auf, kommt gut an mit SWR1 und 10 Sharp. You.

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6: Für alle, die ihre Schweißtropfen gleich mit einem guten Beat runtertrommeln wollen, bitteschön, hätten wir Gloria Estefan und Conga. Ja, schüttelt den Schweiß runter. Gleich hier in voller Länge.
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7: 16 Uhr im Studio Stefan Eich. Vor Gericht in Zweibrücken gesteht der Angeklagte den tödlichen Angriff auf einen Zugbegleiter. Verteidigungsminister Pistorius stoppt die milliardenschwere Entwicklung von Kampfschiffen. Das Wetter in Rheinland-Pfalz sonnig und sehr heiß, 31 bis 38 Grad. Anfang Februar wurde der Zugbegleiter Serkan Çala zwischen Landstuhl und Homburg niedergeschlagen und so schwer verletzt, dass er kurz danach starb. Am ersten Prozesstag am Landgericht Zweibrücken hat der angeklagte 26-Jährige die Attacke gestanden. SWR-Reporter Andreas Karlmeier.
8: Der Angeklagte hat eine Erklärung abgegeben, dass es ihm leid tue und die Tat ein so wörtlich Akt blinder Wut gewesen sei. Als das Video der Überwachungskamera der Regionalbahn gezeigt wurde, musste die Verhandlung kurz unterbrochen werden, weil die Emotionen derart hochkochten, dass ein Zuschauer aus dem Raum verwiesen werden musste und ein Ordnungsgeld gegen ihn verhängt wurde. Auf dem Video sind die Schläge zu sehen, an deren Folgen der Zugbegleiter starb. Die Auseinandersetzung dauert nur wenige Sekunden. Keiner der Fahrgäste in dem gut gefüllten Zug ging dazwischen.
7: 2,3 Milliarden Euro hat die Bundeswehr schon ausgegeben für die Entwicklung der Fregatten vom Typ F-126. Aber weil die Kosten für die 6 geplanten Kampfschiffe explodieren, stoppt das Verteidigungsministerium jetzt das größte und wichtigste Marineprojekt seit Jahrzehnten komplett. Aus Berlin berichtet Oliver Neuroth.
9: Das beauftragte niederländische Unternehmen konnte den Zeit- und den Kostenrahmen nicht einhalten. Deshalb stand ein Wechsel zu einem anderen Unternehmen im Raum. Das hätte die Kosten für die 6 Fregatten von 10 auf 18 Milliarden Euro erhöht. Der Bund hätte außerdem auf Schadenersatzansprüche gegenüber der niederländischen Firma verzichten müssen. Das bezeichnet das Verteidigungsministerium nun als nicht verantwortbar. Die Marine will jetzt andere Kriegsschiffe kaufen, und zwar 8 Exemplare der kleineren Fregatte vom Typ Meco A200.
7: Nach der Entscheidung, das bisherige Fregattenprojekt zu stoppen, sind die Aktien des Rüstungskonzerns Rheinmetall abgesackt um mehr als 18%, obwohl das Unternehmen nicht an dem geplatzten Geschäft beteiligt ist. Beim Verkauf des früheren Energiekonzerns Gazprom Germania sollte die Gasversorgung in Deutschland sabotiert werden. Das ist der Vorwurf, den die Bundesanwaltschaft erhebt. Sie hat deswegen Räume in Berlin und Frankfurt durchsuchen lassen. ARD-Terrorismusexperte Holger Schmidt.
10: Das Bundeswirtschaftsministerium griff damals ein und verhinderte eine mögliche Einflussnahme durch, so sah es die Bundesregierung, russische Strohmänner. Doch nicht nur das Wirtschaftsministerium, auch der Generalbundesanwalt interessierte sich für den Vorgang. Seine These lautete, der damals geplante Kauf zielt tatsächlich auf die deutschen Gasspeicher und könnte deshalb der Versuch einer verfassungsfeindlichen Sabotage gewesen sein. Im Zentrum steht ein Mann und eine nicht tatverdächtige Frau. Beide sind Russen. Die Aktion dient zur Aufklärung des Sachverhaltes, heißt es aus Ermittlungskreisen. Festnahmen hat es nicht gegeben. Der 51-jährige Mann soll sich derzeit auch nicht in Deutschland aufhalten.
7: Die Weltgesundheitsorganisation WHO fordert, dass die Regierungen in Europa mehr Geld für den Hitzeschutz ausgeben. Das müsse Priorität haben, erklärte WHO-Chef Tedros. Er wies darauf hin, dass die Temperaturen in Europa doppelt so schnell steigen wie im globalen Vergleich. Extremes Wetter werde dadurch wahrscheinlicher und habe schwerwiegendere Folgen. Nach Auffassung der WHO müssen sowohl Gesundheitssysteme als auch Klimaschutz so schnell wie möglich gestärkt werden. Der für Sonntag geplante Pfälzer Kirchentag in Otterbach ist abgesagt. Grund ist nach Angaben der Veranstalter die extreme Hitze. Bei dem regionalen evangelischen Kirchentag waren rund 200 Veranstaltungen geplant. Unter anderem Workshops, Konzerte, Gottesdienste und spontane Trauungen. Wie der Kirchentagsausschuss mitteilt, wird es keinen Nachholtermin geben. Das waren die Nachrichten. 16.04 Uhr.
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6: Den Überblick hat Uschi Mattes für uns.
12: Und wir haben leider noch keine Entwarnung. Es ist wohl immer noch ein Falschfahrer unterwegs auf der B41 Bad Sobernheim-Idar-Oberstein. Zwischen Kirn und Abollenbach weiterhin vorsichtig fahren. Da kommt euch möglicherweise der Falschfahrer entgegen. Bitte äußerst rechts fahren, nicht überholen. Auf der B41 Bad Sobernheim-Idar-Oberstein zwischen Kirn und Abollenbach ist ein Falschfahrer unterwegs. In beiden Richtungen besonders aufpassen. Wir melden es, wenn die Gefahr vorüber ist. Dann die A5 Karlsruhe Richtung Frankfurt zwischen Bruchsal und Kreuzwald. 8 Kilometer stockender Verkehr. A5 Darmstadt Richtung Kassel zwischen Frankfurt Flughafen Nord und Nordwestkreuz Frankfurt 7 Kilometer stockender Verkehr. Die A66 Wiesbaden Richtung Frankfurt zwischen Wiesbaden-Mainzer Straße und Wiesbaden-Nordenstadt 5 Kilometer stockend. Und die A66 Wiesbaden Richtung Frankfurt nochmal zwischen Frankfurt Höchst und dem Nordwestkreuz Frankfurt auch 5 Kilometer stockender Verkehr. Allen unterwegs gute und vor allem sichere Fahrt.
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6: Mit SWR1 Wettermann Bernd Mattlehner. Und Bernd, ich meine, es ist schon heiß, aber die Hitzewelle und der Höhepunkt, ja, das kommt erst noch auf uns zu, ne?
13: Ja, das kommt dann am Freitag und am Samstag. Bis dahin ist es auch schon knülleheiß. Heute die Spitzenwerte bislang knapp 37 Grad in Bad Kreuznach und in Trier-Zeven. Das kann auch noch ein halbes Grad und Grad nach oben gehen. Die Nacht ist dann verbreitet tropisch mit über 20 Grad auf den Höhen im Westerwald, Pfälzerwald kaum unter 24 Grad. Ein bisschen erfrischender an der oberen Nahe zum Beispiel oder an der Sieg mit 18, 19 Grad. Und morgen dann die Höchsttemperaturen 34 bis 39 Grad, also 1-2 Grad mehr als heute. Das Ganze weiter mit viel, viel Sonnenschein und nur wenig.

0: noch nicht geschwitzt heute. Wenn man es gewohnt ist, ich habe 15 Jahre in Griechenland gelebt, deshalb bin ich es gewohnt.
1: Ich habe gerade mal kurz gecheckt, das Wetter in Athen an der Akropolis heute, Sonne und Wolken, 31 Grad, Schillerplatz Kaiserslautern, Sonne satt und 34 Grad. Also da darf man auch hier gerne mal schwitzen.
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0: Hier ist SWR1 Rheinland-Pfalz. Wir schauen auch hier aus dem Pop-Up-Studio in Kaiserslautern auf alles, was heute wichtig ist. Und das ist ein sehr emotionaler Prozess, der da heute am Landgericht Zweibrücken losging. Es geht um Serkan Çala, der getötete Zugbegleiter aus Ludwigshafen. Serkan Çala war Familienvater, wollte Anfang des Jahres in einer Regionalbahn im Kreis Kaiserslautern einfach nur seine Arbeit machen. Dabei wurde er aber angegriffen von einem Schwarzfahrer und geschlagen. SWR1 Rheinland-Pfalz-Reporterin Alexandra Dietz hat für uns den Prozess verfolgt heute. Es wurde ein Video gezeigt. Alexandra, Kameras im Zug haben ja die Tat aufgezeichnet. Mhm. Was ist denn auf diesem Video zu sehen?
1: Dieses Video aus dem Zug zeigt ohne Ton, wie Serkan Çala am Tattag im Februar Tickets kontrolliert.

0: hat und dann ist auch zu sehen, wie der Angeklagte kontrolliert werden sollte, aber es gibt eben kein Ticket. Und dann forderte Serkan den 26-jährigen Angeklagten eben auf den Zug zu verlassen. Und laut Anklage soll dann der mutmaßliche Täter gesagt haben, don't touch me, I'm a boxer, I'm a fighter, also fass mich nicht an, ich bin ein Boxer, ein Kämpfer. Und dann gab es plötzlich blitzschnell mehrere harte Schläge auch ins Gesicht des Opfers. Serkan Çalar wehrte sich dann wohl noch, fällt aber zu Boden und bleibt regungslos liegen, bis ein Bundeswehrsoldat dann zu Hilfe kommt. Dauert sogar ein bisschen. Der Angeklagte selbst setzt sich derweil gefühlt seelenruhig auf einen Platz und wird dann später ohne Gegenwehr auch von der Bundespolizei festgenommen. Das sieht man in diesem Video.
1: Wie haben denn die Angehörigen des Opfers und der Angeklagte im Gerichtssaal auf dieses Video reagiert?
0: Die Familie natürlich mit jeder Menge Fassungslosigkeit, Wut und auch tiefer Traurigkeit. Es gab in der Mitte des Videos auch einen großen Tumult im Gerichtssaal. Es wurden ziemlich boshafte Worte geschrien. Ein Zuschauer wurde dann auch rausgeworfen aus dem Gerichtssaal, hat bis jetzt dann auch bis Prozessende ein Hausverbot bekommen. Der Angeklagte hingegen, der beobachtete das ganze Geschehen irgendwie gefühlt still, teilnahmslos. Er wirkt auch sehr wenig emotional. Kann natürlich auch sein, dass das so ein bisschen seine Nervosität überspielen soll.
1: Was hat man denn heute über diesen Angeklagten erfahren?
0: Er ist 26, wuchs in Griechenland auf, studierte Business Management, arbeitete später auch in England, Deutschland und Luxemburg. Es gab auch keine schwierigen Verhältnisse. Zuletzt war er dann auch in der Buchhaltung beschäftigt, pflegte enge familiäre Beziehungen, machte in der Kindheit viel Sport, auch bis heute wohl noch viel Sport. Es gibt also keine relevanten Vorstrafen. Und dann sei er wohl arbeitslos geworden, rauchte mehrmals in der Woche Marihuana und soll auch psychische Belastungen bekommen haben, mit Selbstverletzungen, depressiven Episoden und war auch in therapeutischer Behandlung. Nach dem Vorfall zeigte er sich auch tief erschüttert und entwickelte Suizidgedanken und nahm sowohl in Untersuchungshaft als auch zuvor psychologische bzw. psychiatrische Hilfe in Anspruch.
1: Erster Prozesstag in Zweibrücken im Fall des getöteten Zugbegleiters Serkan Çalar. Ein Urteil soll es in diesem Fall schnell geben, wird bereits in gut 2 Wochen erwartet. Wir werden hier berichten.
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0: Es gibt ein Update aus der SWR1 Rheinland-Pfalz Verkehrsredaktion. Erstmal eine neue Gefahrenstelle, Uschi Mattes.
1: Die ist auf der A3 Köln Richtung Frankfurt zwischen Montabaur und Raststätte Heiligenrot-West. Bitte vorsichtig fahren, da gab es einen Unfall, der ist noch nicht abgesichert. Und wir haben die Entwarnung auf der B41 Bad Sobernheim-Idar-Oberstein. Ist kein Falschfahrer mehr unterwegs zwischen Kirn und Nabollenbach.

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0: Say You Will am heißen Mittwochnachmittag. Es ist ganz genau 16:30.
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0: Stefan Eich mit dem Nachrichtenüberblick.
2: Guten Tag. Anfang Februar wurde der Zugbegleiter Serkan Çağlar in einem Zug zwischen Landstuhl und Homburg niedergeschlagen und so schwer verletzt, dass er kurz danach starb. Heute am ersten Prozesstag am Landgericht Zweibrücken hat der angeklagte 26-Jährige die Attacke gestanden. Die Tat tue ihm leid und sie sei so wörtlich ein Akt blinder Wut gewesen. Der Angriff dauerte nur wenige Sekunden. Keiner der vielen Fahrgäste in dem Zug ging dazwischen. 2,3 Milliarden Euro hat die Bundeswehr schon für die Entwicklung neuer Fregatten vom Typ F-126 ausgegeben. Aber weil die Kosten für die 6 geplanten Kampfschiffe explodieren, stoppt das Verteidigungsministerium das größte und wichtigste Marineprojekt seit Jahrzehnten jetzt ganz. Den Auftrag hatte bisher eine niederländische Werft. Die konnte aber weder pünktlich noch zum vereinbarten Preis liefern. Außerdem hat sie gefordert, der Bund müsse auf Schadenersatz verzichten. Die Marine soll jetzt 8 kleinere Fregatten vom Typ MEKO A200 bekommen. Der Binger Oberbürgermeister Fese und der Landrat des Kreises Mainz-Bingen-Barth fordern den Erhalt des Heilig-Geist-Hospitals in Bingen. In einem Brief an Ministerpräsident Schnieder schreiben sie, der CDU-Politiker müsse sein Wahlkampfversprechen halten. SWR-Reporterin Christiane Spohn.
3: Ministerpräsident Schnieder habe im Wahlkampf 150 Millionen Euro für die Krankenhäuser im Land versprochen. Das wollen jetzt beide Kommunalpolitiker eingelöst haben. Denn das Heilig-Geist-Hospital brauche dringend Geld, um den Betrieb aufrechtzuerhalten. Der Kreis Mainz-Bingen und die Stadt Bingen hatten das Krankenhaus vor 2 Jahren übernommen, weil der private Träger Insolvenz angemeldet hatte. Ihr Rettungsversuch ist aber gescheitert. Sie mussten ebenfalls in die Insolvenz gehen, weil die Kosten höher waren als ursprünglich angenommen. Jetzt soll das Land helfen, denn das Binger Hospital müsse gerettet werden, weil die nächstgelegenen Krankenhäuser in Bad Kreuznach und in Mainz schon am Rande ihrer Kapazitäten seien.
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0: Das Neueste aus unserer Verkehrsredaktion mit Uschi Mattes.
4: Hallo auf die Straßen. Wir haben die A3 Köln Richtung Frankfurt. Zwischen Montabaur und Raststätte Heiligenroth West ist nach einem Unfall gesperrt. Da läuft auch Kraftstoff aus. Und die letzte freie Ausfahrt ist das Dreieck Dernbach. A5 Karlsruhe Richtung Frankfurt. Zwischen Bruchsal und Kreuzwaldorf 8 Kilometer stockender Verkehr. Die A5 Darmstadt Richtung Kassel. Zwischen Frankfurt Flughafen Nord und dem Nordwestkreuz Frankfurt 7 Kilometer stockender Verkehr. Und die A66 Wiesbaden Richtung Frankfurt. Zwischen Frankfurt Höchst und Nordwestkreuz Frankfurt 5 Kilometer stockend. Allen unterwegs eine gute und sichere Fahrt.
0: Das Rheinland-Pfalz-Wetter ist heute so heiß, dass ich keine Kraft mehr habe, es selbst vorzulesen. Deswegen habe ich mir jetzt Tristan aus Koblenz extra reingeholt. Grüß dich, schön, dass du da bist.
5: Schönen guten Tag, danke
0: Wie
5: sehr.
0: Wie ist es denn so, das Wetter?
5: Ja, ob man es mag oder nicht, Dauerhitze in ganz Rheinland-Pfalz. 33 Grad im Westerwald, 38 Grad an Rhein und Mosel. Hier in Kaiserslautern ist es, muss man lange überlegen, sehr warm.
0: Ja, das
5: stimmt. Ein bisschen Abkühlung gibt es in der Nacht. Da fallen die Temperaturen auf 24 bis 18 Grad. Mhm. Man da lüften kann, ist fraglich.
0: Ja.
5: Morgen noch etwas heißer und der Höhepunkt der Hitzewelle ist dann am Freitag und Samstag bei bis zu 40 Grad. Und deswegen fahre ich morgen auch an die Nordsee, da sind es nur 30.
0: Na toll, schön, dass du uns alle die Nase lang gezogen hast, aber es ist ja auch in Ordnung, dass du mal in Urlaub gehst. Ist
5: Danke.
0: Schon gut.
5: Ja, ja.
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0: Hallo, direkt hier vom Schillerplatz und wir bekommen ja immer wieder hier im Pop-Up-Studio Besuch. Also Tristan hat ja gerade hervorragend das Wetter präsentiert. Ich glaube, die Wetterkarriere kann starten. Du bist allerdings natürlich auch als Fahrdienstleiter hier bei der Bahn in Koblenz-Lützel oft im Einsatz. Gestern beim Bahnausfall, da warst du jetzt nicht dabei.
5: Nee,
0: du bist aber drin.
5: Nicht.
0: Du bist total drin in diesem Thema mit diesem Funksystem. Warum ist dieses Funksystem denn so wichtig?
5: Es ist unsere einzige Möglichkeit, dass wir mit den Zügen reden können. Es gibt zwar noch eine Handynetz-Rückfallebene, aber die ist wirklich nur für den kurzfristigen Notfall.
0: Ja.
5: Und wenn man jetzt zum Beispiel so einen Notrufe abgeben muss, wenn eine Person im Gleis gemeldet wird oder man es vielleicht auch selber sieht vom Fenster, kann ja auch sein,
0: ja,
5: dann ist das die schnellste, die einfachste, die sicherste Möglichkeit, dann den Zugverkehr zum Halten
0: also
5: zu bringen.
0: Mit anderen Worten, Sicherheit geht vor. Da ging es wirklich dann auch darum, dass nichts passiert. Und wenn dieses Funksystem, das kennt man ja auch vom Handy, wenn das halt einfach mal ausfällt, dann bedeutet das in dem Fall, die Züge können nicht fahren. Danke, dass du uns da mal kurz aufgeklärt hast. Danke,
5: sehr gerne.
0: Dass du auch extra angereist bist. Extra
5: dafür,
0: aus Koblenz. Extra, um uns mal zu informieren. Das finde ich klasse. Vielen Dank. Tristan ist hier. Wir sind es auch bis 18 Uhr. Dann wird hier weiter noch viel passieren im Pop-Up-Studio. Da sprechen wir später noch drüber. Schön, dass ihr alle mit dabei seid. Ja.

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0: Und genau diese Schlauheit, die testen wir an dieser Stelle. Wir verbinden jetzt das Pop-Up-Studio hier in Kaiserslautern mit Michael Grimm. Der ist in Glan-Mönchweiler bei Kusel und genießt, wie ich hier lese, den Tag im Homeoffice, lieber Michael. Erstmal einen lieben Gruß dahin.
2: Ja, hallo Veit, guten Tag.
0: Wie sieht denn dieser Genuss zu Hause aus bei dir?
2: Ja, insoweit, dass es im Keller doch einigermaßen erträglich ist. Da brauchst du keine Klimaanlage, ja.
0: Gut, ich kenne nur Leute, die zum Lachen in den Keller gehen. Du gehst zum Arbeiten in den Keller, ist das richtig, ja?
2: Richtig, ja.
0: Ja, das ist doch völlig in Ordnung. Ja. Also pass auf, 5 Fragen über diesen Tag vor dem Feierabend und bei 3 richtigen Antworten gibt es unseren Gewinn, die knallgelbe SWR1-Tasse. Hier kommt die erste Frage. Die Sonne brennt, wir schmelzen dahin. Auch Bäckermeister Ralf André, der hat uns was verraten.
3: Die müssen mindestens 8 bis 10 Wochen liegen, für ihr volles Aroma zu entwickeln. Deswegen sind wir schon eine Zeit lang am Herstellen der Teige.
0: Mhm. Welches Weihnachtsgebäck wird denn da jetzt im Sommer schon in Waldböckelheim vorbereitet?
2: Das war der Lebkuchenbäcker heute Morgen.
0: Juhu! Sehr gut zugehört. Hier, pass mal auf, die Getränkehersteller in Rheinland-Pfalz, die trinken wir gerade so ein bisschen leer. Thorsten Schmidt ist für den Bellheimer Sprudel zuständig und sagt...
4: Ab 30 Grad ist Mineralwasserwetter, dann schießen die Abverkäufe beim Mineralwasser durch die Decke.
0: So, was schätzt du denn, wie viele Kästen Mineralwasser werden da an einem heißen Tag beim Bellheimer Betrieb in der Südpfalz verkauft? A, 500 Kästen oder B, mehr als 5000 Kästen?
2: Mehr als 5000, würde ich sagen.
0: Und da hast du richtig gelegen, denn es sind mehr als doppelt so viel wie im Herbst und im Winter, wenn die Sonne so knallt. Wenn wir schon dabei sind, es knallt auch rund um Social Media. TikTok und Co. stehen ja in der Kritik. Familienministerin Karin Prien, die fordert eine gesetzliche Altersgrenze. Ab welchem Alter empfehlen denn Expertinnen und Experten die eigenständige Nutzung von Social Media?
2: Ja, da ist jetzt, da waren 13 Jahre, glaube ich, heute im Gespräch, aber sonst gibt es ja auch.
0: Ja. Wir nehmen die 13.
2: Wir nehmen die 13. Andere Länder haben ja 16 oder sowas, ja.
0: Ja, in Australien zum Beispiel, die haben ja den Vorreiter gemacht sozusagen. Pass auf, jetzt, du hast es schon geschafft. Wir machen aber weiter, weil es so schön ist. Ja. Wir erinnern so ein bisschen an Sommermärchen, die WM 2006. Der Weltmeister dieses Sommermärchen hat damals auch hier in Kaiserslautern gespielt und gleich doppelt 2-mal angetreten. Wie heißt denn nochmal dieser Fußballweltmeister von 2006?
2: Weiß ich nicht.
0: Tut mir leid. Leider Italien.
2: Ja,
0: aber gut.
2: Ja, total daneben.
0: Fußball ist nicht so dein Ding.
2: Ist nicht mein Thema, richtig. Ja, doch eher, ja.
0: Du hast dir was gewünscht aus Down Under von Man at Work. Also ein toller Song, den wir hier gleich hören. Woher kommen die nochmal? Von welchem Kontinent?
2: Ja, die kommen von Australien. Ja.
0: Und das stimmt natürlich. Ja. Und ich habe gehört, erstmal herzlichen Glückwunsch, deine Tochter
2: Danke
0: Jasmin.
2: Dir, ja.
0: Die wird jetzt bald mal demnächst hier von dir wegziehen und fliegt dann nach Down Under, nach Australien, um was da zu machen?
2: Ja, das ist der Grund für diesen Wunschtitel. Die wird ein halbes Jahr in Sydney studieren, International Business. Und da will ich dir das mit auf den Weg geben. Alles Gute für diese Zeit, die sie dann hat. Ab Juli ist sie weg bis zu Weihnachten, ja.
0: Okay, das heißt, sie fliegt dann runter und bleibt bis Weihnachten. Wir wünschen auch alles Gute. Rheinland-Pfalz wird sie vermissen. Auch du so ein bisschen, habe ich gerade rausgehört. Schicken liebe Grüße. Ja. Alles Gute. Ciao, ciao.
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9: Mit einer neuen Gefahrenstelle aus unserer Verkehrsredaktion, Uschi Mattes.
10: Bitte vorsichtig fahren auf der A6 Mannheim Richtung Heilbronn. Zwischen Kreuz Mannheim und Mannheim-Schwetzingen liegt ein Plastikteil auf dem rechten und dem mittleren Fahrstreifen.
9: Passt gut auf, kommt gut an.
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11: 17 Uhr im Studio Stefan Eich. Grund für den bundesweiten Zugausfall in der Nacht war nach Angaben der Bahn ein Technikproblem. Kanzler Merz verteidigt im Bundestag die Pläne zur Rentenreform. Das Wetter in Rheinland-Pfalz, sonnig und schwül heiß, heute Nacht klar bei 24 bis 18 Grad. Nach dem bundesweiten Bahnausfall in der vergangenen Nacht geht das Unternehmen von einem technischen Defekt als Ursache aus. Die Bahn sprach von einem einzigartigen Ereignis. Wegen der hohen Sicherheitsvorkehrungen im Eisenbahnbetrieb habe es so etwas noch nie gegeben. Eftimis Angeloudis.
12: Zur Ursache gibt es weiterhin keine abschließende Erklärung. Nach bisherigen Erkenntnissen gibt es jedoch keine Hinweise auf einen Cyberangriff oder Sabotage. Stattdessen konzentrieren sich die Untersuchungen auf einen technischen Fehler innerhalb des Funksystems. Der GSMR-Zugfunk ist für die Kommunikation zwischen Fahrdienstleitern und Lokführerinnen und Lokführern unverzichtbar und damit sicherheitsrelevant. Die Deutsche Bahn hat eine umfassende Aufklärung angekündigt. Fahrgastverbände fordern, die Ursachen schnell offenzulegen und die Ausfallsicherheit kritischer Systeme zu überprüfen.
11: 2,3 Milliarden Euro hat die Bundeswehr schon ausgegeben für die Entwicklung neuer Fregatten vom Typ F-126. Aber weil die Kosten für die 6 geplanten Kampfschiffe explodieren, stoppt das Verteidigungsministerium das größte und wichtigste Marineprojekt seit Jahrzehnten jetzt ganz. Den Auftrag hatte bisher eine niederländische Werft, die konnte aber weder pünktlich noch zum vereinbarten Preis liefern. Außerdem hat sie gefordert, der Bund müsse trotz der Verzögerung auf Schadenersatz verzichten. Die Marine soll jetzt 8 kleinere Fregatten vom Typ MEKO A200 bekommen. Im Bundestag hat Kanzler Merz die Pläne zur Rentenreform noch einmal verteidigt. Bei der Regierungsbefragung sagte er, er hoffe, dass die Bundestagsabgeordneten, so wörtlich, konstruktiv über das Paket beraten und es in vollem Umfang umsetzen. Aus Berlin, Katrin Aue.
13: Aus der Linksfraktion kam Kritik am Plan, stufenweise das Renteneintrittsalter zu erhöhen, gekoppelt an die steigende Lebenserwartung. Das führe letztlich zu Rentenkürzungen bei denen, die nicht in der Lage seien, so lange zu arbeiten und deshalb mit Abschlägen früher in Rente gehen müssten. Der Kanzler verwies auf die Ausnahmeregeln, die für solche Fälle geplant seien. Die AfD kritisierte das Rentenpaket grundsätzlich und fragte, warum die Lücke in der Rentenfinanzierung nicht aus Steuermitteln bezahlt werde. Da gäbe es Einsparpotenzial. Laut Merz sollen die Gesetzentwürfe in der parlamentarischen Sommerpause erarbeitet werden. Ab dem Herbst dürfte der Ball dann im Parlament liegen. Wenn es nach dem Kanzler geht, soll die gesetzliche Rente bis Ende des Jahres reformiert sein.
11: Anfang Februar wurde der Zugbegleiter Serkan Çağlar in einem Zug zwischen Landstuhl und Homburg niedergeschlagen und so schwer verletzt, dass er kurz danach starb. Am ersten Prozesstag heute am Landgericht Zweibrücken hat der angeklagte 26-Jährige die Attacke gestanden. Die Tat tue ihm leid und sie sei so wörtlich ein Akt blinder Wut gewesen. Der Angriff dauerte nur wenige Sekunden. Die Flüsse in Rheinland-Pfalz werden immer wärmer. Für den Rhein gilt schon Warnstufe 1. Die Wassertemperatur liegt bei über 26 Grad. Und falls sie weiter steigt, müssten auch die Kraftwerke Mainz-Wiesbaden reagieren. Sie benutzen das Rheinwasser zum Kühlen, so Markus Lange aus der Unternehmensleitung.
14: Von der Genehmigung her dürfen wir eben bis 28 Grad Wasser aus dem Rhein entnehmen. Und danach ist es dann eben Entscheidungshoheit der Behörde, wie sie damit umgeht. Und das heißt auch, wenn wir über 28 Grad kommen, schalten wir nicht sofort die Anlagen ab, sondern wir stehen dann im Austausch, welche Maßnahmen wir ergreifen können, müssen oder sollen.
11: Umweltschützer machen sich Sorgen. Der NABU erklärt, bei der Hitze könnten Fische ersticken, weil zu wenig Sauerstoff im Wasser sei. Das waren die Nachrichten, 17.04 Uhr.
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10: Fahrt bitte immer noch vorsichtig auf der A6 Mannheim Richtung Heilbronn. Zwischen Kreuz Mannheim und Mannheim-Schwetzingen liegt immer noch ein Plastikteil auf dem rechten und dem mittleren Fahrstreifen. Bitte auch aufpassen auf der A61 Koblenz Richtung Ludwigshafen. Zwischen Koblenz-Metternich und Koblenz-Dieblich ebenfalls ein Plastikteil auf der Straße. Und eine dritte Gefahrenstelle kommt gerade noch rein. Bitte auch vorsichtig fahren auf der A6 Heilbronn Richtung Mannheim. Entschuldigung, ich muss husten. Zwischen Mannheim, Schwetzingen und Kreuz Mannheim, da liegen Metallteile. Dann haben wir die A3 Köln Richtung Frankfurt. Die ist zwischen Montabaur und Raststätte Heiligenrot-West nach einem Unfall gesperrt. Es staut sich und besondere Vorsicht, da läuft auch Kraftstoff aus. Wer sich auskennt, wird gebeten, das Gebiet weiträumig zu umfahren. Die A5 Karlsruhe Richtung Frankfurt zwischen Bruchsal und Kreuz-Walldorf, 9 Kilometer stockender Verkehr. A5 Darmstadt Richtung Kassel zwischen Frankfurt Flughafen und Flughafen Nord und dem Nordwestkreuz Frankfurt, 7 Kilometer stockend. A60 Rüsselsheim Richtung Mainz zwischen Tunnel Hechtsheim und Kreuz Mainz Süd, 2 Kilometer Stau. Und dann haben wir noch die B39 Frankenstein-Hockenheim, die ist in Höhe des Abzweigs nach Geinsheim in beiden Richtungen nach einem Unfall gesperrt. Allen unterwegs wünschen wir eine gute und vor allem sichere Fahrt.
9: Ach Uschi, du hast gekämpft, du hast es geschafft. Mit Bernd Madlener, Mensch Bernd, bei diesen Temperaturen, das gilt ja auch für die kommenden Tage, da gehen wir am besten tagsüber gar nicht mehr raus, oder? Also zumindest die, die sich leisten können.
15: Ja, zumindest ist es ganz in der Frühe zu Sonnenaufgang noch angenehm und dann auch erst wieder am späten Abend. Aber am kühlsten eben in den Morgenstunden, so zwischen 5 und 6 Uhr, da haben wir morgen früh 24 Grad, also eine deutlich tropische Nacht im hohen Westerwald beispielsweise, auch auf den Bergkuppen im Pfälzerwald und 18 Grad im oberen Nahetal und an der Sieg, das sind die kühlsten Flecken und morgen heizt es uns dann hoch Hartmut wieder kräftig ein, 34 bis 39 Grad, 1-2 Grad mehr sind es als heute, ein bisschen Wind, aber auch nicht so heftig aus östlicher Richtung, kühlt kaum, vielleicht entsteht da und dort mal eine Quellwolke, die sich vorwitzig vor die Sonne schiebt. Aber das ist auch schon alles an Abkühlung. Und der SW1-Wettertrend, Temperaturen bis zu 40 Grad dann am Freitag und am Samstag. Das wären dann die beiden heißesten Tage dieser aktuellen Hitzewelle.
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1: Uns haben hier schon ganz viele auf dem Schillerplatz besucht. Vielen Dank dafür. Und eine ganze Gruppe ist hier heute in Lautern in der Hitze unterwegs mit Dr. Axel Prester-Dürnagel, Dozent am Lehrstuhl für Humangeographie am Campus in Landau. Sie führen ja heute Ihre Studenten durch Kaiserslautern und bei diesen Temperaturen die Frage an den Experten, an den Geologen, was können wir denn tun für coolere Cities in Rheinland-Pfalz?
2: Es gibt natürlich schon Initiativen, wo versucht wird, anzupassen, nachzubessern. Aber wenn man sich hier in der Innenstadt umschaut, in Kaiserslautern, Stiftsplatz sehr versiegelt oder auch die Umgestaltung der Stadt, die ja 20 bis 22 stattfand, dass zahlreiche jahrhundertalte Platanen wirklich gefällt wurden, die einen Kühlungseffekt doch haben. Ich will aber auch nicht in den Schuhen von den Planern stecken. Wir können das beobachten, wir fühlen das selber, wie es sich anfühlt in der Stadt heute, aber ist natürlich auch nicht leicht.
1: Jetzt ist ja das Tun immer so eine ganz große Frage, weil wenn man was tut, gibt es immer ganz viele, die das doof finden. Also beispielsweise die Innenstädte überlegen sich ja kleine Oasen zu bauen, irgendwo mit Wasserspendern, mit Bäumen, die man auch mobil irgendwo hinschippert, und dann sagen wiederum andere, ach, muss man dafür wirklich Geld rausschmeißen? Das bringt doch eh nichts.
2: Es geht so Richtung Pocket Parks, ne? Oasen, die vielleicht auch ein bisschen mobil sind, die an unterschiedlichen Plätzen aufgebaut werden könnten. Wenn die mobil sind, relativ kleinen Investitionen dann doch auch umgesetzt werden können, um dann ja in besonders in so Hitzewellen, wie wir sie aktuell haben, dann auch Abhilfe zu verschaffen.
1: Was ist denn so Ihre Idee? Haben Sie eine Vision? Ich meine, Sie beschäftigen sich ja Tag für Tag auch mit Studentinnen und Studenten. Gibt es eine kreative Idee aus Landau oder aus Rheinland-Pfalz oder aus Kaiserslautern, wo Sie sagen, Mensch, wieso ist eigentlich da noch keiner drauf gekommen?
2: Ja, das ist jetzt eigentlich etwas, was eher meine Studierenden erarbeiten sollten.
1: Dann frage ich die Studierenden mal.
2: Machen Sie das mal.
1: Ja, dann gehe ich da jetzt mal hin. Hast du eine Idee?
3: Vielleicht noch mehr Grünflächen, noch mehr Bäume pflanzen und schauen, dass man noch mehr Brunnen oder halt Wasserwege entwerfen könnte.
4: Vielleicht für Kinder so ein Event machen, wo sie mit Wasser spielen können oder so.
1: Ist aber dann eher so was ganz Sporadisches. Also ist jetzt nichts, was dauerhaft ist.
4: Ja, das stimmt, aber das ist ja auch gut für die Gemeinschaft und so.
1: Also du glaubst einfach mal ein bisschen sensibilisieren?
4: Ja.
1: Hast du eine Idee?
5: Die Asphaltierung vielleicht verändern, dass die Hitze direkt wieder abgegeben wird. Und vielleicht so kleine Wasserstrahler, wie wenn man jetzt den Sportplatz bewässert, dass man einmal so ein bisschen Wasser abkommt.
6: Also ich glaube noch mehr Begrünung, auch vielleicht Wasserspender, wo man einfach mal was trinken kann.
7: Oder auch diese Sonnensegel, wo trotzdem aber auch die Luft durchkommt, dass nicht unten sich alles staut, gerade auf so freien Plätzen.
8: Mehr Grünflächen, mehr Brunnenanlagen.
9: Alles, was grün ist, hilft auf jeden Fall.
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0: Es gibt eine neue Gefahrenstelle aus der SWR1 Rheinland-Pfalz Verkehrsredaktion. Uschi Mattes.
1: Fahrt bitte vorsichtig auf der A3 Frankfurt Richtung Köln. Zwischen Dreieck Dernbach und Ransbach-Baumbach liegt eine Metallstange auf der Fahrbahn.
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0: Love Me Like You Do, Ellie Goulding, am sehr heißen Mittwoch. Es ist jetzt ganz genau 5:30.
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2: Guten Tag. Im Prozess um den Tod des Zugbegleiters Serkan Çala gibt es ein Geständnis. Der Angeklagte hat heute im Landgericht Zweibrücken zugegeben, dass er Çala Anfang Februar bei einer Fahrkartenkontrolle zwischen Landstuhl und Homburg attackiert hat. SWR-Reporter Andreas Karlmeier.
3: In einer Erklärung ließ er über seine Verteidigerin ausrichten, dass er die Tat bereue und die Verantwortung dafür übernehme. Er sprach von einem Moment blinder Wut. Die Familie wolle diese Entschuldigung nicht akzeptieren, ließ sie über ihren Anwalt verkünden. Ein wichtiges Beweismittel wurde ebenfalls gezeigt, Aufnahmen aus der Überwachungskamera des Zugs. Im Mittelpunkt des Prozesses steht die Frage, wie die Tat rechtlich zu bewerten ist. Angeklagt ist der Mann wegen Körperverletzung mit Todesfolge, doch die Staatsanwaltschaft hatte ursprünglich eine Mordanklage angestrebt.
2: Nach dem bundesweiten Bahnausfall in der vergangenen Nacht geht das Unternehmen von einem technischen Defekt beim Zugfunk GSMR als Ursache aus. Die Bahn sprach von einem einzigartigen Ereignis. Wegen der hohen Sicherheitsvorkehrungen im Eisenbahnbetrieb habe es so etwas noch nie gegeben. Was genau beim Zugfunk kaputt gegangen ist, hat die Bahn nicht gesagt. Hinweise auf Sabotage oder einen Cyberangriff gäbe es aber nicht. Mittlerweile fahren die Züge laut Deutscher Bahn wieder weitgehend normal. Die Flüsse in Rheinland-Pfalz werden immer wärmer. Für den Rhein gilt schon Warnstufe 1. Die Wassertemperatur liegt bei über 26 Grad. Und falls sie weiter steigt, müssten auch die Kraftwerke Mainz-Wiesbaden reagieren. Sie benutzen das Rheinwasser zum Kühlen, so Markus Langer aus der Unternehmensleitung.
4: Von der Genehmigung her dürfen wir eben bis 28 Grad Wasser aus dem Rhein entnehmen. Und danach ist es dann eben Entscheidungshoheit der Behörde, wie sie damit umgeht. Und das heißt auch, wenn wir über 28 Grad kommen, schalten wir nicht sofort die Anlagen ab, sondern wir stehen dann im Austausch, welche Maßnahmen wir ergreifen können, müssen oder sollen.
2: Umweltschützer machen sich Sorgen. Der NABU erklärt, bei der Hitze könnten Fische ersticken, weil zu wenig Sauerstoff im Wasser ist.
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5: Wir gehen los mit der A3 Köln Richtung Frankfurt. Die ist zwischen Montabaur und Raststätte Heiligenrot-West nach einem Unfall gesperrt. Da staut es sich und besondere Vorsicht, es läuft auch Kraftstoff aus. Wenn ihr euch auskennt, werdet ihr gebeten, das Gebiet weiträumig zu umfahren. Die letzte freie Ausfahrt ist Ransbach-Baumbach. A3 Frankfurt Richtung Würzburg zwischen Frankfurt Süd und Offenbacher Kreuz nach einem Unfall 5 Kilometer Stau. A5 Karlsruhe Richtung Frankfurt zwischen Bruchsal und Kreuzwaldorf 7 Kilometer stockender Verkehr. Und die A5 Frankfurt Richtung Kassel, schon wieder ein Frosch, Entschuldigung, zwischen Nordwestkreuz Frankfurt und Friedberg 16 Kilometer Stau nach einem Unfall. Der Verkehr läuft da über den Standstreifen. Allen, die da drin stehen, viel Geduld und gute und sichere Fahrt.
0: Herr Mauschi, heute Abend gibt's bei mir Froschschenkel.
6: Na super.
0: So, das Rheinland-Pfalz-Wetter. Ich bin ja hier im Pop-Up-Studio, das macht natürlich nicht ich. Ich habe jetzt die jüngsten Wetterhörerinnen und Hörer bisher. Jana 9 und Charlotte 10. Mädels, wie wird das Wetter und wie ist es?
7: Dauerhitze in ganz Rheinland-Pfalz. Heute bis zu 38 Grad. Hier in Kaiserslautern ist es sehr heiß.
0: Das stimmt. Und?
7: Ein bisschen Abkühlung gibt es heute Nacht. Morgen noch etwas heißer.
0: Ja.
7: Freitag und Samstag bis zu 40 Grad.
0: Na wunderbar.
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0: Und mit Jana und Charlotte. Ich glaube, das Pop-Up-Studio muss dringend applaudieren für die beiden Mädels. Sag mal, Mädels, ganz kurz. Wie habt ihr euch denn heute abgekühlt? Weil ihr seht sehr fresh aus.
7: Ah ja, wir waren halt in der Schule. Dann hat unsere Lehrerin uns mit einem Wasserschlauch nass gemacht.
0: Herrlich.
7: Und, und wir beide waren ganz am Ende so nass.
0: Na, das klingt aber mal nach einem perfekten Schultag, oder? So kurz vor den Sommerferien. Die stehen auch hier in richtig coolen Shirts. Also einmal Messi, ne? Einmal das Trikot von Messi und Kaiserslautern, Lautre. Also das muss bedeuten, dass Lionel Messi bald zum 1. FCK wechselt. Ist das möglich, oder? Okay, wohl eher nicht. Ein Traum vielleicht. Schön, dass ihr da seid. Hier ist das SWR 1 Rheinland-Pfalz Pop-Up-Studio in Kaiserslautern. Und wir sind noch hier bis 18 Uhr.
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0: for You hier live aus Kaiserslautern aus unserem Pop-Up-Studio. Senden wir schon den ganzen Mittag, machen das auch noch bis 18 Uhr. Ich habe gerade eine sehr lustige Szene hier beobachtet, direkt am Schillerplatz, wo sich zwei Leute, die sich offensichtlich gut kennen, eigentlich drücken wollten, aber dann gemerkt haben, dass sie total verschwitzt sind und dann dieses Drücken eher so auf Abstand gemacht haben. Es war so ein pantomimisches Drücken. Ich glaube, der Wille war da, aber der Schweiß auch und deswegen haben sie es nicht weiter ausgeführt. Sehr, sehr schön. Tja, bei diesen Temperaturen, wo und wie habt ihr heute so geschwitzt?
1: Ich bin Vincent aus Shop und ich habe auf den Weg in die Schule geschwitzt, sehr arg. Es ist von morgens bis abends einfach brutale Hitze und dann kriegt man so viel Sonne ab und man kann sich nicht irgendwie abkühlen bei der Hitze und dann schwitzt man sich einfach komplett kaputt.
0: Ja, aber man kann gemeinsam was trinken. Das haben wir uns von der WM geklaut an dieser Stelle.
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0: Hydration Break. So, bitte alle eine Pulle in die Hand, Wasser, Glaswasser und dann kollektiv gemeinsam jetzt einen großen Schluck trinken. Wir liefern dazu den passenden Sound von Israel Kamakavi Wo'ole. Dieser wunderbare Hawaiianer saß mit der Ukulele am Strand und sang Somewhere Over the Rainbow. Macht er jetzt auch für ganz Rheinland-Pfalz. Hier ist SWR 1.

0: Es gibt ein Update aus der SWR1 Rheinland-Pfalz Verkehrsredaktion. Zwei neue Gefahrenstellen, Uschi Mattes.
1: Die erste ist auf der A6 Mannheim Richtung Heilbronn. Zwischen Kreuz Mannheim und Mannheim-Schwetzingen vorsichtig fahren. Da steht ein defektes Fahrzeug in der Baustelle. Und auch aufpassen im Westerwaldkreis auf der Landesstraße zwischen dem Abzweig nach Heiligenroth und Großholbach. In beiden Richtungen aufpassen. Da steht ein defekter Laster in der Kurve.

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7: Mit den besten Grüßen aus Kaiserslautern, aus unserem Pop-Up-Studio. Es gibt jetzt noch eine Gefahrenmeldung aus unserer Verkehrsredaktion Uschi Mattes.
8: Bitte vorsichtig fahren auf der R66 Wiesbaden Richtung Frankfurt. Zwischen Wiesbaden-Erbenheim und Nordenstadt eine ungesicherte Unfallstelle auf 2 Fahrstreifen.
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9: 18 Uhr im Studio Stefan Eich. Im Landgericht Zweibrücken gesteht der Angeklagte den tödlichen Angriff auf einen Zugbegleiter. Der Bund stoppt die milliardenschwere Entwicklung von Kampfschiffen. Das Wetter in Rheinland-Pfalz sonnig und schwül heiß, heute Nacht klar bei 24 bis 18 Grad. Im Prozess um den Tod des Zugbegleiters Serkan Çala gibt es ein Geständnis. Der Angeklagte hat heute im Landgericht Zweibrücken zugegeben, dass er Çala Anfang Februar bei einer Fahrkartenkontrolle zwischen Landstuhl und Homburg attackiert hat. SWR-Reporter Andreas Karlmeier.
10: In einer Erklärung ließ er über seine Verteidigerin ausrichten, dass er die Tat bereue und die Verantwortung dafür übernehme. Er sprach von einem Moment blinder Wut. Die Familie wolle diese Entschuldigung nicht akzeptieren, ließ sie über ihren Anwalt verkünden. Ein wichtiges Beweismittel wurde ebenfalls gezeigt, Aufnahmen aus der Überwachungskamera des Zugs. Im Mittelpunkt des Prozesses steht die Frage, wie die Tat rechtlich zu bewerten ist. Angeklagt ist der Mann wegen Körperverletzung mit Todesfolge, doch die Staatsanwaltschaft hatte ursprünglich eine Mordanklage angestrebt.
9: Nach dem bundesweiten Bahnausfall in der vergangenen Nacht geht das Unternehmen von einem technischen Defekt beim Zugfunk GSMR als Ursache aus. Die Bahn sprach von einem einzigartigen Ereignis. Wegen der hohen Sicherheitsvorkehrungen bei der Bahn habe es so etwas noch nie gegeben. Was genau beim Zugfunk kaputt gegangen ist, hat die Bahn nicht gesagt. Hinweise auf Sabotage oder einen Cyberangriff gäbe es aber nicht. Mittlerweile fahren die Züge laut Deutscher Bahn wieder weitgehend normal. Die Bundesregierung will die Reformvorschläge der Rentenkommission bis spätestens Ende des Jahres umsetzen. Das hat Kanzler Merz angekündigt. Für die Bevölkerung sei das wichtig, um Sicherheit zu haben, so der CDU-Chef. Laut Merz wollen sich die Spitzen von Union und SPD in der nächsten Woche auf einen konkreten Zeitplan verständigen und bis zur Sommerpause Anfang Juli Eckpunkte der Reform verabschieden. Die Rentenkommission hatte unter anderem vorgeschlagen, die abschlagsfreie Rente nach 45 Beitragsjahren abzuschaffen. Außerdem ist sie dafür, das Renteneintrittsalter schrittweise anzuheben. 2,3 Milliarden Euro hat die Bundeswehr schon für die Entwicklung der Fregatten vom Typ F-126 ausgegeben. Weil aber die Kosten für die 6 geplanten Kampfschiffe explodieren, stoppt das Verteidigungsministerium das größte und wichtigste Marineprojekt seit Jahrzehnten jetzt komplett. Aus Berlin berichtet Oliver Neuroth.
11: Das beauftragte niederländische Unternehmen konnte den Zeit- und den Kostenrahmen nicht einhalten. Deshalb stand ein Wechsel zu einem anderen Unternehmen im Raum. Das hätte die Kosten für die 6 Fregatten von 10 auf 18 Milliarden Euro erhöht. Der Bund hätte außerdem auf Schadenersatzansprüche gegenüber der niederländischen Firma verzichten müssen. Das bezeichnet das Verteidigungsministerium nun als nicht verantwortbar. Die Marine will jetzt andere Kriegsschiffe kaufen, und zwar 8 Exemplare der kleineren Fregatte vom Typ Meco A200.
9: Die Weltgesundheitsorganisation WHO fordert, dass die Regierungen in Europa mehr Geld für den Hitzeschutz ausgeben. Das müsse Priorität haben, sagte WHO-Chef Tedros und wies darauf hin, dass die Temperaturen in Europa doppelt so schnell steigen wie im globalen Vergleich. Extremes Wetter werde dadurch wahrscheinlicher und habe schwerwiegendere Folgen. Nach Auffassung der WHO müssen sowohl Gesundheitssysteme als auch Klimaschutz so schnell wie möglich gestärkt werden. Der für Sonntag geplante Pfälzer Kirchentag in Otterbach ist abgesagt, und zwar wegen der extremen Hitze. Bei dem regionalen evangelischen Kirchentag waren rund 200 Veranstaltungen geplant, unter anderem Workshops, Konzerte, Gottesdienste und spontane Trauungen. Wie der Kirchentagsausschuss mitteilt, wird es keinen Nachholtermin geben. Das waren die Nachrichten für Rheinland-Pfalz, 18.04 Uhr.
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12: A3, Köln Richtung Frankfurt zwischen Ransbach, Baumbach und Montabaur, 6 Kilometer Stau, dadurch eine weitere Sperrung. Die A3 Köln Richtung Frankfurt ist zwischen Montabaur und Rastätter-Heiligenroth West nach einem Unfall gesperrt. Besondere Vorsicht, da läuft auch Benzin aus. Wer sich auskennt, bitte drumrum fahren. Die letzte freie Ausfahrt ist Ransbach-Baumbach. Dann die A3 Frankfurt Richtung Würzburg zwischen Frankfurt Süd und Offenbacher Kreuz, 5 Kilometer Stau nach einem Unfall. Rüber auf die A5 Karlsruhe Richtung Frankfurt, 20 Minuten plus zwischen Bruchsal und dem Kreuz Waldorf, 7 Kilometer stockt es dort. Und die A5 Frankfurt Richtung Kassel zwischen Nordwestkreuz Frankfurt und Friedberg, 16 Kilometer Stau wegen Bergungsarbeiten. A6 Mannheim Richtung Heilbronn zwischen Kreuz Mannheim und Schwetzingen-Hockenheim, 3 Kilometer Stop and Go. Und A6 Heilbronn Richtung Mannheim, 4 Kilometer Stop and Go zwischen Dreieck-Hockenheim und Mannheim-Schwetzingen. Zum Schluss die A66 Wiesbaden Richtung Frankfurt zwischen Wiesbaden-Mainzer Straße und Wiesbaden-Nordenstadt, 3 Kilometer Stau. Ein Unfall ist hier der Grund. 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
12: Hitzerekord im Anmarsch. Hartmut heizt uns weiter ein. Morgen sonnig mit einzelnen Quellwolken bis 39 Grad. Nachts ein bisschen Abkühlung auf 24 bis 18 Grad. Der SWR1-Wettertrend Freitag und Samstag. Der Höhepunkt dieser außergewöhnlichen Hitzewelle bis zu 40 Grad. Dazu meist sonnig und die Gewittergefahr nimmt zu.
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12: Mit Dörte Teppen, hallo. 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

Meet Love in SWR1. Vorsicht bitte auf der A8 Karlsruhe Richtung Stuttgart zwischen Karlsbad und Pforzheim-West. Ein Unfall, nichts gesichert, linke Spur.

0: bei der Ticketkontrolle zusammengeschlagen und an den Verletzungen gestorben. SWR1 Rheinland-Pfalz hier. Am Landgericht Zweibrücken hat heute der Prozess im Fall des getöteten Zugbegleiters begonnen. Serkan Jalar, Familienvater aus Ludwigshafen, der Anfang des Jahres in einer Regionalbahn im Kreis Kaiserslautern von einem Schwarzfahrer angegriffen wurde. SWR1 Rheinland-Pfalz-Reporterin Sina Weber über den ersten Prozesstag.
1: Bereits eine Stunde vor Prozessbeginn ist die Familie des getöteten Zugbegleiters Serkan Jalar am Morgen am Landgericht in Zweibrücken eingetroffen. Auch Freunde und Arbeitskollegen des getöteten Zugbegleiters sind dabei. Sie alle trugen kleine Fotos von Serkan Jalar auf der Brust.
2: Wir wollen zeigen, dass der Serkan Jalar auch hier ist. Seine Seele ist hier mit uns, der steht jetzt da. Und er wird auch seinen Prozess begleiten.
1: Das sagte Eray Jalar. Er ist einer der Brüder des getöteten Zugbegleiters. Im Gerichtssaal sitzt die Familie dem Täter zum ersten Mal gegenüber. Keine leichte Situation für die Angehörigen, so Jalar. Die Nacht vor dem Prozess sei schwierig gewesen.
2: Schlafen können, nicht ganz, durch diese ganzen Gedanken, was durch den Kopf halt fließt, haben es trotzdem überstanden und ich denke auch, dass wir den Prozess überstehen werden.
1: Der Gerichtssaal im Landgericht Zweibrücken war proppevoll. Yalçın Tekinoglu ist der Anwalt der Familie des Opfers. Er erklärt, dass die Familie neben Gerechtigkeit einen weiteren Wunsch habe.
3: Serkan Jalar ist verstorben und kein Urteil kann ihn zurückbringen, aber die Angehörigen erhoffen sich, dass von diesem Prozess ein Signal ausgeht, damit künftig diese Gewalttaten im öffentlichen Raum, dass das aufhört und dass vor allen Dingen wegen so nichtiger Sachen wie eine Fahrscheinkontrolle, dass das nicht dazu führen kann, dass ein Mensch getötet wird.
1: Der 26-jährige Angeklagte verlas eine Erklärung, in der er sich entschuldigte und schilderte, wie sehr ihn seine Tat belaste. Allerdings sagte er auch, dass er zu keinem Zeitpunkt vorgehabt habe, den Zugbegleiter zu töten. Als das Video der Tat gezeigt wird, kommt es zu Tränen und einem Tumult im Zuschauerraum des Gerichtssaals. Die Wachtmeister mussten eingreifen, ein aufgebrachter Angehöriger des Opfers wurde des Saals verwiesen. Anwalt Yalçın Tekinoglu sagte, es sei das erste Mal gewesen, dass viele das Video der Tat gesehen hätten.
3: Es zeigt halt schonungslos die Tat. Ich verstehe auch, dass das für viele dann schwer erträglich ist. Aber es ist natürlich auch klar, dass das Gericht hier Ordnung herstellen muss und dass man die Tat hier sachlich aufarbeiten muss.
0: Morgen geht der Prozess weiter. Mit einem Urteil wird schon in gut 2 Wochen gerechnet. 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

0: Jack and Diane von John Mellencamp. Und jetzt Dörte und Stefan.
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0: Mit Stefan Eich.
2: Guten Abend. Knapp 5 Monate nach dem gewaltsamen Tod des Zugbegleiters Serkan Çağla hat am Landgericht Zweibrücken der Prozess begonnen mit einem Geständnis. Der Angeklagte hat zugegeben, dass er Çağla Anfang Februar bei einer Fahrkartenkontrolle zwischen Landstuhl und Homburg attackiert hat. SWR-Reporter Andreas Karlmeier.
3: In einer Erklärung ließ er über seine Verteidigerin ausrichten, dass er die Tat bereue und die Verantwortung dafür übernehme. Er sprach von einem Moment blinder Wut. Die Familie wolle diese Entschuldigung nicht akzeptieren, ließ sie über ihren Anwalt verkünden. Ein wichtiges Beweismittel wurde ebenfalls gezeigt, Aufnahmen aus der Überwachungskamera des Zugs. Im Mittelpunkt des Prozesses steht die Frage, wie die Tat rechtlich zu bewerten ist. Angeklagt ist der Mann wegen Körperverletzung mit Todesfolge, doch die Staatsanwaltschaft hatte ursprünglich eine Mordanklage angestrebt.
2: Immer mehr Kommunen in Rheinland-Pfalz rufen ihre Bürgerinnen und Bürger wegen der Hitze zum Wassersparen auf. Auch die Verbandsgemeinde Montabaur fordert die Menschen auf, nicht mehr das Auto zu waschen oder den Garten zu bewässern. Ähnliche Aufrufe gibt es unter anderem schon in Remagen, in Mainz sowie im Kreis Cochem-Zell. Die Stadt Worms fordert ihre Bürger auf, aktiv bei der Bekämpfung von Ratten zu helfen. Bei den heißen Temperaturen seien jetzt verstärkt Ratten in der Stadt zu sehen. Je mehr sich die Menschen im Freien aufhielten, umso mehr Abfall und Speisereste liegen herum. Das ziehe Ratten an. Die Stadt ruft die Menschen deshalb auf, ihren Müll wegzuräumen. Wegen einer Rattenplage waren im vergangenen Jahr wochenlang Sitzbänke am Wormser Hauptbahnhof gesperrt.
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0: Der aktuellste Verkehrsservice für Rheinland-Pfalz geht los auf der A3 Köln Richtung Frankfurt zwischen Ransbach, Baumbach und Raststätte Heiligenroth. Nach einem Unfall 8 Kilometer Stau. Die A3 Frankfurt Richtung Würzburg zwischen Frankfurt Süd und Offenbacher Kreuz nach einem Unfall 4 Kilometer Stop and Go. Rüber auf die A5 Karlsruhe Richtung Frankfurt zwischen Bruchsal und Waldorf-Wiesloch 8 Kilometer streckenweise stockender Verkehr. 20 Minuten plus. Und Frankfurt Richtung Kassel auf der A5 zwischen Nordwestkreuz Frankfurt und Friedberg 15 Kilometer Stau. Unfallstelle geräumt, Verkehr läuft über den Standstreifen. Dann die A6 Mannheim Richtung Heilbronn, 3 Kilometer stockt es zwischen dem Kreuz Mannheim und Schwetzingen-Hockenheim. A66 Wiesbaden Richtung Frankfurt zwischen Wiesbaden-Mainzer Straße und Wiesbaden-Nordenstadt nach einem Unfall 3 Kilometer Stau. Ein unterwegs sichere gute Fahrt. Das Rheinland-Pfalz-Wetter und die Folgen in 3 Worten. Trinken, trinken, trinken. Ja, wir Erwachsenen sollten bei dieser Hitze mindestens 2,5 bis 3 Liter Wasser am Tag trinken. Denn der Asphalt flimmert, die Luft steht still und selbst die Sonnenblumen schauen irgendwie erschöpft zur Seite. Uff, so fühlt sich der Sommer an. Unterhoch, Hartmut, bis zu 40 Grad. Es wird mörderisch heiß bis Samstag, sagt der SWR1 Wettertrend, bevor dann in einigen Regionen die ersten Gewitter aufziehen. Bis dahin zu Hause Schirm aufspannen, Füße ins Planschbecken und Schatten suchen. In private, hier ist Dusty Springfield.
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0: Schönen Abend mit Dörte Teppen.

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2: Einen schönen guten Abend. Bei der Fußball-Weltmeisterschaft in den USA, Mexiko und Kanada fallen heute am Abend und in der Nacht die ersten finalen Entscheidungen der Gruppenphase. Unser WM-Reporter Jakob Rüger gibt euch einen Überblick.
3: Im ersten Parallelspiel des Turniers fallen ab 21 Uhr deutscher Zeit die Entscheidungen in Gruppe B. Co-Gastgeber Kanada will in Vancouver gegen die Schweiz die Tabellenführung verteidigen. Dafür reicht schon ein Unentschieden. Die Eidgenossen können nur mit einem Sieg an den Kanadiern vorbeiziehen. Gleichzeitig kämpfen in Seattle, Bosnien-Herzegowina und Katar um den dritten Platz. Der Sieger des Duells hat gute Chancen, einer der acht besten Gruppen Dritten zu werden. In der Nacht hofft in Gruppe C ganz Brasilien auf das WM-Debüt von Neymar. Der 34-Jährige fehlte bislang verletzungsbedingt und ist laut Trainer Carlo Ancelotti nun fit für das Duell des Tabellenführers gegen den dritten Schottland. Für beide Teams geht es noch um den Gruppensieg, genau wie für das zweitplatzierte Marokko, das im Parallelspiel auf das abgeschlagene und punktlose Haiti trifft.
2: Das Spiel der Kanadier gegen die Schweiz läuft übrigens live in der ARD. Anpfiff ist in knapp 2,5 Stunden um 21 Uhr. Die deutsche Fußballnationalmannschaft, die ja schon als Gruppensieger feststeht, trifft im letzten Vorrundenspiel morgen Abend in New York auf Ecuador. Fraglich ist der Einsatz von Nathaniel Brown. Der Außenverteidiger fehlte heute beim Abschlusstraining und musste wegen Adduktorenproblemen individuell trainieren. Der Deutsche Fußballbund hat heute die erste Runde des DFB-Pokals terminiert. Eröffnet wird der Wettbewerb unter anderem mit dem Südwestderby zwischen Waldhof Mannheim und dem 1. FC Kaiserslautern. Dieses Spiel findet am Freitag, dem 21. August um 18 Uhr abends statt. Genau 24 Stunden später, also am Samstagabend, empfängt Eintracht Trier RB Leipzig im Moselstadion. Die beiden Mainzer Vereine spielen am Sonntagnachmittag. Um 15.30 Uhr empfängt der TSV Schott die Borussia aus Mönchengladbach. Zur gleichen Zeit sind die 05er zu Gast beim Oberligisten SV Krieschow in Brandenburg. Das Internationale Olympische Komitee, kurz IOC, hat Reformen beschlossen, um nach eigenen Aussagen zukunftsfähig zu sein. Dabei hat das IOC unter anderem mit einem Tabu gebrochen. Markus Tepper berichtet.
4: Das IOC gibt in der Dauerdebatte um die Entlohnung olympischer Athleten nach. Jeder Teilnehmende an Olympischen Spielen kann künftig einen Zuschuss von $10.000 beantragen. Das sind umgerechnet etwa 8.800 Euro. Die Regelung gilt auch rückwirkend für die Olympischen Winterspiele in Mailand, Cortina. Daneben legte das IOC den Fahrplan für die Vergabe der Olympischen Sommerspiele 2036 fest. Diese sollen im Sommer 2029 vergeben werden. Vor der Vergabe gibt es ab dem kommenden März einen zweijährigen Auswahl- und Prüfprozess. Wichtig für den Deutschen Olympischen Sportbund, der Ende September entscheidet, ob er Berlin, München oder die Region Köln-Rhein-Ruhr hierfür ins Rennen schickt.
2: Und weitere Sportnachrichten aus Rheinland-Pfalz gibt es wie immer auch online. swr.de Sport.
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So eine großartige Nummer, gerade bei dieser flirrenden Hitze. Santana, Samba-Partie. 7:10, Vorsicht bitte auf der B535 Schwetzingen Richtung Heidelberg zwischen Plankstadt Nord Grenzhof und Sandhausen Patrick-Henry-Siedlung. Gefahr durch ein brennendes Auto.

0: SWR1 Rheinland-Pfalz-Sänger Herbert Grönemeyer hat schon viele Preise bekommen, jetzt sogar den Deutschen Nationalpreis für seine Texte, seine Reden und die Menschlichkeit darin, weil er oft einen Ausdruck findet für das, was Menschen empfinden, aber nicht oder noch nicht ausdrücken können. Für sein Lebenswerk, für sein Engagement, Demokratie, Vielfalt und Zusammenhalt. Mehr geht nicht. Und er selbst hat geweint bei der Übergabe in der französischen Friedrichstadtkirche in Berlin.
1: Ich bin extrem angefasst, wenn ich ehrlich bin. Nicht unbedingt nur wegen des Preises, sondern wirklich wegen der beeindruckenden Reden und wirklich dieser Worte. Das muss man erstmal verdauen. Das sitzt sehr tief. Das ist mir jetzt auch ein bisschen unangenehm, wenn ich ehrlich bin.
0: Ein Mensch eben. Wir gratulieren.

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2: Vorsicht auf der A3 Köln Richtung Frankfurt zwischen Wiesbadener Kreuz und Raunheim. Pannenauto in der Baustelle und da sind auch Leute. Und Vorsicht auf der A61 Mönchengladbach Richtung Koblenz zwischen Pleit und Kreuz Koblenz. Einen Bus haben wir da auf dem Verzögerungsstreifen.
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3: 19 Uhr im Studio Stefan Eich. Kanzler Merz verteidigt im Bundestag die Pläne für eine Rentenreform. Durch die Straße von Hormuz fahren wieder mehr Frachtschiffe. Das Wetter in Rheinland-Pfalz schwül heiß. Heute Nacht klar bei 24 bis 18 Grad. Im Bundestag hat Kanzler Merz die Pläne zur Rentenreform noch einmal verteidigt. Bei der Regierungsbefragung sagte er, er hoffe, dass die Abgeordneten so wörtlich konstruktiv über das Paket beraten und es in vollem Umfang umsetzen. Aus Berlin, Katrin Aue.
4: Aus der Linksfraktion kam Kritik am Plan, stufenweise das Renteneintrittsalter zu erhöhen, gekoppelt an die steigende Lebenserwartung. Das führe letztlich zu Rentenkürzungen bei denen, die nicht in der Lage seien, so lange zu arbeiten und deshalb mit Abschlägen früher in Rente gehen müssten. Der Kanzler verwies auf die Ausnahmeregeln, die für solche Fälle geplant seien. Die AfD kritisierte das Rentenpaket grundsätzlich und fragte, warum die Lücke in der Rentenfinanzierung nicht aus Steuermitteln bezahlt werde. Da gäbe es Einsparpotenzial. Laut Merz sollen die Gesetzentwürfe in der parlamentarischen Sommerpause erarbeitet werden. Ab dem Herbst dürfte der Ball dann im Parlament liegen. Wenn es nach dem Kanzler geht, soll die gesetzliche Rente bis Ende des Jahres reformiert sein.
3: Im Moment trifft sich Merz in Berlin mit den anderen Staats- und Regierungschefs der sogenannten E5-Gruppe. Zu der gehören außer Deutschland noch Polen, Frankreich, Italien und Großbritannien. Sie wollen den NATO-Gipfel in 2 Wochen vorbereiten. Merz sagte, 5 Botschaften von 5 starken Ländern sollten von dem Gipfel in der Türkei ausgehen. Dazu gehöre, dass sich die NATO neu aufstelle.
5: Wir steigern unsere Verteidigungsausgaben auf 3,5%. Die Bundesregierung will diese Marke schon 2029 erreichen. Auch Frankreich, Großbritannien, Italien und Polen investieren massiv in ihre Verteidigung. Das legt das Fundament für eine ausgewogenere transatlantische Partnerschaft.
3: Das Verhältnis zwischen den USA und den NATO-Verbündeten gilt seit langem als angespannt, zuletzt wegen des Iran-Krieges. Merz sagte, die E5-Gruppe unterstütze das Abkommen zwischen den USA und dem Iran. Nach der Annäherung zwischen Iran und USA durchqueren immer mehr Frachtschiffe die Straße von Hormuz. Das teilte die UN-Schifffahrtsorganisation IMO mit und kündigte einen neuen Evakuierungsplan für Seeleute an. Nahost-Korrespondentin Nina Amin.
6: Es werde daran gearbeitet, dass Hunderte von Fracht- und Containerschiffen mit rund 11.000 im Persischen Golf festsitzenden Seeleuten die Straße von Hormuz durchqueren. Erste Schiffe hätten den Golf in Absprache mit dem Oman bereits verlassen. Katar hat zudem angekündigt, innerhalb einiger Wochen wieder im größeren Stil Flüssigerdgas produzieren zu wollen. Katars Ministerpräsident Al-Thani sagte in einem Interview mit der Financial Times, der staatliche Energiekonzern Qatar Energy bereite sich auf einen normalen Betrieb vor, sobald sich auch die Lage in der Straße von Hormuz stabilisiere. Katar ist einer der größten Flüssigerdgasproduzenten weltweit und soll auch LNG nach Deutschland liefern.
3: Bis zu 100.000 Sozialgebäude wie Kitas und Pflegeheime sind nach Ansicht ihrer Betreiber nicht ausreichend auf Hitzewellen vorbereitet. Sie fordern, dass die Bundesregierung mehr Geld dafür bereitstellt. Das Umweltministerium verweist auf das Programm Klimaanpassung in sozialen Einrichtungen, für das 85 Millionen Euro verteilt auf 3 Jahre zur Verfügung stehen. Der internationale Sportgerichtshof CAS hat den Mutterschutz im Profifußball gestärkt. Nach der Entscheidung muss der italienische Club Lazio Rom einer ehemaligen Spielerin Schadenersatz zahlen. Der Verein sei unrechtmäßig von einem Vertrag zurückgetreten, nachdem die schwedische Verteidigerin Maja Göttberg ihre Schwangerschaft mitgeteilt hat. Laut CAS war schon vorher ein Arbeitsvertrag zustande gekommen, auch ohne Unterschrift. Es ist 19.04 Uhr.
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2: Schönen guten Abend. Zunächst mal bitte Vorsicht auf der A61 Mönchengladbach Richtung Koblenz zwischen Pleit und Kreuz Koblenz. Ein Bus liegen geblieben auf dem Verzögerungsstreifen. Aufpassen bitte auch auf der A3 Köln Richtung Frankfurt zwischen Wiesbadener Kreuz und Raunheim. Pannenauto in der Baustelle und da sind auch Leute auf der Autobahn. Die A3 Köln Richtung Frankfurt zwischen Ransbach-Baumbach und Munterbauer nach einem Unfall. 8 Kilometer Stau. Dennoch gilt, wer sich hier auskennt, fährt am besten um das Gebiet drumherum. Die A3 Frankfurt Richtung Würzburg zwischen Frankfurt Süd und Offenbacher Kreuz 3 Kilometer Stop and Go nach einem Unfall auf der linken Spur. A48 Koblenz Richtung Dernbach zwischen Hörgrenzhausen und dem Dreieck Dernbach 3 Kilometer Stau wegen des Unfalls auf der A3. Und die A5 nach Frankfurt Richtung Kassel zwischen Nordwestkreuz Frankfurt und Friedberg 8 Kilometer streckenweise Stop and Go. Kommt gut und sicher an.
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2: Wir schmelzen dahin, Rheinland-Pfalz im Hitzemodus. Morgen sonnig, so ein paar einzelne Wolken unterwegs, 34 bis 39 Grad. Nachts ein bisschen Abkühlung auf 24 bis 18 Grad. Der SWR1-Wettertrend, bis zu 40 Grad erwarten uns Freitag und Samstag. Ich meine, bei solchen Temperaturen könnten wir theoretisch auch auf einem Autodach ein Spiegelei braten. Nein, probiert's bitte nicht aus. Gewitter kommen dann Richtung Wochenende.
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2: Mit Dörte Teppen, hallo. Cool bleiben und wer könnte da besser helfen als die Thompson Twins mit ihrem Klassiker Dr. Doktor.
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0: Love Go, Diana Ross and the Supremes.
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0: Und nicht nur wir suchen nach Ideen und Einfällen, um die Hitze irgendwie zu überstehen. Die Temperaturen, die kratzen an der 40-Grad-Marke. Und Tiere haben ihre ganz eigenen Methoden, um sich abzukühlen. Ihr lasst euch dabei wirklich Originelles einfallen. Zum Beispiel SWR1 Rheinland-Pfalz-Hörerin Hildegard Schultheiß aus Mainz-Marienborn, die ihre wasserscheuen Mini-Pigs, also Minischweinchen, liebevoll mit nassen Handtüchern abkühlt. Noch ein schönes Beispiel. Okay, kommt. Von der Rentieralm im Kreis Bad Kreuznach. Dort haben die Rentiere jetzt einen eigenen Wellnessbereich. Besitzerin Sonja Persch-Jost hält in Flussnähe A. Wassermelonen und B. Wasserkübel bereit. Sonja, erzähl mal.
2: In Niederhausen an der Nahe, mitten im schönen Rheinland-Pfalz, gibt es das größte Schwimmbad für Rentiere, die Nahe. Und zudem stehen überall Kübel und Böttische bereit. Und dann kühlen die auch ihre Füßchen ab und lassen sich's gut gehen. Die lieben Wassermelonen, dann gibt es eisgekühlte Wassermelonen und lauter solche schöne Dinge.
0: Rentiere in Wasserkübeln. Klingt verrückt, aber definitiv effektiv. Und den Tieren scheint's zu gefallen?
2: Die Rentiere stehen mit ihren Füßen im Wasserkübel drin und dann planschen die auch. Die hauen in die Wasserbüttische rein, sodass es auch noch spritzt und dass sie dann selber nochmal nass werden. Und auf der Rentieralm liegen schöne Bewässerungsschläuche und dann stellen die sich einfach da rein und lassen sich nass regnen und finden es einfach schön.
0: Und wenn die Kübel nicht mehr ausreichen, dann wundert euch nicht, wenn in Niedernhausen plötzlich ein Rentier neben euch in die Nahe springt und losschwimmt. Für genau diesen Moment hast du einen besonderen Spitznamen für die schwimmenden Rentiere?
2: Wenn sie schwimmen gehen, sind es die schönsten Nahe-Delfine überhaupt. Die haben eine Kraft, die ziehen dich auf dem Surfbrett oder halt beim Schwimmen mit in die Nahe rein. Das ist einfach großartig.
0: Rentiere, die schönsten Nahe-Delfine der Welt. Ein Bild für die Ewigkeit und eine herrlich schöne Abkühlung für die Tiere. Schönen Abend nach Bad Kreuznach.
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0: Und vielleicht gehen die Rentiere ja gerade jetzt wieder baden.

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0: gleich halb acht. 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
2: Zwei Wochen vor dem NATO-Gipfel in der Türkei hat sich Kanzler Merz mit den Staats- und Regierungschefs aus Frankreich, Italien, Polen und Großbritannien abgestimmt. Bei einer Pressekonferenz in Berlin betonte er die Einigkeit der sogenannten E5-Gruppe. Die Bundesregierung schlage vor, der Ukraine eine starke Finanzierungszusage zu geben. Die Botschaft aus Russland müsste sein, dass Europas Unterstützung weitergehe. Und gleichzeitig, so Merz, hoffe man auf neue Friedensgespräche. Das Verhältnis zwischen den USA und den Verbündeten gilt seit langem als angespannt, zuletzt wegen des Iran-Kriegs. Bis zu 100.000 Gebäude wie Kitas und Pflegeheime sind nach Ansicht der Betreiber nicht ausreichend auf Hitzewellen vorbereitet. Sie fordern deshalb, dass der Bund mehr Geld dafür bereitstellt. Das Umweltministerium verweist auf das Programm Klimaanpassung in sozialen Einrichtungen, für das 85 Millionen Euro verteilt auf 3 Jahre zur Verfügung stehen. Die Flüsse in Rheinland-Pfalz werden immer wärmer. Für den Rhein gilt schon Warnstufe 1. Die Wassertemperatur liegt bei über 26 Grad. Und falls sie weiter steigt, müssten auch die Kraftwerke Mainz-Wiesbaden reagieren. Sie benutzen das Rheinwasser zum Kühlen, so Markus Lange aus der Unternehmensleitung.
3: Von der Genehmigung her dürfen wir eben bis 28 Grad Wasser aus dem Rhein entnehmen. Und danach ist es dann eben Entscheidungshoheit der Behörde, wie sie damit umgeht. Und das heißt auch, wenn wir über 28 Grad kommen, schalten wir nicht sofort die Anlagen ab, sondern wir stehen dann im Austausch, welche Maßnahmen wir ergreifen können, müssen oder sollen.
2: Immer mehr Kommunen in Rheinland-Pfalz rufen die Bürgerinnen und Bürger wegen der Hitze zum Wassersparen auf. Auch die Verbandsgemeinde Montabaur fordert die Menschen auf, nicht mehr das Auto zu waschen oder den Garten zu bewässern. Ähnliche Aufrufe gibt es unter anderem schon in Remagen, in Mainz sowie im Kreis Cochem-Zell.
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1: Der aktuellste Verkehrsservice für Rheinland-Pfalz. A3 Köln Richtung Frankfurt zwischen Dreieck-Dernbach und Montabaur. 6 Kilometer Stau nach einem Unfall. Die A3 Frankfurt Richtung Würzburg. Unfall zwischen Frankfurt-Süd und Offenbacher Kreuz. 3 Kilometer Stop and Go. Und die A48 Koblenz Richtung Dernbach. Zwischen Hörgrenzhausen und Dreieck-Dernbach staut sich's auf 3 Kilometern wegen des Unfalls auf der A3. Gute, sichere Fahrt. Kommt gut an. Das Rheinland-Pfalz-Wetter mit der Frage, wer von euch hat den Backofen aufgelassen, angelassen? Morgen bis 39 Grad, Sonne, so ein paar Wattewölkchen sind da oben über uns unterwegs. Nachts kühlt es ein bisschen ab, 24 bis 18 Grad, der SWR1-Wettertrend. Bis 40 Grad in Rheinland-Pfalz, Freitag und Samstag, da erreicht die Hitzewelle ihren Höhepunkt. Und mal ehrlich, wer hat bei dieser Gluthitze Lust auf irgendwas anderes als Eisschlecken und Siesta, vor allen Dingen wenig bewegen? Es kündigen sich dann bald Gewitter an.
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1: Mit Dirty Tevin und jetzt mit Roxette. Run to you.

0: Simply Red, A New Flame. Apropos Flamme, apropos heiß.
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0: Während draußen die Sonne knallt und wir Eisschlecken, verrät uns Bäckermeister Ralf André, in Waldböckelheim läuft mitten im Sommer schon die Lebkuchenproduktion. Ja, die Teige, die müssen lange ruhen. Darum legen die Bäcker schon ein halbes Jahr vor Heiligabend los.
3: Ja, wir haben jede Nacht mindestens 40 Grad in der Backstube, wenn wir schon anfangen. Da freuen sich die Bäcker ganz besonders, wenn die Temperaturen wieder halbwegs erträglich sind. Wir haben halt überall Getränke stehen. Die Mitarbeiter machen dementsprechend auch dann kurze Pausen, wo sie nach draußen gehen können. Sonst lässt sich das über mehrere Stunden dann aushalten.
0: Ja, das glaube ich. Trinkpausen sind wichtig. Alle 20 Minuten ein Glas Wasser. Aber keine Sorge, ihr müsst euch dafür jetzt nachts nicht extra einen Wecker stellen. Es sei denn, ihr wollt wach sein, ne? Um die WM zu gucken. Mitternacht, Schottland gegen Brasilien und zeitgleich Marokko gegen Haiti. Da passt die Trinkpause natürlich perfekt.
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0: Nicht vergessen, kurze Trinkpause einlegen und dann weitermachen, so wie bei der Fußball-WM, ihr Cool Kids.

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0: Stella Lefty und Boston klingt sehr schön sommerlich leicht. Also, ihr habt heute Abend ein Date.
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True Faith. New Order. Gleich ist es 8:05. Bitte Vorsicht auf der A66 Wiesbaden Richtung Frankfurt zwischen Wiesbaden-Biebrich und Wiesbaden-Mainzer Straße. Da ist ein Auto liegen geblieben auf dem Beschleunigungsstreifen. Alle reden drüber, über die Hitze, und es scheint, als ob sie auch so ein bisschen die Gemüter zum Kochen bringt. Jetzt eine Mail ins SWR1-Studio mit einem Augenzwinkern. Hans-Peter von Berg aus Wöllstein hat einen sommerlichen Appell. Achtung, hier kommt er. Ab morgen nicht mehr den Teller leer essen, damit es kein schönes Wetter mehr gibt.

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5: Soweit SWR 1 Rheinland-Pfalz mit Dörte Tebben. Jetzt alles, was wichtig ist, in den SWR 1 Nachrichten. Und dann Thorsten Helber im Studio mit dem ARD Musikclub Country.
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7: Um 20 Uhr mit Ramin Movasakian. Im Bundestag hat Kanzler Merz die Pläne zur Rentenreform noch einmal verteidigt. Bei der Regierungsbefragung sagte der CDU-Chef, er hoffe, dass die Bundestagsabgeordneten konstruktiv über das Paket beraten und es in vollem Umfang umsetzen. Aus Berlin berichtet Katrin Aue.
8: Aus der Linksfraktion kam Kritik am Plan, stufenweise das Renteneintrittsalter zu erhöhen, gekoppelt an die steigende Lebenserwartung. Das führe letztlich zu Rentenkürzungen bei denen, die nicht in der Lage seien, so lange zu arbeiten und deshalb mit Abschlägen früher in Rente gehen müssten. Der Kanzler verwies auf die Ausnahmeregeln, die für solche Fälle geplant seien. Die AfD kritisierte das Rentenpaket grundsätzlich und fragte, warum die Lücke in der Rentenfinanzierung nicht aus Steuermitteln bezahlt werde. Da gäbe es Einsparpotenzial. Wenn es nach dem Kanzler geht, soll die gesetzliche Rente bis Ende des Jahres reformiert sein.
7: Gegen das aktuelle Ebola-Virus sollen ab der kommenden Woche 2 Medikamente getestet werden. Das hat die Weltgesundheitsorganisation in Genf mitgeteilt. Die Tests sollen in der Demokratischen Republik Kongo durchgeführt werden. WHO-Chef Tedros sagte, Ziel der Studie sei es zu prüfen, ob die Medikamente die Sterblichkeit bei Patienten mit dem aktuellen Virus senken können. Gegen die neue Ebola-Variante gibt es bislang keinen zugelassenen Impfstoff. In Stuttgart hat ein Sattelzug gleich mehrere am Straßenrand geparkte Autos gerammt und ineinander geschoben. Insgesamt wurden 9 Wagen beschädigt, wie die Polizei mitteilte. Offenbar war die ausfahrbare Treppe am Sattelzug nicht eingefahren. Mit dieser Treppe prallte der Auflieger gegen die Fahrzeuge. Insgesamt entstand ein Schaden von rund 100.000 Euro. Verletzt wurde niemand. Außenverteidiger Nathaniel Brown wird der deutschen Fußballnationalmannschaft wohl im letzten WM-Gruppenspiel gegen Ecuador fehlen. Der 23-Jährige verpasste wegen muskulären Problemen das heutige Abschlusstraining, wie der DFB mitteilte. ARD-Sportreporter Jakob Rüger.
9: Brown absolvierte abseits der Mannschaft ein leichtes Lauftraining mit Athletikcoach Krunoslav Banovcic. Nach dem Mittagessen im WM-Quartier geht es gegen 21 Uhr deutscher Zeit im FIFA-Charterflieger vom örtlichen Smith-Reynolds Airport die Ostküste hoch nach Newark. Dort wird die Mannschaft eine halbe Stunde vom Stadion entfernt ein 4-Sterne-Hotel beziehen. Der deutsche Schiedsrichter Felix Zweier hat am Sonntag seinen 2. WM-Einsatz. Der Berliner pfeift das Gruppenspiel zwischen Kongo und Usbekistan in Atlanta.
7: Das Wetter für Baden-Württemberg und Rheinland-Pfalz. In der Nacht bleibt es sternenklar und es kühlt ein wenig ab. Die Tiefstwerte liegen bei 24 bis 14 Grad. Morgen wieder viel Sonne und nur wenige Wolken. Die Temperaturen steigen nochmal an. Maximal 32 Grad werden es im Allgäu und 39 Grad in Rheinhessen. Am Freitag und Samstag wird der Höhepunkt der Hitzewelle erreicht mit Temperaturen bis zu 40 Grad. Dazu gibt es vereinzelt Gewitter. Die Zeit 20.03 Uhr.
10: Der ARD-Verkehrsservice. Vorsicht auf der A66 Wiesbaden Richtung Frankfurt. Zwischen Wiesbaden-Biebrich und Wiesbaden-Mainzer Straße steht ein defektes Fahrzeug auf dem Beschleunigungsstreifen. A3 Köln Richtung Frankfurt. Zwischen Dreieck-Sternbach und Raststätte Heiligenrot-West ist ein Unfall passiert. Die linke Spur ist befahrbar. 4 Kilometer Stau. A5 Frankfurt Richtung Kassel zwischen Bad Homburger Kreuz und Friedberg, 3 Kilometer streckenweise stockender Verkehr. Und die A6 Mannheim Richtung Heilbronn zwischen Bad Rappenau und Heilbronn unter Eisesheim ist ein Unfall passiert. Die linke und die mittlere Spur sind dort gesperrt. 7 Kilometer Stau und das dauert bis zu 50 Minuten länger. Ganz viel Geduld allen, die dort stehen und allen unterwegs. Eine gute Fahrt.
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10: Im Studio Thorsten Helber. Hallo zusammen. Zum warmen Sommerabend servieren wir beste Country-Musik. Heute dabei das neue Album der Old Crow Medicine Show. Wir stellen 2 Newcomer vor, Stella Lefty und Mac Geiger. Außerdem geht es um das Konzert von Brad Paisley gestern Abend in München. Und direkt in ein paar Minuten die neue Single von Drew Baldridge. Macht's euch gemütlich, kühles Getränk am besten. Es geht los in die Country-Welt.
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0: Die neue Nummer 1 in den Hot Country Charts, Taylor Swift, I Knew It, I Knew You, hat Ella Langley von der Spitze der Charts weggeschubst. Vor 2 Wochen haben wir ausführlich über Taylor Swift und ihren neuen Song gesprochen. Könnt ihr anhören in ARD Sounds, da findet ihr auch immer den Musikclub Country. Und gerade jetzt im Sommer passt Country ja jederzeit perfekt. Ne? Kann man sich ganz flexibel anhören. Country, weite Felder, große Farmen, staubige Feldwege. Das ländliche Leben steckt ja ganz oft drin in der Country-Musik. Zum Beispiel auch in der neuen Single von Drew Baldridge. Der ist auf der Farm von seinem Großvater aufgewachsen. Und diese Gefühle, das Erleben, das hat er in einen Song gepackt.
1: I wrote this song because it's about growing up, working on a farm just like I did, and I even snuck my wife's name in this song.
0: Und sagt Drew Baldridge, er hat sogar geschafft, den Namen von seiner Frau in den Text zu schmuggeln. Das macht's noch ein bisschen persönlicher für ihn. Catherine heißt seine Frau und im Text taucht sie auf als Katie Joe. Neuer Song von Drew Baldridge über die harte Arbeit in der Landwirtschaft. Gerade bei so einem heißen Wetter, ne? Rauf geht's auf den Traktor und los über die Felder und Wiesen. Der Song heißt Diesel and Dirt.

Wilson, Can't Sit Still, später hier im ARD Musikclub Country. Haben wir noch eine schöne Geschichte dabei mit Lainey Wilson. Jetzt erst noch ein kurzer Blick auf die Straßen. Vorsicht auf der A8 Karlsruhe Richtung Stuttgart zwischen Rutesheim und Dreieck-Leonberg. Da liegt ein Stein auf der Fahrbahn. Und jetzt wollen wir erstmal einen Musikwunsch erfüllen am warmen Sommerabend. 0711 26 27 28 ist unsere Nummer hier ins Studio per WhatsApp oder Signal. Caro hat vor ein paar Wochen Zach Bryan live erlebt beim Konzert in Berlin, da war der ja. Und der Song, den sie sich wünscht, der passt auch zu den heißen Temperaturen. Burn, burn, burn. Kommt musikalisch, aber ganz luftig daher. Zach Bryan an der Akustikgitarre singt über das Leben, das gelebt werden will, mit brennender Leidenschaft, in schönen, aber auch in schweren Momenten.

0: Einfach rollen lassen. Das ist bei den Temperaturen auch am besten. Roll with it, Easton Corbin. Und damit sind wir auch auf den Straßen der ARD-Verkehrsservice, eine Minute nach 8:30. Zunächst die A3 Köln Richtung Frankfurt zwischen Dreieck Dernbach und Raststätte Heiligenroth West. Da ist ein Unfall passiert. Die linke Spur ist befahrbar. 3 Kilometer Stau, dauert bis zu 20 Minuten länger. A6 Mannheim Richtung Heilbronn zwischen Bad Rappenau und Heilbronn unter Eisesheim. Auch dort ein Unfall. Die linke und die mittlere Spur sind dort gesperrt. 4 Kilometer Stau, Verzögerung bis zu 20 Minuten. Und B10 Mühlacker Richtung Stuttgart zwischen dem Abzweig nach Feigen an der Enz und Enz-Weihingen. 1 Kilometer Stau, der Verkehr wird an der Unfallstelle vorbeigeleitet. Allen unterwegs eine gute und sichere Fahrt.
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0: Mit Thorsten Helber. Hallo zusammen. Gleich haben wir Josiah Siska in der Playlist mit seiner coolen, tiefen Stimme. Und jetzt direkt Luke Combs, auch eine tolle Nummer, hat so einen coolen Groove. On the Other Line.
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Der entspannte Mittwochabend hier mit dem ARD Musikclub Country und den Eagles. Peaceful, easy feeling. In der Country-Musik geht's ja oft um gebrochene Herzen. Und genau da braucht's den nächsten Song von Lissy Know. The Heartbreak Store heißt er. Quasi ein Laden für Menschen mit Herzschmerz. Lissy Know ist noch nicht so sehr bekannt, lebt in Nashville. Eine der vielen Musikerinnen und Musiker, die dort das Fundament der Country-Musik sind. Die Idee zu ihrem Lied hat Lissy Know so erklärt: Wenn du mit einem gebrochenen Herzen und offenen Augen durch die Stadt gehst, siehst du vielleicht durch ein Schaufenster eine Kassiererin und vielleicht kannst du ihr Dinge deiner verlorenen Liebe verkaufen. Das T-Shirt, das immer noch nach dem anderen riecht, der geschenkte Ring oder auch jede Menge Fotos. Viele Dinge, die uns an den Menschen erinnern, mit dem die Liebe zerbrochen ist. Das geben wir alles ab, verkaufen es im Heartbreak Store und dafür lädt die Kassiererin uns ein, durch die Tür, hinten die lange Treppe runter in eine mit Samt ausgekleidete Bar. Da sind noch viele andere, denen es genauso geht. Es wird Country gespielt, es darf getanzt, gelacht, geweint werden und alle sind willkommen. Genau darum geht's bei Musik, sagt Lissy Know. Menschen zusammenbringen und jedem sagen, du gehörst hierher, du bist herzlich willkommen. Tolle Gedanken, finde ich. Und ein wunderschöner Song im Musikclub Country, Lissy Know mit The Heartbreak Store.

0: mir einen Drink, pour me a drink. Post Malone mit Blake Shelton. Viel trinken, das ist in diesen Tagen ja besonders wichtig. Ganz bestimmt auch nächstes Wochenende in Nashville. Da gibt es ein Event, das wird in die Country-Musikgeschichte eingehen, kann man glaube ich schon so sagen. Das letzte Live-Konzert von Alan Jackson, so hat er es angekündigt. Last Call, One More for the Road, The Final, das Finale seiner großen Karriere. Und natürlich findet dieses Konzert in Nashville statt. Wir hören hier kurz mal, wie Alan Jackson das angekündigt hat.
1: I just felt like I had to end it all, where it all started. And that's in Nashville, Tennessee, Music City. Where country music is born and lives.
0: Er hat einfach das Gefühl gehabt, es soll dort enden, wo es begonnen hat. Und das ist in der Musikstadt Nashville, wo die Country-Musik lebt. Dort also das große Abschiedskonzert von Alan Jackson. Und es sind so viele Stars mit dabei. Das wird ein großes Treffen der Country-Familie. Ich kann sie jetzt tatsächlich nicht mal alle vorlesen. Es wären zu viele. Aber mit dabei zum Beispiel Luke Combs, Miranda Lambert, Riley Green, Carrie Underwood, Thomas Rhett, Lainey Wilson und George Strait. Am Samstag in Nashville das Abschiedskonzert von Alan Jackson. Und passend dazu ein Musikwunsch von Michael. Er hat geschrieben an die 0711 26 27 28. Von wegen viel trinken. Er schreibt nach einem langen Tag, hat er Lust auf ein Bier und freut sich über Alan Jackson. Beer 10 im ARD Musikclub Country.

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0: Die Florida Georgia Line mit Dirt. Gestern Abend hat Brad Paisley in München ein Konzert gespielt. Das einzige Deutschlandkonzert aus seiner aktuellen Tour. Wie es war, hören wir nächste Stunde.
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2: Um 21 Uhr mit Ramin Movasagian. Kanzler Merz hat die NATO-Mitgliedstaaten vor dem Gipfel in Ankara zum Zusammenhalt aufgerufen. Bei einem Treffen mit mehreren europäischen Staats- und Regierungschefs in Berlin sagte er, man stehe gemeinsam für ein Bündnis, das die Sicherheit im euroatlantischen Raum wahre. Aus Berlin berichtet Dagmar Pepping.
3: An dem Arbeitstreffen der Fünf nahm auch NATO-Generalsekretär Rutte teil, zugeschaltet aus Washington. Dort trifft Rutte später US-Präsident Trump. An den dürfte eine der Botschaften gerichtet sein, die die E5-Staaten laut Merz setzen wollen. Eine Erneuerung der NATO mit einem stärkeren europäischen Pfeiler. Dazu gehören steigende Ausgaben für Verteidigung und eine stärkere Zusammenarbeit. Außerdem will man in Ankara ein starkes Zeichen der Unterstützung für die Ukraine setzen. Beim Gespräch im Kanzleramt ging es auch um die Lage in Nahost. Die Europäer wollen auf dem NATO-Gipfel ihre Bereitschaft bekräftigen, bei einer Militärmission in der Straße von Hormus mitzumachen.
2: Die Bundesregierung will die Reformvorschläge der Rentenkommission bis spätestens Ende des Jahres umsetzen. Das hat Kanzler Merz angekündigt. Für die Bevölkerung sei das wichtig, um Sicherheit zu haben, so der CDU-Chef. Laut Merz wollen sich die Spitzen von Union und SPD in der kommenden Woche auf einen konkreten Zeitplan verständigen und bis zur Sommerpause Anfang Juli Eckpunkte der Reform verabschieden. Der Bundestag hat heute in erster Lesung über die Speicherung von IP-Adressen diskutiert. Künftig sollen Internetanbieter verpflichtet sein, solche Kundeninformationen 3 Monate lang zu speichern. Katrin Aue berichtet.
4: Bundesjustizministerin Hubig von der SPD hat im Bundestag ihren Gesetzentwurf vorgelegt. Ziel sei, Deutschland auch im Netz sicherer zu machen. Zu viele Täter kämen davon, weil ihre digitalen Spuren zu schnell gelöscht würden. Deshalb sollen jetzt Internetanbieter verpflichtet werden, für 3 Monate die IP-Adressen zu speichern. Helge Limburg von den Grünen sieht darin eine flächendeckende, anlasslose Massenüberwachung unbescholtener Bürger. Seine Fraktion werde sich dem entgegenstellen. Als nächstes werden sich mehrere Ausschüsse mit dem Gesetzentwurf beschäftigen.
2: Die Polizei hat am Burger Waldsee bei Offenburg ein Pärchen beim Geschlechtsverkehr erwischt. Wie die Beamten mitteilten, hatten einige Badegäste die Verliebten beobachtet, wie diese eine so wörtlich fragwürdige Form der Wassergymnastik ausübten und deshalb die Polizei gerufen. Die Beamten beendeten den Liebesakt und sprachen einen Platzverweis gegen das Pärchen aus. Das Wetter für Baden-Württemberg und Rheinland-Pfalz. In der Nacht bleibt es sternenklar und es kühlt ein wenig ab. Die Tiefstwerte liegen bei 24 bis 14 Grad. Morgen wieder viel Sonne und nur einige Wolken. Die Temperaturen steigen nochmal an. Maximal 32 Grad werden es im Allgäu und 39 Grad in Rheinhessen. Am Freitag und Samstag wird der Höhepunkt der Hitzewelle erreicht mit Temperaturen bis zu 40 Grad. Und noch die Zeit, es ist gleich 21.03 Uhr.
0: Der ARD-Verkehrsservice. Vorsicht bitte auf der A6 Mannheim Richtung Heilbronn. Zwischen dem Kreuz Mannheim und Mannheim-Schwetzingen ragt eine Warnbarke in die Fahrbahn im Baustellenbereich. Und A3 Köln Richtung Frankfurt zwischen Montabaur und Raststätte Heiligenroth-West. Da ist ein Unfall passiert. Die linke Spur ist da nur noch befahrbar. 2 Kilometer Stau. Allen unterwegs eine gute Fahrt.
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0: Mit Thorsten Helber. Hallo zusammen. Wir stellen als nächstes in 10 Minuten eine junge Country-Musikerin neu vor. Die ist ganz schön raufgeklettert in den Country-Charts mit einem tollen Song. Stella Lefty heißt sie. Sie hören wir gleich. Davor jetzt erstmal coole Klänge für den Sommerabend von Kenny Chesney und Uncle Cracker. When the Sun Goes Down.
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Church hier im ARD Musikclub Country. Der wird übrigens auch mit dabei sein beim Abschiedskonzert von Alan Jackson. Über das haben wir vergangene Stunde ja gerade erst gesprochen. ARD Verkehrsservice, kurzes Update, Vorsicht auf der A5 Karlsruhe-Frankfurt zwischen Karlsruhe-Nord und Bruchsal in beiden Richtungen, Gefahr durch Straßenschäden auf dem linken und dem mittleren Fahrstreifen. Jetzt kommen wir zu einer Musikerin, die haben wir zum ersten Mal dabei. Stella Lefty heißt sie. Junge Country-Pop-Musikerin, Anfang 20. Die bekommt gerade viel Aufmerksamkeit mit ihrem Song Boston. In den Country-Charts rauf bis Platz 4 ist sie da gekommen und auch in den allgemeinen Billboard Hot 100-Charts bis Platz 14. Ne, das zeigt Country, Country-Pop, das kommt gut an. Ella Langley ist da ja gerade mega angesagt. Oder Dasha, die ist auch in dem Bereich unterwegs. Und vielleicht gehört Stella Lefty auch bald dazu als Newcomerin. Im Song Boston geht es um die Liebe wie so oft und ein Thema, das vielleicht viele kennen. Es ist ja manchmal gar nicht so einfach, sich auf Liebe und eine Beziehung einzulassen. Stella Lefty singt, sie hat da auch immer schnell wieder die Reißleine gezogen, wollte sich gar nicht mehr verlieben. Aber plötzlich gibt es dann einen anderen Menschen und sie geht voll ins Abenteuer Liebe. Und genau das ist es doch, ne? Vielleicht sogar ein bisschen Liebe auf den ersten Blick und eben die Botschaft, dass wir auf alle hoffen können, wer auf der Suche ist. Wenn wir den oder die Richtige für uns finden, dann passt's einfach. Ein Hoch auf die Liebe ist dieser Song. Stella Lefty mit Boston.

0: Heiß auf! How high will you take me? 0711 26 27 28. Das ist unsere Nummer hier ins Studio. Wer einen Musikwunsch hat, gerne melden über WhatsApp oder Signal oder einfach anrufen.
1: Hier ist Patrick Essig aus Karlsruhe.
0: Hallo Patrick, was können wir für dich spielen?
1: Morgan Wade. Das ist eine Sängerin aus Virginia. Morgan Wade, 2 a.m. in London.
0: Machen wir sehr gerne. Sanfte Nummer, ganz viel Gefühl über die Einsamkeit, die einen treffen kann, wenn man allein in einem Hotelzimmer ist. 2 a.m. in London.

0: Ach ja, der endlose Sommer. Das ist aber dann auch ein bisschen arg heiß, glaube ich. Danielle Bradbury. Genau 9:30 haben wir es, der ARD-Verkehrsservice. A3, Köln Richtung Frankfurt, zwischen Montabaur und Raststätte Heiligenrot-West. Da ist ein Unfall passiert, die linke Spur ist nur befahrbar, 1 Kilometer Stau. Und B51 Saarbrücken-Trier, zwischen am Saarufer und B407 Saarburg. Da ist nach einem Unfall mit mehreren Fahrzeugen in beiden Richtungen die Fahrbahn gesperrt. Allen unterwegs eine gute und sichere Fahrt.
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0: Am warmen Sommerabend mit Thorsten Helber. Hallo! Die Old Crow Medicine Show hat ein aktuelles neues Album. Um das geht's in ein paar Minuten. Und außerdem hören wir in dieser halben Stunde auch, wie es war beim Konzert von Brad Paisley.
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Big and Rich, Lost in This Moment. Wir kommen zum neuen Album der Old Crow Medicine Show. Die Band gibt's schon seit über 25 Jahren. Ende der 90er haben sie sich gegründet. Ihre Musik ist so eine Mischung aus Folk, Country, Oldtime, Bluegrass. Und das alles haben sie auch auf dem neuen Album drauf. Die USA feiern ja in Kürze Geburtstag. Vor 250 Jahren wurde die Unabhängigkeitserklärung unterzeichnet. Die Old Crow Medicine Show nimmt das zum Anlass, haben ihr Album Union Made genannt. Wir wissen alle, es sind politisch sehr schwierige Zeiten. Die Band sagt, das Album erzählt Geschichten, was Amerika zusammenhält. Es geht um Menschen, Orte und das Leben vor Ort, auch mit Dingen, die nicht so gut laufen, wo die Schwächen liegen, aber dabei immer der Blick auf das Positive, der Glaube an die Möglichkeiten. Das ist Amerika, das Land der Möglichkeiten und nicht die Spaltung und Polarisierung, sagen sie. Vielleicht hilft ja auch die WM zu vereinen. 11 Songs sind drauf auf Union Made. 2 davon hören wir jetzt hier im ARD Musikclub Country. Gleich Last American Waltz und davor My Side of the Mountain. Die Old Crow Medicine Show.

0: Family mit Boyfriend. Und es ist Halbzeit bei den WM-Spielen. Schweiz, Kanada steht noch 0-0 und Bosnien-Herzegowina führt 2-1 gegen Katar. Die Spiele in der Vollreportage könnt ihr hören in ARD Sounds. Hier ist der Musikclub Country und gestern Abend hat Brad Paisley das einzige Deutschlandkonzert auf seiner aktuellen Tour gespielt in München. Ein heißer Sommerabend mit bester Country-Musik. Thorsten aus Rumbach in der Südpfalz war mit dabei. Wie hat's dir gefallen?
1: Mir gefallen hat mir sehr gut. Also ich habe Brad Paisley auch vor 2 Jahren schon mal gesehen beim C2C in Berlin. Mhm. Aber es ist natürlich ein Unterschied, ob so ein Künstler auf dem Festival spielt oder jetzt vom eigenen Publikum, also die Stimmung vom Publikum, fand ich, hat man schon gemerkt, dass ein Unterschied da ist, weil halt alle wegen Brad Paisley da waren und nicht wegen anderer Künstler noch. War schon schön. Natürlich ein bisschen heiß, das war ja im Zelt, vielleicht nicht optimale Wahl bei den
0: Wetter. Das war ein Zelt jetzt?
1: Oh ja. Ja, das ist ein Tollwut, das ist so ein Zelt und die konnten auch die Seitenwände nicht richtig öffnen irgendwie, also es war schon ziemlich stickig. Man hat auch gemerkt, so man hat ein bisschen Abstand gelassen von den Leuten.
0: Also auf jeden Fall eine sehr, sehr heiße Stimmung da im Zelt. Aber genau, du sagst, Stimmung war gut beim Publikum. Was waren da so von jung bis alt alle da, oder?
1: Ja. Ja, Kinder auch einige. Ich hatte selber einen Kumpel noch dabei und der Sohn, der ist auch Brad Paisley-Fan, durfte noch mit. Und waren viele Kinder da. Ja. Also man sieht ja, da gab es ja so Videoleinwand und dann haben sie doch immer einiges an Kinder eingefangen. Und Brad Paisley ging auch wirklich, wenn er irgendwo ein Kind in der Menge gesehen hat, ist er immer gezielt hin und hat im Autogramm oder so. Am Schluss haben kleine Jungen noch seinen Hut geschenkt.
0: Ach, wie schön.
1: Ja. Also war schon gute Interaktion auch von ihm mit dem Publikum.
0: Ja. Ich weiß, von früheren Konzerten hat er manchmal auch eine Gitarre verschenkt an Kinder. Hat er das auch gemacht? Oder?
1: Nee,
0: in dem Fall der Hut.
1: Ich habe auch noch gedacht, dass er jetzt noch die Gitarre hergibt. Aber
0: gell? Manchmal hat er das schon gemacht.
1: Ja, genau. Ja, ist er immer sehr kommunikativ.
0: Absolut.
1: Hat dann auch einen Zuschauer ein Lied singen lassen und hat dabei dann die Zeit genommen und hat dann schön Autogramme verteilt und Hüte signiert.
0: Und lustig ist er ja auch. Hat er irgendwie ein paar Späße gemacht oder so? Ich glaube, das ist auch immer so ein bisschen seine Art. Ne?
1: Ja, war eine Dame, die hat irgendwie mit dem Handy gefilmt und dann ist er wohl das Bier runtergefallen. So habe ich es verstanden, ne? Beim Filmen. In der ersten Reihe ist er runter, hat er das Telefon abgenommen und er filmt für sie, bevor sie noch mehr Bier verschüttet hier. Und hat dann schön von der Bühne aus Bilder gemacht und hat dann ihr Social Media Account dann noch vorgelesen, dass er viele Follower kriegt. Ne?
0: Ah, okay. Und Brad Paisley ist ja auch einer der größten Country-Gitarristen überhaupt. Hast du mitgezählt, wie oft er seine Gitarre gewechselt hat?
1: Ja, bei jedem Lied eigentlich. Ja, immer vom nächsten Lied hat er der Anfang eingesungen und dann die nächste Gitarre rum und dann ging es weiter. Ne? Also
0: Wahnsinn.
1: Bei jedem Lied tatsächlich hat er gewechselt. Ja. Ich glaube, bei einem sogar im Lied nochmal gewechselt, ne, die Gitarre.
0: Tatsächlich, ey, der muss ja 20, 30 Gitarren oder ich weiß
1: ich
0: gar nicht.
1: Ich habe auch gedacht, ne, dass er allein schon der Flieger voll Gitarre, wo er damit bringen muss.
0: Ja.
1: So oft er die wechselt.
0: Also du bist glücklich wieder nach Hause gegangen.
1: Genau, ja.
0: Klingt richtig toll. Danke, Thorsten, für die Eindrücke. Und wir haben hier jetzt ja auch noch einen schönen Sommersong von Brad Paisley in der Playlist So Many Summers.
1: Da. Ja, kann ich noch jemanden grüßen?
0: Na klar.
1: Ja, dann würde ich gerne den Thomas und den Lukas, meine Begleiter, grüßen. Ich hoffe, der Lukas ist heute Morgen gut in die Schule gekommen, dass er doch ein bisschen später wurde gestern Abend.
0: Danke, Thorsten. Hab noch einen schönen Country-Abend.
1: Ja, danke.

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1: Um 22 Uhr mit Ramin Movasakian. Die Einführung des neuen Wehrdienstes hat sich aus Sicht des Verteidigungsministeriums schon jetzt bezahlt gemacht. Das neue Modell beruht auf Freiwilligkeit und war Anfang des Jahres eingeführt worden. Christina Nagel mit den Einzelheiten.
2: In den ersten 6 Monaten haben sich bereits mehr Menschen aus unterschiedlichsten Altersgruppen für die Bundeswehr entschieden als im Jahr zuvor. Nach Angaben des Ministeriums gab es rund 38.500 Bewerbungen und rund 11.000 Neueinstellungen. Positiv bewertet wird auch der Rücklauf der Fragebögen, die seit Januar an 18-Jährige geschickt werden. 96% der jungen Männer haben den verpflichtenden Fragebogen ausgefüllt. Jeder Fünfte habe generelles Interesse am Wehrdienst gezeigt.
1: Der scheidende britische Premier Starmer ist am Abend bei einem Treffen mit europäischen Staats- und Regierungschefs in Berlin nochmals gewürdigt worden. Frankreichs Präsident Macron sagte, Starmer habe gute strategische Entscheidungen für Großbritannien getroffen. Es sei ein Glück, ihn an der Seite gehabt zu haben. Der polnische Regierungschef Tusk fügte hinzu, dank Starmers Engagement habe man eine Weile den Brexit vergessen können. Starmer hatte Anfang der Woche seinen Rücktritt verkündet. Wegen der anhaltenden Hitze fällt in Hamburg der Halbmarathon am Sonntag aus. Die Organisatoren sprechen von einer schwierigen Entscheidung, die man nach intensiven Gesprächen mit den zuständigen Behörden getroffen habe. Aus Hamburg, Janine Legrand.
3: Am Dienstag hatte Steven Richter, der Geschäftsführer der Laufgesellschaft, NDR 90,3 gegenüber noch betont, dass das Rennen definitiv stattfinden wird. 24.000 Läuferinnen und Läufer hatten sich für den Wettkampf angemeldet. In einer E-Mail an sie betont der Veranstalter aber, dass der Halbmarathon nicht abgesagt wurde, sondern verschoben. Noch in diesem Jahr soll er nachgeholt werden, ein Termin steht aber noch nicht fest. Auch der Hamburger Rennclub zieht Konsequenzen aus der Wettervorhersage. Das erste Rennen der Galopprennwoche am Sonntag wurde um 1 Stunde vorverlegt. Das letzte Rennen ganz gestrichen.
1: Die Nachfrage nach den WM-Trikots der deutschen Fußballnationalmannschaft ist riesig. Der Sportartikelhersteller Adidas schätzt nach eigenen Angaben, dass mehr als 3 Millionen davon verkauft werden. Das wären 3-mal so viele wie noch bei der letzten Weltmeisterschaft in Katar. Am häufigsten würden sich Fans für das weiße Trikot mit dem Bruststreifen entscheiden, so Adidas-Vorstandschef Gulden. Noch beliebter sind nur die Trikots von Mexiko und Argentinien, die ebenfalls von Adidas entworfen wurden. Das Wetter für Deutschland. In der Nacht bleibt es sternenklar. Die Tiefstwerte liegen bei 24 bis 14 Grad. Morgen überall wieder viel Sonnenschein und nur wenig Wolken. Die Temperaturen erreichen maximal 20 Grad auf den ostfriesischen Inseln und 39 Grad am Oberrhein. Am Freitag und Samstag wird der Höhepunkt der Hitzewelle erreicht mit Temperaturen bis zu 40 Grad. Dazu gibt es vereinzelte Gewitter. Und noch die Zeit, es ist gleich 22.03 Uhr.
4: Der ARD-Verkehrsservice und erstmal mit einer ganz wichtigen Meldung. Achtung bitte in beiden Richtungen auf der A28 Bremen-Oldenburg. Zwischen Delmenhorst, Deichhorst und Ganderkensee-Ost werden Gegenstände auf die Fahrbahn geworfen. Dann haben wir Vorsicht auf der A5 Frankfurt Richtung Kassel. Am Westkreuz Frankfurt auf der Überleitung zur A648 Richtung Eschborn ist eine ungesicherte Unfallstelle auf der rechten Spur im Kurvenbereich. Vorsicht auf der A67 Darmstadt Richtung Mannheim. Zwischen Lorsch und Viernheimer Dreieck liegt ein Holzteil auf der rechten Spur. Aufpassen auf der A98, weil am Rhein Richtung Schaffhausen zwischen Kandern und Lörrach-Mitte steht ein defekter LKW auf der rechten Spur. Und dann Vorsicht, die haben wir schon. A3 Köln Richtung Frankfurt zwischen Montabaur und Raststätte Heiligenrot-West. Da ist ein Unfall passiert. Die linke Spur ist befahrbar nur noch und 1 Kilometer Stau dort. Und die A7 Fulda Richtung Würzburg ist zwischen Bad Brückenau-Volkers und Bad Brückenau-Wildflecken wegen einer Baustelle bis morgen früh 6 Uhr gesperrt. Die Umleitungsempfehlung führt über die U54. Das war's allen unterwegs. Eine gute und sichere Fahrt.
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4: mit Thorsten Helber im Studio. Hallo zusammen. Lainey Wilson und Tim McGraw haben eine besondere Geschichte miteinander, ein Brief, der sie verbindet. Die Geschichte, die ist jetzt weitergegangen, sprechen wir drüber in 10 Minuten. Davor jetzt direkt ein witziger Song von Alabama über einen, der im Lotto gewinnt und plötzlich tauchen Menschen auf, die sagen, sie sind mit ihm verwandt, die hat er noch nie gesehen. Ne? Wenn Geld plötzlich doch sehr attraktiv machen kann. Hillbilly Wins the Lotto Man. Hillbilly Wins the Lotto Money. So heißt der Song.
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0: Der Soundtrack für den entspannten Country-Sommerabend. George Strait, MIA Down in MIA. Vor 2 Monaten ist eine Doku über Lainey Wilson erschienen. Einen Song von ihr haben wir vorhin schon gehört hier im AED Musikclub Country. Und in dieser Doku hat sie von einem besonderen Brief erzählt. Lainey Wilson war damals gerade erst 18 Jahre alt und hat einfach einen Brief geschrieben an Tim McGraw. Beide kommen aus Louisiana. Und sie hat gedacht, vielleicht kann er ihr ja irgendwie helfen für den Karrierestart. Wir hören noch mal kurz rein. Kleiner Ausschnitt, wie sie den Brief vorliest.
1: Dear Mr. Tim McGraw, I have been writing songs since I was 9 years old. Singing, writing and performing are the most important things in my life. All I need is the opportunity and I can do the rest.
0: Mit 9 Jahren schon hat sie angefangen, Lieder zu schreiben. Singen, schreiben, auftreten bedeutet ihr alles. Und sehr selbstbewusst, sie hat geschrieben, ich brauche nur eine Chance, den Rest schaffe ich. Wow, ne? Leider hat sie auf den Brief nie eine Antwort bekommen. Tim McGraw und Lainey Wilson haben sich nie getroffen. Bis jetzt. Anfang des Monats waren beide in Nashville bei einem großen Country-Festival. Und da haben sie sich getroffen, backstage. Und es ging eben wieder um diesen Brief. Tim McGraw hat durch die Doku erst davon erfahren und hat Lainey gesagt, dass dieser Brief leider damals tatsächlich nie bei ihm angekommen ist. Aber jetzt hat er was ganz Tolles gemacht, finde ich. Bei diesem Treffen jetzt in Nashville hat er Lainey Wilson selbst einen Brief überreicht. Und zwar die Antwort. Er hat den Brief so geschrieben, als hätte er ihren Brief damals bekommen.
2: I wrote you a letter back. And I wrote it as though I had gotten a letter. And this is what I would have said.
1: You're going to make me cry.
2: No, don't
1: mess
2: cry.
1: My makeup up for this.
2: Yeah, mine either.
1: Well, hey. Oh my gosh. Thank you so much.
0: Lainey Wilson war ganz gerührt. Bring mich nicht zum Weinen vorm Auftritt, da zerfließt das Make-up, sagt sie. Und Tim McGraw sagt, ja, bei mir auch. Also ganz herzlich die beiden. Was jetzt genau in dem Brief drinsteht, wissen wir nicht. Aber Tim McGraw hat auch noch gesagt, er hat einen Song über die ganze Geschichte geschrieben. Auch cool, oder? Vielleicht gibt's den dann irgendwann mal zu hören. Hier hören wir Tim McGraw jetzt im Musikclub Country mit Indian Outlaw.

She Don't Know im ARD Musikclub Country. Kurzes Update von den Straßen. Vorsicht bitte auf der B210 Wittmund-Wilhelmshaven zwischen Jever-Ost, Sillenstede und Wilhelmshavener Kreuz. Dort sind Personen auf der Fahrbahn. Den nächsten Musikwunsch schicken wir nach Burgrieden zu Robert. Er schlägt vor einen der großen Klassiker von Johnny Cash. Ghost Riders in the Sky.

0: Ella Langley, I gotta quit. Es ist 10:30, der ARD-Verkehrsservice. Vorsicht bitte auf der A7 Würzburg Richtung Ulm zwischen Marktbreit und Gollhofen. Da steht ein defekter PKW. Vorsicht auch auf der A29 Wilhelmshaven Richtung Oldenburg. Zwischen Wilhelmshavener Kreuz und Zetel steht ein defekter LKW. Dann aufpassen auf der B210 Wittmund-Wilhelmshaven zwischen Jever-Ost und Sillenstede und Wilhelmshavener Kreuz. Dort sind Personen auf der Fahrbahn. Die A7 Fulda Richtung Würzburg ist zwischen Bad Brückenau-Volkers und Bad Brückenau-Wildflecken wegen einer Baustelle bis morgen früh 6 Uhr gesperrt. Die Umleitungsempfehlung führt über die U54. Die A861 Dreieck-Hochrhein Richtung Grenzübergang Rheinfelden ist zwischen Nollinger Bergtunnel und Rheinfelden Süd wegen starker Rauchentwicklung im Tunnel gesperrt. Und dann haben wir noch aktuell Vorsicht bitte auf der A3 Köln Richtung Frankfurt zwischen Bad Camberg und Idstein. Da befindet sich eine ungesicherte Unfallstelle. Und dann haben wir noch die B51 Saarbrücken-Trier zwischen am Saarufer und B407 Saarburg. Nach einem Unfall mit mehreren Fahrzeugen sind dort auch beide Richtungen gesperrt. Allen unterwegs eine gute und sichere Fahrt.
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0: Im Studio Thorsten Helber. Hallo. Wir machen uns einen entspannten Country-Abend bei den warmen Temperaturen. Ne? Vielleicht hört ihr uns ja irgendwo draußen schön gemütlich, ein bisschen abgekühlt. In 10 Minuten bringen wir Konzertfeeling ins Radio mit einer tollen Country-Live-Aufnahme.
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Jared Rogerson, Moonshine Love. 22.35 Uhr, ARD Verkehrsservice, Vorsicht bitte auf der A3, Köln Richtung Frankfurt. Zwischen Bad Camberg und Idstein befindet sich eine ungesicherte Unfallstelle.

Vince Gill, Given More Time. Jetzt haben wir Live-Musik in der Playlist und zwar von einem Musiker aus Kanada, Josh Ross. Ja, Kanada spielt ja auch gerade bei der WM. Liegen zurück gegen die Schweiz. 2-1 für die Schweizer. Der Josh Ross, der war schon Vorgruppe für Bailey Zimmerman, war unterwegs in Kanada mit Lee Bryce und Tennille Arts und im September dieses Jahr geht's mit Dan and Shay auf Tour. So baut er sich seine Karriere auf. Vergangenes Jahr ist das Debütalbum rausgekommen, Later Tonight. Und wir hören Josh Ross jetzt mit einer Live-Aufnahme aus London. Er hat in einem kleinen Club das gespielt, da aufgenommen. Sein Song Hate How You Look. Das klingt erstmal böse, ne? Ich hasse, wie du aussiehst. Dahinter steckt aber ein gebrochenes Herz. Einer sieht seine Ex-Freundin und sie sieht einfach immer noch umwerfend toll aus. Sie scheint mega glücklich zu sein mit einem anderen Kerl und das tut weh, wenn er für einen selbst der Herzschmerz eben noch sehr, sehr groß ist. Da ist er noch nicht drüber hinweg. Da braucht er offensichtlich noch, um über diese zerbrochene Beziehung mit ihr hinwegzukommen. Josh Ross live im ARD Musikclub Country. Hate How You Look.

0: Son of a Sinner, Jelly Roll. Und das hat viele in der Country-Welt sehr überrascht. Jelly Roll und seine Frau Bunny XO haben sich scheiden lassen. Mitte Mai. Jetzt ist es bekannt geworden. Und wir haben ja gerade vor einer Woche über Blake Shelton und seine Frau Gwen Stefani gesprochen. Könnt ihr anhören. In ARD Sounds die Sendung einfach nach Musikclub Country suchen. Es ist eben so, bei Promi-Paaren gibt's noch sehr viel schneller Gerüchte und was da alles geschrieben und erzählt wird im Internet. Was genau dahinter steckt bei Jelly Roll nach knapp 10 Jahren Ehe, die Scheidung, das müssen sie ja nicht öffentlich machen. Jelly Roll hat sich aktuell bei einem Konzert trotzdem geäußert, hat gesagt, das ist jetzt das Einzige, was er zu dem Thema sagt. Er und seine Frau haben sich scheiden lassen und werden aber trotzdem weiter beste Freunde bleiben.
1: Me and my wife are best friends. We will always be best friends. Nobody cheated on nobody. That will be my best friend forever. This is the only time I will ever speak about it. Bunny, I love you, baby. Thank you for those 10 years. They were incredible.
0: Er liebt sie immer noch, keiner hat den anderen betrogen. Man fragt sich, warum haben sie sich dann scheiden lassen, ne? Wissen wir nicht und ist ja auch Privatsache. Wir konzentrieren uns auf die Country-Musik hier in der Show und erfüllen gerne einen sommerlichen Musikwunsch für Mattes. Er wünscht sich die Zac Brown Band mit Knee Deep.

0: Loveless mit Chains. Und Schlusspfiff bei der WM. Die Schweiz gewinnt 2-1 gegen Kanada. Und Bosnien-Herzegowina, Katar 3-1. Der ARD Musikclub Country. Nächste Stunde machen wir weiter. Jetzt Glen Campbell mit Don't Think Twice. It's All Right.
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1: Um 23 Uhr mit Ramin Movasakian. Kanzler Merz hat die NATO-Mitgliedstaaten vor dem Gipfel in Ankara zum Zusammenhalt aufgerufen. Bei einem Treffen mit mehreren europäischen Staats- und Regierungschefs in Berlin sagte er, man stehe gemeinsam für ein Bündnis, das die Sicherheit im euroatlantischen Raum wahre. Aus Berlin berichtet Dagmar Pepping.
2: An dem Arbeitstreffen der Fünf nahm auch NATO-Generalsekretär Rutte teil, zugeschaltet aus Washington. Dort trifft Rutte später US-Präsident Trump. An den dürfte eine der Botschaften gerichtet sein, die die E5-Staaten laut Merz setzen wollen. Eine Erneuerung der NATO mit einem stärkeren europäischen Pfeiler. Dazu gehören steigende Ausgaben für Verteidigung und eine stärkere Zusammenarbeit. Außerdem will man in Ankara ein starkes Zeichen der Unterstützung für die Ukraine setzen. Beim Gespräch im Kanzleramt ging es auch um die Lage in Nahost. Die Europäer wollen auf dem NATO-Gipfel ihre Bereitschaft bekräftigen, bei einer Militärmission in der Straße von Hormus mitzumachen.
1: Das neue Wehrdienstmodell hat sich laut dem Verteidigungsministerium schon jetzt ausgezahlt. Demnach gab es seit der Einführung im Januar rund 38.500 Bewerbungen und rund 11.000 Neueinstellungen. Ein deutliches Plus im Vergleich zum Vorjahr. Positiv bewertet das Ministerium auch den Rücklauf der Fragebögen, die 18-Jährige seit Jahresbeginn erhalten. 96% von ihnen hätten das verpflichtende Formular ausgefüllt. Jeder Fünfte habe generelles Interesse am Wehrdienst gezeigt. Gegen das aktuelle Ebola-Virus sollen ab der kommenden Woche zwei Medikamente getestet werden. Das hat die Weltgesundheitsorganisation in Genf mitgeteilt. Patricia Wern.
3: Die Tests für die neuen Medikamente sollen in der Demokratischen Republik Kongo durchgeführt werden. Gegen die derzeitige Ebola-Variante, das sogenannte Bundibugyo-Virus, gibt es noch keine zugelassenen Impfstoffe und Behandlungen. WHO-Chef Tedros sagte, die Vorbereitungen für eine klinische Studie mit zwei Therapeutika seien abgeschlossen. Das Ebola-Virus breitet sich im Kongo und in Uganda weiter aus. Es gebe mittlerweile fast 1.100 bestätigte Fälle mit knapp 280 registrierten Todesfällen, so der WHO-Chef.
1: Bei der Fußball-Weltmeisterschaft hat sich Kanada trotz einer Niederlage im letzten Gruppenspiel für die K.O.-Runde qualifiziert. Der WM-Gastgeber verlor am Abend mit 1:2 gegen die Schweiz, beendet die Gruppe wegen des besseren Torverhältnisses aber auf Rang 2. Schweiz steht als Gruppensieger fest, Dritter ist Bosnien-Herzegowina, das gegen Katar mit 3:1 gewann und mit 4 Punkten gute Chancen aufs Weiterkommen hat. Das Wetter für Deutschland. In der Nacht ist es meist sternenklar. Die Tiefstwerte liegen bei 24 bis 14 Grad. Morgen überall wieder viel Sonne und nur wenig Wolken. Die Temperaturen erreichen maximal 20 Grad auf den ostfriesischen Inseln und 39 Grad am Oberrhein. Am Wochenende noch heißer bei bis zu 40 Grad. Und noch die Zeit gleich 23.03 Uhr.
4: Der Blick auf die Straßen mit dem ARD-Verkehrsservice. Vorsicht bitte auf der B28, Reutlingen Richtung Bad Urach. In Höhe Dettingen an der Ems steht ein defektes Fahrzeug. Die A7 Ulm Richtung Würzburg ist zwischen Ellwang und Dinkelsbühl-Fichtenau wegen einer Nachbaustelle gesperrt. Und die A7 Fulda Richtung Würzburg ist zwischen Bad Brückenau-Volkers und Bad Brückenau-Wildflecken wegen einer Baustelle bis 6 Uhr morgen früh gesperrt. Allen unterwegs eine gute und sichere Fahrt.
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4: mit Thorsten Helber. Hallo. Wer in der Grand Ole Opry auftreten darf, ist auf einem guten Weg für eine erfolgreiche Country-Karriere. Der Newcomer Mac Geiger hat gestern zum ersten Mal dort gespielt. Wir stellen ihn vor in etwa 10 Minuten.
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0: Künstler aus Australien. Gestern Abend ein großes Highlight für ihn. Er ist zum ersten Mal aufgetreten in der Grand Ole Opry in Nashville. Wer dahin darf, hat schon eine wichtige Etappe geschafft in der Country-Welt. Steffen Tröger aus dem ARD-Musikclub-Team im Studio.
1: Hallo.
0: Was für ein Typ ist Mick Geiger?
1: Er ist ein junger Mann, hat einen schmalen Schnurrbart, lockige, kurze, braune Haare, also optisch schon mal. Anfang 20 ist Mick Geiger jetzt, ist aufgewachsen auf einer Rinderfarm in Queensland. Er selbst sagt, in Australien wird Country-Musik immer beliebter, weil sie dort auch einfach voll zum Lebensgefühl passt. Und es gibt unglaublich viele Rinderfarmen dort.
2: Country music's growing and it's always been big in Australia because we only got like 30 million people and in the middle there's nothing, just big ranches and a lot of cattle. So big cattle industry back home and that's what I grew up.
1: In the middle is nothing, hat er gesagt. In der Mitte ist nichts, ja, und es ist einfach ländlich. Ja, da ist er aufgewachsen und er hat die Liebe zur Country-Musik auf stundenlangen Autofahren entdeckt, als er mit seiner Familie unterwegs war. Sein Papa hat ihm dann irgendwann mal die ersten Gitarrenakkorde gezeigt und als Teenager dann schon ist er bei Talentwettbewerben aufgetreten, hat in vielen Bars und sogar schon auf Festivals gespielt und so eine ganze Menge Live-Erfahrung gesammelt. Alles neben seinem eigentlichen Job auf der Ranch von seinem Onkel und seiner Tante. Und er hat auch noch eine Ausbildung als Rettungssanitäter nebenbei gemacht.
0: Also sehr bodenständig, verschiedene Dinge gemacht. Eine Outback-Karriere, also eher als so eine Social-Media-Karriere.
1: Vielleicht muss man sagen, beides. Große Aufmerksamkeit hat er nämlich gerade bekommen, weil er seine Songs ins Internet gestellt hat. Einer, der ging viral, wurde zig Millionenfach gestreamt. Im letzten Jahr hat er dann seine ersten zwei Singles veröffentlicht und jetzt eben gibt's seine Debüt-EP mit 6 Songs drauf. Interessant übrigens, was die Plattenfirma über ihn schreibt. Sie preist ihn heftig an und sagt, Mick Geiger erzählt zeitlose Geschichten, die man am Lagerfeuer oder an der Bar hören möchte. Außerdem verbindet seine Musik die Weite der australischen Landschaft mit dem großen Sound des modernen Country. Ich persönlich hätte da jetzt irgendwie gedacht, wenn ich das so höre und lese, da muss ein Didgeridoo irgendwie dabei sein. Das wäre so für mich der Klang der Weite Australiens, aber das hört man so auf der EP überhaupt nicht.
0: Ja, also Didgeridoo in der Country-Musik, ich glaube, das gibt's bislang noch nicht, wüsste ich nicht.
1: Nee, ist vielleicht auch ein bisschen zu stereotyp von mir gedacht, aber ich würde es fast erwarten, wenn die Plattenfirma sowas schreibt. Aber Australien klingt natürlich nach mehr als nur nach Didgeridoo, aber so ein bisschen was Außergewöhnliches, ganz Eigenständiges fehlt mir noch bei Mick Geiger. Seine Musik, die klingt nach traditionellem US Country der 90er. Andere Musikkritiker schreiben, es klingt vertraut und nostalgisch, aber trotzdem frisch.
0: Na, das klingt doch auch ganz gut. Hören wir uns mal an. Newcomer Mick Geiger, seine Debüt-EP heißt Walk a Straight Line. Das hier ist der Titelsong. Neu dabei im ARD.

Ed Gummery Gentry, Back When I Knew It All. Am Montag diese Woche wäre einer der Großen der Country-Musik 90 Jahre alt geworden, Kris Kristofferson. Sein Song Me and Bobby McGee zum Beispiel, ne, in der Version von Janis Joplin, Riesenhit. Er war einer der größten Country-Songwriter in Nashville, aber natürlich auch selbst als Musiker aktiv. Später dann ja auch Teil der Country-Supergroup Highwayman mit Johnny Cash, Willie Nelson und Waylon Jennings. Silvi hat uns geschrieben an die 0711 26 27 28. Sie wünscht sich in Erinnerung an Kris Kristofferson seinen schönen Song Loving Her Was Easier Than Anything I'll Ever Do Again.

0: Kurz vor 12, der ARD-Verkehrsservice. Vorsicht bitte auf der A6 Nürnberg Richtung Heilbronn. Zwischen Kupferzell und Neuenstein steht ein defektes Fahrzeug. Vorsicht auch auf der A3 Köln Richtung Frankfurt. Zwischen Lohma und Kreuzborn-Siegburg. Da steht ein defektes und unbeleuchtetes Fahrzeug. Die A7 Ulm Richtung Würzburg ist zwischen Ellwang und Dinkelsbühl-Fichtenau wegen einer Nachbaustelle gesperrt. Dann nochmal A7, diesmal Fulda Richtung Würzburg. Die ist zwischen Bad Brückenau-Volkers und Bad Brückenau-Wildflecken wegen einer Baustelle bis 6 Uhr morgen früh gesperrt. Und aktuell kommt rein, Vorsicht bitte auf der A6 Mannheim Richtung Heilbronn. Zwischen Kreuz Mannheim und Mannheim-Schwetzingen steht ein defekter Schwertransport. Allen unterwegs eine gute und sichere Fahrt.
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0: Ich bin Thorsten Helber. Hallo. Es gibt ein neues Album von Keith Urban. Das klingt ziemlich anders als das, was wir bislang von ihm kennen. Was dahinter steckt, darum geht's in ein paar Minuten.
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Gene Brody mit dem Sunny Bottom Summer. ARD Verkehrsservice, 23.38 Uhr. Vorsicht bitte auf der A7 Würzburg Richtung Ulm. Zwischen Ellwang und Ahlen-Westhausen steht ein unbeleuchtetes Fahrzeug. Wir bleiben ganz beim Thema Sommer mit dem neuen Album von Keith Urban. Das ist etwas Besonderes. Keith Urban ist ja eigentlich einer der Country-Stars und das ist er ja immer noch. Aber die neue Platte, das ist kein Country-Album, wie man das erwarten würde. Flow State heißt das Album. Soft-Rock-Klassiker hat er da gecovert. Es ist ein Cover-Album auch. Das bewegt sich sehr weit am Rand, was Country angeht. Aber man kann natürlich auch sagen, es erweitert den Rand wieder ein Stück weit. Auf jeden Fall ist es ein Album mit sehr warmen Sounds, viel Harmonie, entspanntes Tempo, luftige Gitarren. Perfekt also für den Sommer, ne? Er wird sich schon was dabei gedacht haben. Wir hören den Song Magnet and Steel. Dafür hat sich Keith Urban Unterstützung geholt von der Countryband Little Big Town. Und wir können uns da jetzt einfach ein bisschen treiben lassen in den Sommerklängen von Keith Urban hier im ARD Musikclub Country.

Sekunde, das ist wichtig. Achtung, Autofahrer, ein Falschfahrer auf der A661 Engelsbach-Bad Homburg zwischen Frankfurt-Eckenheim und Bad Homburger Kreuz. Kommt ein Falschfahrer entgegen, bitte äußerst rechts fahren. Nicht überholen auf der A661 Engelsbach-Bad Homburg zwischen Frankfurt-Eckenheim und Bad Homburger Kreuz. Ein falschfahrendes Fahrzeug, Vorsicht bitte, in beiden Richtungen. Sarah Evans haben wir gehört mit Coal Mine. Und so langsam geht's auf Mitternacht zu. Zeit für unsere Country-Ballade der Woche. Vor einer Woche haben wir die neue Single vorgestellt von Wynonna Judd. Nach über 10 Jahren bringt sie dieses Jahr ein neues Album raus. Und die erste Vorab-Single, die ist auch schon erschienen, die gibt's schon. Wer es nicht gehört hat, einfach in ARD Sounds, dem Musikclub Country, anhören, wann immer ihr wollt. Diese Sendung von heute gibt's dann ab morgen. Unsere Country-Ballade der Woche, die ist ein Musikwunsch von Regina aus Neu-Ulm. Und zwar der erste Solo-Hit von Wynonna 1992, die Debütsingle. Direkt ein Nummer 1-Hit geworden. She is his only need.

Achtung Autofahrer, ein Falschfahrer auf der B37 Heidelberg-Mannheim. Zwischen Kaiserring und Mannheim-Neckarau kommt ein Falschfahrer entgegen. Bitte äußerst rechts fahren, nicht überholen. Auf der B37 Mannheim-Heidelberg-Mannheim zwischen Kaiserring und Mannheim-Neckarau. Ein falschfahrendes Fahrzeug, Vorsicht bitte in beiden Richtungen.

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1: Um 0 Uhr mit Cedric Bies. In vielen Ländern von Europa gibt es durch die anhaltende Hitze zum Teil große Probleme. In Spanien wurden heute die heißesten Temperaturen an einem Junitag seit mehr als 70 Jahren gemessen. Auch in Deutschland hat die Hitze Folgen. Aus unserer Nachrichtenredaktion berichtet Leo Eder.
2: In Hamburg fällt der Halbmarathon am Sonntag wegen der extrem hohen Temperaturen aus. Meteorologen rechnen damit, dass es am Wochenende in der Hansestadt bis zu 36 Grad werden. Die Organisatoren wollen daher kein Risiko eingehen und den Lauf wann anders nachholen. Auch im Südwesten kommt es zu Beeinträchtigungen. Der Württembergische Fußballverband hat sämtliche Amateurspiele am Wochenende abgesagt. Noch heißer als in Deutschland ist es aktuell in Frankreich. Dort gilt für mehr als 70 Departements inzwischen die höchste Warnstufe. In der Hauptstadt Paris wurden gestern 40,9 Grad gemessen, in der spanischen Region Kantabrien sogar 43,7 Grad.
1: Zwei Wochen vor dem NATO-Gipfel in der Türkei hat sich Bundeskanzler Merz mit den Staats- und Regierungschefs aus Frankreich, Italien, Polen und Großbritannien abgestimmt. Bei einer Pressekonferenz in Berlin hat Merz die Einigkeit der sogenannten E5-Gruppe betont. Er hat sich außerdem im Namen der Bundesregierung dafür eingesetzt, der Ukraine eine starke Finanzierungszusage zu machen. Gleichzeitig hat Merz aber auch gesagt, dass er auf neue Friedensgespräche hofft. Das Verhältnis zwischen den USA und den Verbündeten gilt als angespannt. US-Außenminister Rubio rechnet damit, dass die Friedensverhandlungen mit dem Iran bald fortgesetzt werden. Auf seiner Reise in die Golfstaaten hat er gesagt, dass die Gespräche seines Wissens nach Anfang kommender Woche weitergehen sollen. Wahrscheinlich wieder in der Schweiz. In den Beratungen könnte es diesmal auch um das iranische Atomprogramm gehen, meinte Rubio. Dann sollen auch US-Experten für Nuklearenergie dabei sein. Bei der Fußball-Weltmeisterschaft steht die Schweiz als Gruppensieger im Sechzehntelfinale. Das haben die Schweizer mit einem 2:1-Sieg gegen Gastgeber Kanada klargemacht. WM-Reporter Jan Wochner berichtet.
3: Nach langweiliger erster Hälfte trafen Ruben Vargas und der Freiburger Johann Mansambi zur 2:0-Führung für die Schweiz. Kanadas Anschlusstreffer kam spät. Den möglichen Ausgleich verhinderte mehrfach der Schweizer Torwart Gregor Kobel vom BVB. Kanada ist trotz der Niederlage sicher in der K.O.-Phase, wird als Gruppenzweiter schon Sonntagabend im Sechzehntelfinale spielen. Im Parallelspiel der Gruppe B gewann Bosnien gegen Katar mit 3:1. Ob Bosnien als Gruppendritter weiterkommt, ist noch unklar. Katar ist vorzeitig ausgeschieden.
1: Das Wetter: In der Nacht ist es meistens klar und die Temperaturen liegen zwischen 24 und 14 Grad. Am Tag dann wieder viel Sonne und wenig Wolken und es bleibt heiß mit Temperaturen zwischen 20 Grad auf den ostfriesischen Inseln und bis zu 39 Grad am Oberrhein. Richtung Wochenende erreicht die Hitzewelle dann den Höhepunkt mit bis zu 40 Grad, dann auch wieder mit einzelnen Gewittern. Die Zeit: Es ist jetzt 0:03 Uhr.
4: Hier ist der Verkehrsservice in der ARD-Hitnacht. Wir gucken mal, was wir auf den Straßen haben. Im Prinzip gute Nachrichten. Das klingt schon mal ganz schön. Entwarnung für die B37 Heidelberg-Mannheim. Kein Falschfahrer mehr zwischen Kaiserring und Mannheim-Neckarau. Dann auch die Entwarnung noch einmal für die A661 Egelsbach-Bad Homburg. Kein Falschfahrer mehr zwischen Frankfurt-Eckenheim und Bad Homburger Kreuz. Weitere Meldungen: A4 Görlitz-Dresden ist zwischen Kodersdorf und Niederseifersdorf in beiden Richtungen wegen Wartungsarbeiten gesperrt. A7 Ulm Richtung Würzburg ist zwischen Ellwangen und Dinkelsbühl-Fichtenau wegen einer Nachtbaustelle gesperrt. Dann A7 Fulda Richtung Würzburg ist zwischen Bad Brückenau-Volkast und Bad Brückenau-Wildflecken wegen Bauarbeiten bis 6 gesperrt. A8 München Richtung Salzburg ist zwischen Bad Reichenhall und Schwarzbach wegen Sanierungsarbeiten bis 6 gesperrt. A46 Brilon-Arnsberg-Neheim ist zwischen Wennemen und Freienohl wegen Tunnelwartungsarbeiten in beiden Richtungen gesperrt. Und die A71 Schweinfurt Richtung Erfurt ist zwischen Suhl, Zellamelis und Oberhof wegen Tunnelwartungsarbeiten bis 6 gesperrt. Wilhelmsdorf Richtung Köln ist zwischen Tunnel Ortsteil Britz und Dreieck Neukölln nach Auslösung der Höhenkontrolle gesperrt. Und B6 Nienburg Richtung Hannover ist zwischen dem Abzweig Schneeren und der B242 Neustadt Himmelreich wegen Straßenschäden gesperrt. Da ist eine Umleitung für Sie ausgeschildert.
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4: Hallöchen, liebe Nachtfalken, Nachtanbeter, Sicherheitsmenschen, Krankenhauscrews, Taxipiloten, LKW-Fahrer. Der Tag ist gegangen, der neue beginnt jetzt. Mein Name ist André Holz und ich habe Musik von Roxy Music

0: Das ist eine interessante Geschichte, ne? Tja, was haben sie gemacht, die Menschen damals, als es noch kein Radio gab? Es ist genau die Art von Humor, die man in Deutschland braucht, ne? Wenn halb Hamburg vielleicht schon schläft, Bamberg wahrscheinlich noch leise glüht von der Tageshitze. Ganz ehrlich, die mussten sich selbst unterhalten. Tatsächlich, die Menschen mussten sich selbst unterhalten. Keine Musik auf Knopfdruck, keine Moderatoren, keine Verkehrsmeldung, die man ignorieren kann. Kein Hier ist der nächste Hit. Die Leute saßen vielleicht einfach nur da, guckten ins Feuer. Revolutionäres Konzept, absolut revolutionäres Konzept. Sie mussten miteinander reden. Das können wir auch, ard-hitnacht@mdr.de. Ich freue mich über Ihre E-Mails.
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ARD-Hitnacht, 0.20 Uhr, 10 Uhr halb eins haben wir es mittlerweile. Und viele sind wach. Wie man so schön sagt, die Notfallhelden, die möglicherweise Server reparieren oder bevor jemand merkt, dass sie überhaupt kaputt waren. Vielleicht auf jeden Fall auch Barkeeper nach 0 Uhr, die gerade Geschichten hören oder besser nie weiter erzählen, weil sie das, was sie gehört haben, für sich behalten. Sowas gibt es auf jeden Fall. Es gibt Menschen, die wach sind, die ihren Dienst tun und die vielleicht ganz nebenbei das Radio anhaben, wie jetzt ard-hitnacht@mdr.de. Können Sie mir schreiben. Ich freue mich über Ihre Nachrichten hier in der ARD-Hitnacht.

0: Weather with you, Crowded House, hier in der ARD-Hitnacht. Der Verkehrsservice in der ARD-Hitnacht um 0.30 Uhr. Hallo an alle unterwegs. Ich habe eine Meldung von der A4 Görlitz Dresden. Die Strecke ist zwischen Kodersdorf und Niederseifersdorf in beiden Richtungen wegen Wartungsarbeiten gesperrt. A7 Ulm Richtung Würzburg ist zwischen Ellwangen und Dinkelsbühl-Fichtenau wegen einer Nachbaustelle gesperrt. A7 Fulda Richtung Würzburg ist zwischen Bad Brückenau-Volkers und Bad Brückenau-Wildflecken wegen Bauarbeiten bis ca. 6 gesperrt. Da ist die Umleitung für Sie ausgeschildert. Dann habe ich hier die A8 im Blick. München Richtung Salzburg ist zwischen Bad Reichenhall und Schwarzbach wegen Sanierungsarbeiten gesperrt. A44 Kassel-Eisenach ist zwischen Waldkappel und Sontra-West in beiden Richtungen wegen Tunnelwartungsarbeiten ca. bis 4 gesperrt. A46 Brilon-Arnsberg-Neheim ist zwischen Wennemen und Freienohl wegen Tunnelwartungsarbeiten bis ca. 5 gesperrt. Die A71 Schweinfurt Richtung Erfurt ist zwischen Suhl-Zellamelis und Oberhof wegen Tunnelwartungsarbeiten bis ca. 6 gesperrt. Da ist auch eine Umleitung ausgeschildert. Und dann habe ich hier noch die B6 Nienburg Richtung Hannover. Ist zwischen dem Abzweig Schneeren und B442 Neustadt-Timmelreich wegen Straßenschäden gesperrt. Da ist eine Umleitung für Sie auch ausgeschildert.
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0: Mit André Holst und Musik von The Police.

0: AD-Nacht aus Magdeburg vom MDR. 10:30 haben wir es. Schön, dass Sie bei uns sind. Der Soundtrack für die Nacht, ein Soundtrack, der sich lohnt. Natürlich auch für die E-Mails. Großes Dankeschön an dieser Stelle, wenn Sie mir ein bisschen was schicken. Ich bin immer ganz gespannt, wenn ich das lese. Ich klicke mich da gerade mal rein. Was haben wir dann? Und zwar Holger aus Güterglück. Der grüßt die Rosi in Berlin. Und ganz besonders herzliche Grüße kommen auch von Brigitte aus Lindhorst an ihre Kunden. Sie haben gerade, glaube ich, noch ein bisschen Säckchen miteinander getrunken und genießen diese Nacht, weil es ein bisschen aufgefrischt hat. War ja eine ziemliche SCH-Hitze. Ja, auf jeden Fall, war ziemlich heiß und es wird die nächsten Tage auch noch so heiß. Aber wichtig ist, dass wir uns abkühlen. Und der Soundtrack für die Nacht sorgt natürlich auch für die Abkühlung. Wie das, was wir jetzt hier haben. Leicht und fresh. The Bee Gees und Ordinary Life.
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Ordinary Lives in der ARD-Hitnacht, die Bee Gees. Und wir haben ihn auch hier parat, so mitten in der Nacht, den Balladenladen. Da sind ganz auserwählte Songs drin, die ganz tief ins Herz gehen und eben entschleunigen. Joe Cocker, You Are So Beautiful.

Sender, die Hitnacht, 8:08. Grüße kommen gerade per Mail von Thomas aus Frankfurt am Main rein. Pilgerte mit den Freunden nochmal so ein bisschen 3 bis 4 Mal um den Block und das war, glaube ich, noch ganz angenehm. Jetzt die Entspannungsphase am Küchentisch. Ich wünsche allen eine angenehme Nacht noch und wenn Sie Lust haben, können Sie mir auch erzählen, in welcher Phase Sie sich gerade befinden. ard-hitnacht@mdr.de und ich läute jetzt die Smoky-Phase ein. Mexican Girl.

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1: Um 1 Uhr mit Cedric Pies. Die Einführung des neuen Wehrdienstes ist aus Sicht des Verteidigungsministeriums ein Erfolg. Das neue Modell beruht auf Freiwilligkeit und war Anfang des Jahres eingeführt worden. Christina Nagel mit Zahlen und Hintergründen.
2: In den ersten 6 Monaten haben sich bereits mehr Menschen aus unterschiedlichsten Altersgruppen für die Bundeswehr entschieden als im Jahr zuvor. Nach Angaben des Ministeriums gab es rund 38.500 Bewerbungen und rund 11.000 Neueinstellungen. Positiv bewertet wird auch der Rücklauf der Fragebögen, die seit Januar an 18-Jährige geschickt werden. 96% der jungen Männer haben den verpflichtenden Fragebogen ausgefüllt. Jeder Fünfte habe generelles Interesse am Wehrdienst gezeigt.
1: Wegen der anhaltenden Hitze fällt in Hamburg der Halbmarathon am Sonntag aus. Die Organisatoren sagen, dass es eine schwierige Entscheidung war, die man aber nach intensiven Gesprächen mit Fachleuten und zuständigen Behörden getroffen habe. Aus Hamburg berichtet Janine Legrand.
3: Am Dienstag hatte Steven Richter, der Geschäftsführer der Laufgesellschaft, NDR 90,3 gegenüber noch betont, dass das Rennen definitiv stattfinden wird. 24.000 Läuferinnen und Läufer hatten sich für den Wettkampf angemeldet. In einer E-Mail an sie betont der Veranstalter aber, dass der Halbmarathon nicht abgesagt wurde, sondern verschoben. Noch in diesem Jahr soll er nachgeholt werden, ein Termin steht aber noch nicht fest. Auch der Hamburger Rennclub zieht Konsequenzen aus der Wettervorhersage. Das erste Rennen der Galopprennwoche am Sonntag wurde um 1 Stunde vorverlegt. Das letzte Rennen ganz gestrichen.
1: Der britische Premier Starmer hat nach seiner Ankündigung zurückzutreten viel Lob von europäischen Staats- und Regierungschefs bekommen. Bei einem Treffen der sogenannten E5-Gruppe in Berlin am Abend hat Frankreichs Präsident Macron gesagt, Starmer habe gute strategische Entscheidungen für Großbritannien getroffen. Es sei ein Glück, ihn an der Seite gehabt zu haben. Auch Italiens Ministerpräsidentin Meloni hat sich für eine so wörtlich hervorragende Zusammenarbeit bedankt. Der polnische Regierungschef Tusk meinte, dank Starmers Engagement habe man eine Weile den Brexit vergessen können. Starmer hatte seinen Rücktritt Anfang der Woche angekündigt. Das WM-Trikot der deutschen Nationalmannschaft ist sehr beliebt. Das meldet der Hersteller Adidas. Die Nachfrage sei riesig. Mehr als 3 Millionen Trikots sollen schon verkauft worden sein. Das wären 3-mal so viele wie bei der letzten Weltmeisterschaft in Katar. Am häufigsten kaufen Fans laut Adidas das weiße Trikot mit den Bruststreifen. Noch beliebter sind nur die Trikots von Mexiko und Argentinien, die auch von Adidas hergestellt werden. Das Wetter: In der Nacht ist es meistens klar und die Temperaturen liegen zwischen 24 und 14 Grad. Am Tag dann wieder viel Sonne und wenig Wolken und es bleibt heiß mit Temperaturen zwischen 20 Grad auf den ostfriesischen Inseln und bis zu 39 Grad am Oberrhein. Richtung Wochenende erreicht die Hitzewelle dann den Höhepunkt mit bis zu 40 Grad, dann kann es auch wieder einzelne Gewitter geben. Die Zeit, es ist jetzt 1.03 Uhr.
4: Ja, die nächsten Tage werden heiß und darum gucken wir mal, wie es frisch ist draußen auf den Straßen. Der Verkehrsservice in der ARD-Nacht. Hallöchen an alle unterwegs. Ich habe eine Meldung von der A4 Görlitz Dresden. Die Strecke ist zwischen Kohlersdorf und Niederseifersdorf in beiden Richtungen wegen Wartungsarbeiten gesperrt. A7 Ulm Richtung Würzburg ist zwischen Ellwangen und Dinkelsbühl-Fichtenau wegen einer Nachtbaustelle gesperrt. Dann habe ich hier die A8 München Richtung Salzburg zwischen Bad Reichenhall und Schwarzbach. Sanierungsarbeiten, darum ist die Strecke gesperrt, auch bis 6. Dann A44 Kassel-Eisenach ist zwischen Waldkappel und Sontra-West in beiden Richtungen wegen Tunnelwartungsarbeiten gesperrt. Die A46 Brilon-Arnsberg-Neheim ist zwischen Wennemen und Freienohl wegen Tunnelwartungsarbeiten bis 5 gesperrt. Und zu guter Letzt noch die A71 Schweinfurt Richtung Erfurt ist zwischen Suhl, Zellamelis und Oberhof wegen Tunnelwartungsarbeiten bis ca. 6 Uhr gesperrt.
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4: Diese Sendung kommt aus Magdeburg. Mein Name ist André Holst und ich bin hier für Sie am Sabbeln und am Musi machen. Der Soundtrack für die Nacht jetzt mit R.E.M. Losing My Religion.

The Sun Always Shines on TV. AD-Hit Nacht, 17 Minuten nach 1. Und aus Magdeburg kommt diese Nacht heute vom MDR. Und ich kriege immer wieder die eine oder andere Mail, auch mal eine Nachricht auf Facebook. Freue mich. Juliane wollte wissen, wo ich herkomme. Und sie rät Schwarz.

Schwarzwald, Oberpfalz, Berchtesgadener Land. Ach, Juliane, das stimmt nicht. Ich bin gebürtiger Lübecker. Wer hätte das gedacht? Ne? Ein echtes Marzipanschwein aus Schleswig-Holstein sozusagen. Ne? Und dann habe ich von Katrin habe ich auch eine schöne Mail bekommen an den Plattenschwinger und sein ganzes Team. Beste Grüße aus dem Waldecker Land. Und Katrin kann auch nicht schlafen, wie so viele. Auch Stefan zum Beispiel. Der ist ebenfalls einfach am Schwitzen, kann irgendwie nicht in den Schlaf kommen, muss er auch nicht. Ich sorge zumindest für eine kleine musikalische Erfrischung. Und das ist ganz wichtig in dieser Nacht. Unsere Adresse ard-hitnacht. Oh, da ist noch eine Mail von jetzt habe ich sie. Juliane Kraus schreibt nochmal, du bist in Norddeutschland aufgewachsen und lebst jetzt in Bayern. Nee. Ja, ich bin in Norddeutschland aufgewachsen, aber wie kommst du darauf, dass ich in Bayern lebe? Nope. Ich bin im Harz zu Hause mittlerweile.

Andreas Burani, das war Musik made in Germany hier bei uns in der ARD-Hitnacht. Und etwas habe ich vergessen, was ich aber nicht vergessen möchte. Jetzt 25. Juni, Happy Birthday. Wir haben ja jede Menge Geburtstagskinder, die auch hier die ARD-Hitnacht hören. Glückwunsch. Und Sie wissen, das Alter ist nur eine Zahl. Und zum Glück verraten wir Sie heute nicht Ihre Zahl. Auf jeden Fall, die Geburtstagskinder dürfen heute so viel Kuchen essen, wie sie wollen. Das ist offiziell erlaubt und von mir persönlich genehmigt. Genießen Sie den Tag. Sie sind Geburtstagschef.

0: Ringo Starr, Photograph, vielen Dank, der Hit nach der Blick auf die Straßen. Hallöle an alle unterwegs, der Verkehrsservice in der ARD Hit Nacht um 1.30 Uhr. Was habe ich denn hier? A4 Görlitz-Dresden ist zwischen Kodersdorf und Niederseifersdorf in beiden Richtungen wegen Wartungsarbeiten bis ca. 5 Uhr gesperrt. A7 Ulm Richtung Würzburg ist zwischen Ellwangen und Dinkelsbühl-Fichtenau wegen einer Nachtbaustelle gesperrt. A8 München Richtung Salzburg ist zwischen Bad Reichenhall und Schwarzenbach wegen Sanierungsarbeiten bis ca. 6 Uhr gesperrt. A44 Kassel-Eisenach zwischen Waldkappel und Sontra West in beiden Richtungen eine Sperrung wegen Tunnelwartungsarbeiten. Und dann habe ich hier noch die A71 Schweinfurt Richtung Erfurt zwischen Suhl, Zellamelis und Oberhof. Tunnelwartungsarbeiten haben eine Sperrung bis ca. 6 Uhr.
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0: Diese ARD-Hitnacht kommt aus Magdeburg vom MDR. Ich bin André Holst und surfe mit Ihnen geschmeidig über meine Wortwellen. In diesen Donnerstag rein. Und hier ist Lionel Richie.

Fool's Garden in der Schwitzehitze-Nacht der ARD-Nacht. Und das hören wir gleich. Midnight Oil, Beds are Burning, aber zuvor. Da traue ich mich nochmal wieder in unsere Mails zu gucken. Da ist ja einiges reingekommen. Und zwar zum Beispiel von Dirk. Der schreibt, ich höre euch jeden Tag nachmittags hier in Mexico City und denke zurück an die 80er und 90er in Dortmund und Lippstadt. Toller Musikmix. Ich finde es klasse, bin gerne bei euch. Trifft meinen Geschmack weiter so. Und hier in Mexico City haben wir im Augenblick 23 Grad. Also erheblich kühler als bei euch. Herzliche Grüße. Grüße natürlich gehen auch ganz herzlich zurück. Und Isolde hat auch geschrieben. Isolde schreibt, lieber Herr Holst, das bin ich, Berchtesgadener Land. Manche scheinen echt hitzegeschwächt zu sein. Also, dass sie aus dem Berchtesgadener Land stammen, hätte ich aufgrund ihrer geschliffenen hochdeutschen Sprache überhaupt deutlich heraushören können. Auch der Name, der spricht doch eher für Schleswig-Holstein. Ja, Isolde, was soll ich Ihnen da drauf sagen? Ich meine, das ist natürlich wunderbar. Spitz die charmante Nacht nach. Sie kann wirklich nur aus einer überhitzten Sommernacht im Süden kommen. Herzliche Grüße zurück. Und natürlich haben Sie recht. André Holst, das klingt nach Norddeutschland. Und da fehlt natürlich auch ein zartes Fei oder liebesvolles Gell. Können Sie bei mir nicht kriegen. Aber trotzdem würde ich dann eher, wie es in Norddeutschland auch zur Abkühlung hilfreich ist, Moin Moin sagen. Und obwohl das hier an der Elbe in Magdeburg nicht ganz so gut kommt, aber da können wir natürlich ein bisschen rocken. Wie versprochen, Midnight Oil, Beds are Burning. Wir lassen hier den Soundtrack richtig abfahren jetzt.

Alifotato, James Morrison, Broken Strings hier in der ARD-Hitnacht, gleich 2:07. Ja, Nachtdienst, das was Feines hat uns fest im Griff, dieser magische Zeitraum, ne, in dem Kaffee zur Religion wird und die Uhr scheinbar rückwärts läuft. Und wenn die Müdigkeit anklopft, dann hilft ein radikaler Lichtschalter-Marathon, der vielleicht auch sogar die Möbel verwirrt. Summer Sun, Texas.

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1: Um 2 Uhr mit Cedric Bies. Der Bundestag hat gestern zum ersten Mal über die Speicherung von IP-Adressen diskutiert. In Zukunft könnten Internetanbieter verpflichtet sein, solche Kundeninformationen 3 Monate lang zu speichern. Aus Berlin berichtet Katrin Aue.
2: Bundesjustizministerin Hubig von der SPD hat im Bundestag ihren Gesetzentwurf vorgelegt. Ziel sei, Deutschland auch im Netz sicherer zu machen. Zu viele Täter kämen davon, weil ihre digitalen Spuren zu schnell gelöscht würden. Deshalb sollen jetzt Internetanbieter verpflichtet werden, für 3 Monate die IP-Adressen zu speichern. Helge Limburg von den Grünen sieht darin eine flächendeckende, anlasslose Massenüberwachung unbescholtener Bürger. Seine Fraktion werde sich dem entgegenstellen. Als nächstes werden sich mehrere Ausschüsse mit dem Gesetzentwurf beschäftigen.
1: Der neue Wehrdienst ist aus Sicht des Verteidigungsministeriums bisher ein Erfolg. Im ersten Halbjahr 2026 gab es rund 38.500 Bewerbungen und rund 11.000 Neueinstellungen. Das ist ein deutliches Plus im Vergleich zum letzten Jahr. Das Ministerium ist auch mit den Rücksendungen der Fragebögen von 18-Jährigen zufrieden. 96% davon hätten das verpflichtende Formular ausgefüllt. Jeder Fünfte soll außerdem generelles Interesse am Wehrdienst haben. Ein starkes Erdbeben hat Venezuela erschüttert. Die US-Erdbebenwarte hat die Stärke des Bebens mit 7,1 angegeben. Auf Social Media gibt es Videos von Schäden, unter anderem im Flughafen der Hauptstadt Caracas. Das Epizentrum lag rund 168 Kilometer von Caracas entfernt. Das Beben soll in mehreren Bundesstaaten von Venezuela zu spüren gewesen sein. Bei der Fußball-Weltmeisterschaft steht die Schweiz als Gruppensieger im 16. Finale. Das haben die Schweizer mit einem 2:1-Sieg gegen Gastgeber Kanada klargemacht. WM-Reporter Jan Wochner berichtet.
3: Nach langweiliger erster Hälfte trafen Ruben Vargas und der Freiburger Johan Mansambi zur 2:0-Führung für die Schweiz. Kanadas Anschlusstreffer kam spät. Den möglichen Ausgleich verhinderte mehrfach der Schweizer Torwart Gregor Kobel vom BVB. Kanada ist trotz der Niederlage sicher in der K.O.-Phase, wird als Gruppenzweiter schon Sonntagabend im 16. Finale spielen. Im Parallelspiel der Gruppe B gewann Bosnien gegen Katar mit 3:1. Ob Bosnien als Gruppendritter weiterkommt, ist noch unklar. Katar ist vorzeitig ausgeschieden.
1: Gerade sind 2 weitere Spiele bei der WM zu Ende gegangen. Marokko hat Haiti mit 4:2 geschlagen und Brasilien hat Schottland.